0: umgebauten Floß trifft, will sie unbedingt dazugehören. Ein sommerlicher Film über Freiheit, Freundschaft und Abenteuer draußen. Tickets kosten regulär 3 Euro, Kinder und Jugendliche bis 18 Jahren kommen kostenlos rein. Karten gibt's an der Museumskasse und online über eventbrite.de. Dazu werden Snacks und Getränke angeboten.
1: Am Samstag, dem 15. August, findet auf der Haider Museumsinsel ein Vortrag zum 80-jährigen Bestehen des Landes Schleswig-Holstein statt. In dem Vortrag mit dem Thema Die Gründung des Landes Schleswig-Holsteins durch die Briten am 23. August 1946 gibt der Historiker und Publizist Dr. Martin Rackwitz Einblicke über die Geschehnisse in Schleswig-Holstein ab Kriegsende 1945 bis hin zum Beitritt des Landes in die Bundesrepublik im Mai 1949. Der Vortrag beginnt 17 Uhr, der Eintritt ist frei.

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3: Noch bis zum 5. September ist in der Strandkunsthalle St. Peter-Ording eine Gemeinschaftsausstellung unterschiedlichster Künstler zu sehen. Von ausdrucksstarken Bildern bis zur plastischen dreidimensionalen Assemblage finden Kunstliebhaber dort eine vielfältige Auswahl an Ausdrucksformen. Geöffnet ist von Montag bis Freitag von 15 bis 18 Uhr und sonntags 12 bis 18 Uhr. Der Eintritt ist frei.
4: Ab dem 16. Juli zeigt das Kultur- und Bürgerhaus Marne die Sonderausstellung Mann Günstern und Hüt. Präsentiert werden historische und aktuelle Fotografien aus Marne und Umgebung, die die Entwicklung der Region in den vergangenen 100 Jahren dokumentieren. Die Ausstellung basiert auf dem umfangreichen Fotoarchiv Mann Günstern und Hüt, das laufend erweitert wird. Besucher können vor Ort auch digital im Archiv stöbern. Der Eintritt ist frei, eine Anmeldung ist nicht erforderlich. Die Ausstellung ist bis zum 16. August zu sehen.
5: Hallo, mein Name ist Rüdiger Kähn vom Steinzer Park Dithmarschen und bei uns wird vom Dienstag, den 11.8. bis Donnerstag, den 13.8. das neu errichtete Lager der Neandertaler während der Öffnungszeiten belebt. Der Steinzeitjäger und Museumspädagoge Werner Pfeiffer vom Steinzeitpark und der Künstler Christoph Klemmt aus Kiel haben dazu einen Unterstand aus Holz, Birkenrinde und Seilen errichtet, wie er in der Zeit vor ca. 100.000 Jahren ausgesehen haben mag, und werden diesen mit verschiedenen Aktionen und Aktivitäten aus dem Alltag der Neandertaler vor und mit den Gästen beleben. Gleichzeitig mit der Belebung des Lagers der Neandertaler sind auch erstmals die originalen Funde aus Schalkholz aus der Zeit des Neandertalers tatsächlich im Museum in der Dauerausstellung zu sehen und können insofern verglichen werden mit dem, was im Außengelände bei den Neandertalern so geschieht. Herzlich willkommen bei den Neandertalern in der Altsteinzeit vor 100.000 Jahren.

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3: Moin moin und herzlich willkommen zu Förde-Echo. In dieser neuen Sendung möchten wir den kleinen und großen Geschichten in unserer Region nachgehen. Wir treffen uns mit Menschen, die uns ihre Geschichte erzählen und sprechen darüber, was für sie und uns die Region Flensburger Förde ausmacht. Als Nachfolgeformat zu Flensburg aktuell machen wir dort weiter, wo wir in den bisherigen Beiträgen aufgehört haben. 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Es geht um Politik, um Gesellschaft, um die Stadt und unsere Vorstellungen vom Zusammenleben. Es geht um Kunst, Kultur und den öffentlichen Raum. Es geht um deine Region und deine Geschichten.

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3: Es grüßt Rainer Martens aus Garding. An jedem Dienstag ab 10.15 Uhr gibt es einen lebendigen Stadtrundgang durch Garding. Rainer Martens erzählt anschaulich Wissenswertes über seine Stadt von gestern, heute und morgen. Dienstags 10.15 Uhr vor der Touristinfo Markt 26 in Garding.

0: Blues, Geschichten und jede Menge Humor gibt es am Samstag, den 8. August im Kulturenbürgerhaus Marne. Musiker Ignaz Netzer präsentiert seine Konzertlesung, wie die Katzen auf den Blues kamen, und erzählt aus seinem Leben als Bluesmusiker sowie von seinen Reisen in den Süden der USA. Neben unterhaltsamen Anekdoten und Auszügen aus seinem Roman bringt Netzer natürlich auch seine Gitarre mit und spielt live den Blues. Beginn ist um 19.30 Uhr, der Eintritt kostet 20 Euro, Karten sind unter kph-marne.de und in der TOS Info Marne erhältlich.
1: Hallo, mein Name ist Rüdiger Kähm vom Steinzer Park Dithmarschen in Albersdorf und wir zeigen ab dem 8.5. bis Ende August eine neue Sonderausstellung zum Thema Alles bleibt anders, Transformationsprozesse in Raum und Zeit. Eine Ausstellung, die wir zusammen mit dem Institut für Uhr- und Frühgeschichte der Universität Kiel zusammengestellt haben und wo es tatsächlich um Wandlungsprozesse in früheren Gesellschaften geht, Wandel sozusagen als Konstante in der Geschichte und das Ganze von unterschiedlichen archäologischen Perspektiven aus beleuchtet wird. Eine interessante Ausstellung zu einem aktuellen Thema, wenn man so sagen möchte. Herzlich willkommen bei uns im Steinzeitpark.
2: Ja.

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3: Der kleine Chor Bad Soden-Saalmünster und das junge Ensemble Next Generation präsentieren am Freitag, den 7. August in der St. Christophoruskirche in Friedrichstadt und am Samstag, dem 8. August um 19 Uhr in der St. Laurentiuskirche in Tönning Werke von Ola Hielro, Johann Christoph Altnikol, Aha und viel mehr in einem Crossover-Programm a cappella und mit Begleitung. Der Eintritt ist frei, über eine Spende für den Chor wird am Ende des Konzerts aber gebeten.
4: 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Das Frequenzenfestival bringt am 8. 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Außerdem mit dabei Trisha, die euch mit ihrer kraftvollen Stimme und modernen Reggae, Afrobeats und R&B-Vibes einheizt. Und wie immer ist alles kostenlos. Feiert am 8. August um 18 Uhr das Frequenzenfestival auf dem Rathausplatz in Meldorf. Alle Infos gibt's im Netz unter frequenzen-festival.de.
5: Am Samstag, den 14. April, ist Singer-Songwriter Gregor Meile mit seinem Programm Unplugged das Wohnzimmerkonzert zu Gast im Nordsee-Kongresszentrum in Husum. Los geht's um 20 Uhr. Gemeinsam mit seiner Band präsentiert Gregor Meile seine Songs in akustischer Form. Die Konzerte leben von Emotionen, persönlichen Geschichten und viel Interaktion, wodurch jeder Abend seinen ganz eigenen Charakter erhält. Tickets sind im Vorverkauf erhältlich, die Preise beginnen je nach Kategorie bei rund 50 Euro. Karten gibt es online über Eventim, Veranstaltungsort ist das Nordsee-Kongresszentrum am Messeplatz in Husum.

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2: Ausnahmezustand. Jede Woche Dienstag. Wenn in Garding der Sommer beginnt, kommen die Musikbegeisterten von nah und fern und feiern Musikantenbörse. Und das auch in diesem Jahr. Seit 1998 zieht es Bands, Sängerinnen und sonstige Musiker nach Eiderstedt für einen Sommer voller Bühnenspektakel. So, dass manche aus dem Organisationsteam der Musikantenbörse von sich sagen, sie sind mit ihr aufgewachsen. Zum Beispiel die erste Vorsitzende des Vereins Musik für Garding e.V., Katharina Fröse.
3: Und ich bin jetzt echt 14 Jahre dabei und bin mit der Musikantenbörse nicht erwachsen geworden, aber ich bin groß geworden. Und das war einfach so ein Ding aus meiner Kindheit und die Leute, die da mitgemacht haben, und ich habe das immer gesehen und die waren alle so witzig und haben viel gelacht und haben Späße gemacht und irgendwann dachte ich, oh, irgendwie will ich auch dazugehören, und dann ist es halt tatsächlich auch irgendwann so gekommen, als man mich gefragt hat. Ne?
2: Man merkt schnell, an der Musikantenbörse hängen Emotionen. Nicht nur für das Team dahinter, sondern auch für die ganze Stadt. Es ist ein ganz besonderer Zusammenhalt, wie sich in diesem Jahr eindrucksvoll zeigte, als es plötzlich für den Verein um eine ganze Menge Geld ging. Denn die alten Anlagen des Festivals waren bis zuletzt in die Jahre gekommen und etwas Neues sollte her. Und daraufhin schmiedet Vereinsmitglied und Technikprofi Ole Hellström einen Plan.
4: Gut, man kann ja irgendwie Fördertöpfe angreifen, es gibt da ja gewisse Fördermöglichkeiten. Ach nee, Mist, die Antragszeiten sind schon um. Ich guck mal mein Portemonnaie, nee, das bringt auch nichts. Und dann in der Vorstandssitzung irgendwann mal gesagt, Leute, ich glaube, ich habe die Idee. Wir machen einfach eine Spendenaktion. Wir brauchen ja nur 25.000 Euro.
3: Ja, wie haben wir dich angeguckt? So nach dem Motto, der ist komplett verrückt geworden.
2: Und trotzdem ging Mitte März dann die Spendenaktion online. Und zwei Großspenden von jeweils 5.000 Euro und viele weitere Sponsoren später hatte man tatsächlich diese enorme Summe zusammen. Somit kann die neue Saison starten. Auf der Bühne zum einen natürlich mit den alten Bekannten der Musikantenbörse wie Pay Pandora, Garding Connection oder auch McEbels Lucky Punch und Steve und Bea.
3: Wir haben aber auch neue Künstler dabei. Wir haben auch sehr junge Künstler dabei. Zum Beispiel am 14.07. auf der Krawall- und Remi-Demi-Bühne haben wir zwei Bands mit sehr jungen Teilnehmern, sage ich jetzt mal. Das sind Radical Scream und The Pinkies. Und da ist das jüngste Mitglied sogar erst 13 Jahre alt. Das finde ich auch sehr spannend. Und von weiter weg haben wir auf der Bühne Kunst und Klampfer am 28.07. Elena Ley, die kommt aus Spanien. Und Jazz am 25.08. kommen sogar aus Amerika. Also wir haben wirklich von bis lokale Bands und von weiter weg aus ganz Deutschland, wenn nicht sogar der ganzen Welt dabei.
2: Die Gardinger Musikantenbörse findet auch in diesem Jahr wieder rund um den Marktplatz und das Lüttmatten in der engen Straße statt. Los geht's am 7. Juli. Der Finalabend findet statt am 25. August. Und das immer dienstags ab 19 Uhr.

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3: Am Samstag, dem 15. August, findet auf dem Südermarkt in Heide das Sommerfestival der Kulturen statt. Mit einem breiten und abwechslungsreichen Angebot aus Musik, Tanz, einer landestypischen Modenschau und einem internationalen Buffet erwartet die Besucher ein vielfältiges Programm. Ein internationales Happening für die ganze Familie. Start ist ab um 11 auf dem Heider Südermarkt. Das Festival geht bis abends um 7. Der Eintritt ist frei.
4: Vom Montag, den 1. Juni bis Sonntag, den 6. September, lädt die Heide Stadtmarketing GmbH wieder zum Heider Marktstand auf dem Marktplatz ein. Mit rund 300 Tonnen Sand verwandelt sich die Südseite des Heider Marktplatzes erneut in einen großen Innenstadtstrand mit Beachbar, Sitzgelegenheiten und angeschlossenem Kinderspielplatz. Besucherinnen und Besucher erwartet sommerliches Strandgefühl mitten in der Innenstadt. Im Mittelpunkt steht erneut die Sportarena mit dem Stadtwerke Heider Beach Volleyball Cup. Außerdem können das Volleyballfeld sowie weitere Freizeitangebote wie Spikeball, Wikingerschach, Tischtennis oder Tischkicker kostenfrei genutzt werden. Spielgeräte können vor Ort gegen Pfand ausgeliehen werden. Ergänzt wird das Angebot durch Live-Musik, Themenabende sowie Snacks und Getränke an der Beachbar. Der Besuch des Heider Marktstandes ist erneut kostenfrei.
5: Die Schleswig-Holsteinische Universitätsgesellschaft zieht auch im August wieder mit Vorträgen durchs ganze Land und kommt dabei auch an der Westküste vorbei. Am Montag, den 17. August, kommt Professor Dr. Alexander Piel in das Schulzentrum Westerland auf Sylt und spricht über das Thema Künstliche Intelligenz. Was ist das? Wer den Vortrag besuchen möchte, erhält als Mitglied der Universitätsgesellschaft freien Eintritt. Für Gäste kostet der Besuch 7 Euro. Los geht's um 19 Uhr.

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3: Circa 100 Menschen haben sich am 1. Juli um 15 Uhr vor der Ausländerbehörde des Kreises Steinburg versammelt. Die Karlstraße wurde für die Demonstration abgesperrt. An beiden Einmündungen stehen Polizisten. An der Haupteingangstür steht das Sicherheitspersonal der Behörde in voller Montur. Ein junger Mann in weißer Robe mit braunem Gurt steigt von seinem Fahrrad ab. Er hält ein Pappschild im Arm. Darauf eine kleine Zeichnung und der Satz: Wir lassen Miko nicht gehen. Auf anderen Transparenten steht: Miko muss bleiben oder Hände weg von Miko. Es geht um Michael Galstian, ein 26-jähriger ehrenamtlicher Judo-Trainer aus Itzehoe mit einer bewegten Lebensgeschichte. Der examinierte Physiotherapeut sieht sich nach geraumer Zeit immer wieder mit seiner Abschiebung konfrontiert. Er hat einen Job, eine Verlobte und sein soziales Umfeld hier im Kreis Steinburg. Der Sportclub Itzehoe sieht darin eine große Ungerechtigkeit. Bereits im Januar 2026 wurde eine Petition gegen Mikos drohende Abschiebung ins Leben gerufen, die mittlerweile über 5000 Unterschriften vorweisen kann. Wir berichteten. Die heutige Demo wird von Rainer Guschel, ehemaliger Gymnasiallehrer und Judo-Trainer des Sportclubs, initiiert. Im Interview schildert er warum.
4: Ich bin Sportkamerad und Freund eigentlich von Michael Galstian.
3: Wo sind wir hier gerade?
4: Wir sind jetzt vor der Ausländerbehörde im Itzehoe in der Karlstraße und warten darauf, dass Miko kommt. Der hat um 3:30, also 15.30 Uhr, einen Termin bei der Ausländerbehörde, wo ihm ja was mitgeteilt wird. Das wissen wir leider nicht genau. Aber es sieht nicht gut aus, weil er bisher keinen Bescheid bekommen hat und seine Aufenthaltsgenehmigung ist gestern am Ende Juni ausgelaufen.
3: Nun gibt es ja dazu eine Vorgeschichte.
4: Er hat Ende letzten Jahres den Bescheid bekommen, dass er Deutschland zu verlassen hat, dass sein Aufenthalt hier beendet ist, seine Duldung. Er war, solange er in der Ausbildung war, war er geduldet und durfte die zu Ende führen. Und dann hat die Behörde mitbekommen, dass die Ausbildung abgeschlossen ist. Er ist jetzt examinierter Physiotherapeut. Und da haben die gesagt, ja, dann musst du entweder einen Pass haben, den kann er aber nicht besorgen, weil wenn er den holt in Armenien, dann müsste er dort 1,5 oder 2 Jahre Wehrdienst ableisten. Und er hat überhaupt keinen Bezug zu Armenien, er ist als Kleinkind mal kurz da gewesen, aber ansonsten in der Ukraine aufgewachsen und seit über 10 Jahren in Itzehoe.
3: Nun haben sich hier ja um diese Uhrzeit sehr, sehr viele Leute versammelt und es ist ja nun eine Uhrzeit, die für eine Demo eher nicht besonders einfach ist mit einem Mittwoch um 15 Uhr. Warum glauben Sie, stehen jetzt hier so viele Menschen in der Karlstraße in Itzehoe?
4: Weil die alle dieses Vorgehen der Behörde nicht verstehen. Ich möchte sagen, das ist kein willkürliches Behördenvorgehen, weil die Gesetzeslage tatsächlich sehr strikt ist. Aber wir wollen und hoffen auf einen Ermessensspielraum. Diese Behörde soll ihren Ermessensspielraum wahrnehmen, den sie durchaus hat, bei einem sozialisierten und auch wichtigen und ehrenamtlich auch tätigen jungen Mann.
3: Könnte es einen Vorteil haben, dass jetzt so viele Leute ihr Interesse an Mikos Fall hier vor der Ausländerbehörde in Itzehoe bekunden?
4: Wir wollen natürlich durch die Aufmerksamkeit die Behörde dazu bewegen, nochmal über ihr Vorgehen nachzudenken. Vielleicht haben sie in der Zwischenzeit das schon gemacht. Wir haben ja auch an Ministerin Touré von verschiedenen Seiten geschrieben und wir haben an Herrn Helfrich, CDU-Bundestagsabgeordneten, geschrieben. Leider zuletzt keine Reaktion mehr. Erst im Januar hatten wir eine Reaktion und da hieß es, man wolle sich damit mit dem Fall beschäftigen. Es gibt zwei Möglichkeiten jetzt. Die Behörde kann auch

0: Ansprechpartner, das ist unheimlich wichtig und auch für uns Erwachsene. Er ist ein richtig guter Judoka. Er fegt uns alle, wenn er will, von der Matte und hätte auch zur deutschen Meisterschaft kommen können, wenn er die Erlaubnis gehabt hätte. Und ein wertvolles Glied und auch rein menschlich ein ganz toller.
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2: Manche Menschen sehen Dinge, wie sie sind und fragen warum. Ich träume von Dingen, die es noch nie gegeben hat und frage warum nicht. Dieses Zitat von George Bernard Shaw hat das Zwischenseminar der FSJlerInnen auf den Schersberg perfekt begleitet. Ich bin Yannick, 19 Jahre alt, FSJler beim offenen Kanal Westküste und Tontechniker. Ich erzähle euch, wie aus einer Seminarwoche ein deutscher Hip-Hop-Song entstanden ist. Es gibt nämlich verschiedene FSJ-Richtungen. Das BFD für politische Bildung und FSJ-Kultur. Alle paar Monate treffen wir uns in Schleswig-Holstein auf den Schersberg für eine Seminarwoche. Diesmal unter dem Motto Mut und Wut. Die Einladung fragte, was bedeutet Mut? Muss man Fallschirm springen, um mutig zu sein, oder reicht es, einfach man selbst zu sein? Und wie ist es mit Wut? Immer negativ oder manchmal auch produktiv? Ich werde in der Werkstatt Protestlieder produzieren. Dort lernte ich, wie Songs als politisches Statement funktionieren. Wir arbeiteten mit DAWs wie FL Studio und Studio One, bauten Beats, texteten und nahmen im Tonstudio auf. Dort traf ich Elena, BFDlerin und Sängerin. Nach ihrem ersten Aufnahmeversuch war sie noch unzufrieden. Da ich nebenbei als Tontechniker arbeite und mich mit Mix und Mastering auskenne, habe ich ihr geholfen. Zusammen haben wir den Song nochmal neu aufgenommen, abgemischt und fertiggestellt. Entstanden ist ein deutscher Hip-Hop-Track mit klarer Haltung. Beat, Text und Vocals stammen von Elena. Der Song thematisiert den Rechtsruck in Deutschland und die strukturellen Probleme in der Welt, die Frustration und Zukunftsängste, die wir Jugendlichen täglich spüren. Am Ende ist der Track nicht nur ein catchy Song, sondern ein Ausdruck von Wut, Mut und Haltung. Er zeigt, dass man gesellschaftliche Probleme nicht ignorieren sollte, sondern sich aktiv positionieren und Gehör verschaffen muss. Hier ist What the Ellie mit FCK AfD, erhältlich auf allen Streaming-Plattformen ab dem 13. Februar. Mhm.

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5: Die Wogemänner von Westerhever. Die Wogemänner haben sich bei Westerhever in große Burg gebaut, die Wogemannsburg. Sie wären Seeräuber und haben große und lütche Schäb. 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
5: Laufen für einen guten Zweck. 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September, starten wir um 15 Uhr den Marathon 2026. Ein Lauf vom Strandcafé Silbermöwe in St. Peter-Ording bis zum Lüttmatten nach Garding. 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

Start. Kunstgriff ist seit 2001 eine feste Größe in der Kulturszene. Und der 25. Geburtstag wird mit einem Plakat mit neuem Design und einem vielfältigen Programm in Wort, Bild, Klang und Aktion gefeiert. Um genau zu sein, gibt es diesmal 150 Künstlerinnen und Künstler mit über 50 Programmen an

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2: Wie prägen Familie und Zeitgeschichte unser Leben? Und können wir uns dieser Prägung entziehen? Im Roman Unerwünschte Töchter erzählt Miriam Karp die Geschichte von vier Frauengenerationen einer deutschen Familie im 20. Jahrhundert, von der Urgroßmutter bis zur Urenkelin. Mehr dazu verrät euch mein Kollege Mario Hartwig.
3: Vier Frauen, ein deutsches Jahrhundert. Margarete, Marianne, Monika und Miriam, die als schwarzes Kind zur Welt kommt. Die Autorin selbst ist dieses Kind.
4: Meine Geburt 1967, unehelich, schwarzer Vater, war ein totaler Schock für die Familie. Und meine Urgroßmutter hat die ersten 3 Jahre meines Lebens überhaupt nicht gewusst, dass ich überhaupt existiere.
3: Zum Schreiben inspiriert wurde Miriam Karbe von Tagebüchern, die sie zusammen mit einem handgefertigten Kirschholzschrank aus dem Jahr 1912 geerbt hat.
4: 2021, nach dem Tod meiner Mutter, habe ich ein Riesenkonvolut von Notizbüchern, Tagebüchern, Erinnerungskizzen geerbt, die von meiner Urgroßmutter, stammen von meiner Großmutter, meiner Mutter, immer aufbewahrt worden sind, und fand es einen ungeheuren Schatz und wollte daraus einen Roman machen. Und habe dann auch gemerkt, dass diese Vielstimmigkeit durch die Tagebücher mir geholfen hat, diese Geschichte zu erzählen und auch meine eigene Stimme darin zu finden.
3: Ihre biografischen Spuren hat die Autorin mit fiktionalen Elementen verwoben. Entstanden ist ein mitreißender Generationenroman, der die Umbrüche eines ganzen Jahrhunderts erlebbar macht.
4: Der Roman beginnt um 1900, das heißt, die Frauen erleben den Ersten und Zweiten Weltkrieg und siedeln dann von Ost nach West um. Sie verlieren ihre Männer, Söhne, Brüder, was sie prägt. Und sie erleben Statusverlust und Heimatverlust, also der zeitgeschichtliche Kontext ist gar nicht wegzudenken.
3: Vor allem aber erzählt sie von vier Frauen, die einander tief verbunden sind und sich auch in ihrem Denken ähneln.
4: Und dazu gehört auch eine starke Ablehnung von Oberflächlichkeit und eine große Strenge sich selbst gegenüber. Also es ist immer erlaubt, sich das Leben möglichst schwer zu machen. Es sich etwas leichter zu machen, das darf man nicht.
3: Es geht um die persönlichen Herausforderungen, die jede einzelne der Frauen in ihrer jeweiligen Zeit erlebt. Aber auch darum,
4: wie sie versucht haben, eine Form von innerer Freiheit zu finden, ihr Streben nach Glück. Es geht um ihr Verhältnis untereinander und es geht um mein Verhältnis zu ihnen.
2: Emotional, eindringlich und mitreißend geschrieben. Der Roman lädt ein, auch über die eigene Familiengeschichte nachzudenken und zu sprechen. Unerwünschte Töchter von Miriam Karp gibt es ab sofort vom Hansa Verlag.

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3: 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Wie Rechte doch hätt. So habe ich doch noch nie sehen, aber das stimmt. Landwirtschaft ist ein Spruch für sich und wer sie kann, kommt überall auf der Welt zurecht. Zumindest, wenn er an der Bauern dröpt. Nun werd ich also, ich schnack nicht bloß hoch und platt und Englisch und ein bisschen Französisch und ein bisschen weniger Schwedisch, ne. Ich schnack auch Landwirtschaft. Und jo, ich bin Bauer und ich habe Freunde überall auf der Welt. 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Und dann geht das Vertellen los, das Utuschen und das Verstohn. Ich freu mich da ab.

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3: Und jetzt was für große und kleine Schatzsucher. Am Sonntag, dem 16. August, findet zwischen 9 und 16 Uhr der Dorfflohmarkt in Lied statt. Verhandlungsgeschick kann gerne auf die Probe gestellt werden. Es wird darum gebeten, die örtlichen Parkplätze zu nutzen und Rücksicht auf die Anwohner zu nehmen. Die teilnehmenden Stände erkennt ihr an aufgehängten Luftballons vor den Ständen. Am Samstag, dem 8. August, ist Kirsten Bieners bei der Veranstaltungsreihe Wort und Musik zur Marktzeit in der St. Jürgenkirche in Heide zu Gast und spielt Choralbearbeitungen zu »Wer nur den lieben Gott lässt walten« von Bach, Böhm, Krebs und anderen. Den Wortteil übernimmt Pastorin Luise Jag-Albers. Der Eintritt ist frei, über Spenden würde sich die Kirchengemeinde freuen.
4: Hallo, hier ist Bernd Pertun vom Meldorfer Kulturbranche. Der nächste und letzte Kulturbranche in diesem Jahr findet statt am Mittwoch, den 12. August um 18 Uhr im Restaurant V in der Klosterstraße 4. Zu hören sind AWA. AWA ist ein interkultureller Dialog, der die Grenzen typischer Musikgenres erweitert und diese miteinander verschmilzt. Bestehend aus 4 Musikern, die ihre Leidenschaft für Musik und kulturelle Vielfalt teilen, verbindet die Band persische und westliche Elemente zu einem einzigartigen musikalischen Stil. Herzlich willkommen zu unserem letzten Kulturbonjour.

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2: Die Brahms-Gesellschaft Schleswig-Holstein verleiht seit 1988 jährlich den Brahms-Preis an herausragende Persönlichkeiten, Interpreten und Institutionen, die sich um das Werk des Komponisten Johannes Brahms auf besondere Weise verdient gemacht haben. In diesem Jahr geht der Preis an das Mandelring-Quartett. Damit zeichnet die Brahms-Gesellschaft erstmals ein reines Streichquartett aus und setzt in politisch unruhigen Zeiten ein Zeichen für das demokratische Miteinander. So der Vorsitzende Joachim Nerger.
3: Unsere Auswahl war ganz bewusst auf die Gattung Streichquartett bezogen, weil wir der Meinung sind, dass wir das Thema Streichquartett ein bisschen stärker kommunizieren sollten. Das Streichquartett als Gattung ist im Grunde genommen eine Art musikalischer Resonanzraum der Demokratie. Und das ist uns wichtig, das mal irgendwie ein bisschen öffentlicher bewusst zu machen. Denn im Streichquartett werden Werte gelebt, die man in einer demokratischen Gesellschaft auch leben sollte und kann. Nämlich aufeinander hören, die Bedeutung, dass jede Stimme zu Wort kommt, dass es Führung nur auf Zeit gibt in den jeweiligen Stimmen. Und dass es ein insgesamt ausbalanciertes Gleichgewicht der Stimmen gibt.
2: Das Mandelring-Quartett verkörpere diese Ideale seit nunmehr 43 Jahren. Gegründet wurde das Ensemble im Jahr 1983 von den drei blutjungen Geschwistern Sebastian, Nanette und Bernhard Schmidt und einer befreundeten Bratscher-Schülerin.
3: Das Mandelring-Quartett ist ein sehr renommiertes deutsches Streichquartett. Es hat überall auf der Welt, fast überall auf der Welt gespielt. Ich war gerade in Kanada auf Tournee. Es hat eine eigene Konzertreihe in der Berliner Philharmonie seit 2010. Es hat 1997 bereits das Hambacher Musikfest gegründet, im Hambacher Schloss unter anderem, in dem ja 1832 die bürgerliche Idee von der Demokratie auch unter den deutschen Bürgern proklamiert wurde als Freiheitsbewegung. Dieses Festival findet dann seit 1997 statt, ein wirklich sehr schönes Festival, in dem solche Werte eben mit der Kammermusik und gerade mit dem Streichquartett auch gelebt werden.
2: Künstlerisch habe sich das Mandelring-Quartett vor allem als herausragender Brahms-Interpret einen Namen gemacht. Die drei Streichquartette von Johannes Brahms gelten als absolute Meisterwerke der Gattung. Die Preisverleihung wird am 26. September in der St. Bartholomäuskirche in Wesselburen stattfinden. Der Ort ist mit Bedacht gewählt, da der Vater von Johannes Brahms hier seine musikalische Ausbildung erhielt. Natürlich wird der Komponist mit Dithmarscher Wurzeln dann auch zu hören sein.
3: Wir spielen also bei der Preisträgerverleihung zunächst ein Streichquartett von Brahms, nämlich A-Moll, Opus 51-2. Und dann mit Roland Glassel als Gastbratscher das Streichquintett in G-Dur, Opus 111.
2: Das Publikum kann neben der glanzvollen Preisverleihung daher auch einen unvergesslichen Konzertabend erwarten, verspricht Nerger. Karten für die Brahms-Preisverleihung gibt es im Reisebüro Biel und online unter brahms-sh.de.

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Hallo Kinder, guten Tag, liebe Eltern. Ein herzliches Hallo allen, die jetzt zuhören. Die evangelische Luthergemeinde und die katholische Pfarrei Franz von Assisi in Kiel grüßen euch. Ich bin Rebecca Schmidt. Wir feiern heute wieder Radio Kinderkirche und freuen uns darüber, dass das neue Schuljahr begonnen hat. Es gibt bei uns Lieder zum Mitsingen und Mitsummen. Es gibt eine Geschichte, die euch zum Rätseln bringt. Und wir beten zusammen, denn das lässt das Vertrauen wachsen. Zum Schluss gibt es wieder eine Bastelidee, damit ihr lange Freude habt. Lasst uns jetzt wieder singen. Wer macht mit? Wenn ihr Bewegungen zum Lied kennt, dann steht ihr auch auf und macht sie einfach mit.

0: Anton ist er in die Schule gekommen. Auf dem Nachhauseweg von der Schule trifft er Lami. Einige von euch kennen Lami vielleicht schon. Lami ist ein ganz besonderes Schaf und hat schon viel erlebt. Ich bin gespannt, was Lami heute alles hört und sieht.
1: Hallo Anton. Mäh. Wie schön, dich zu sehen. Wie findest du es denn in der Schule? Mäh.
2: Die erste Woche in der Schule war total spannend. Ich habe so viele neue Freunde kennengelernt und sitze jetzt neben Lara. Die ist super nett. Sie hat mir einmal ihr Lineal geliehen, als ich meins nicht dabei hatte. Und wie geht es dir?
1: Mäh. Mir geht es gut. Ich habe eben saftiges Gras gefressen. Mäh. Und frisches Wasser getrunken. Oh, guck mal, da kommt ja Lea. Mäh.
3: Hallo Lami, hallo Anton. Wie geht's euch? Die Schule war ganz schön anstrengend, oder? Ich habe mich richtig gefreut, alle meine Freunde wiederzusehen. Aber in den Pausen hatten wir gar nicht genug Zeit, uns alles zu erzählen. Wir haben uns ja ewig nicht mehr gesehen. Und im Unterricht ging es erst richtig los. Ich habe eine Hausaufgabe bekommen. Die war ganz schön kompliziert. Da habe ich lange dran gesessen, bis ich das gelöst hatte.
1: Mäh. Oh Lea, da hattest du ja einen schwierigen Start. Wenn man älter wird und in einer höheren Klasse ist, gibt es auch mal schwierigere Aufgaben. Mäh. Aber du hast es dann ja doch selbst geschafft. Mäh. Da kannst du stolz auf dich sein. Und wenn du mal nicht weiter weißt, kannst du dir ja Hilfe holen. Und zum Beispiel bei älteren Geschwistern, Freunden oder Mama oder Papa fragen. Mäh.
3: Ja, Lami, da hast du recht. Ich muss jetzt aber wirklich schnell nach Hause, weil ich mich heute mit einer Freundin verabrede und vorher noch meine Hausaufgaben machen muss. Wenn ich das nicht vorher schaffe, kann ich ja meine Freundinnen fragen, wenn ich nicht weiter weiß. Die sind ja auch in meiner Klasse und haben die gleichen Aufgaben. Dann können wir uns gegenseitig helfen.
0: Schön, wenn man sich gegenseitig helfen kann. Dann lasst uns doch noch alle zusammen ein Lied singen. Gott hat alle Kinder lieb.

0: Lasst uns beten.
1: Guter Gott, ob wir uns klein fühlen oder groß, du bist immer bei uns. Du lässt uns nicht los. Schenke uns in unserem Leben Kraft und Mut, denn dann wird alles gut. Du begleitest uns mit deinem Segen auf all unseren Wegen. Amen.
0: Lasst uns wieder singen. Du verwandelst meine Trauer in Freude.

0: Hey Anton, meh, ich wollte gerade meinen alten Freund Zettel besuchen, meh. Vielleicht hat er uns etwas Tolles zu erzählen. Möchtest du mitkommen, meh?
1: Sehr gerne komme ich mit. Wer ist denn dieser Zottel?
2: Auf dem Weg von der Schule zur grünen Wiese, wo die Schafherde gerade grast, erzählt Lammi von Zottel. Anton hört dabei aufmerksam zu.
0: Mäh, Zottel ist das älteste Schaf der Herde. Er hat so viele Geschichten zu erzählen und redet auch oft von Gott. Das ist schön, mäh. Aber manchmal verstehe ich ihn gar nicht so gut, weil er in Rätseln spricht. Guck mal, da vorne ist der Baum, unter dem Zottel oft grast. Mäh. Der Baum schützt ihn mit seinen vielen roten Blättern vor der Sonne und dem Regen. Mäh.
1: Ich bin total gespannt auf deinen Zottel.
2: Als die beiden zur Buche mit den roten Blättern kommen, sehen sie ein graues Schaf mit zotteligem Fell. Die Wolle hat sich an einigen Stellen verfilzt und das Schaf sieht aus, als hätte es viele kleine Zöpfe.
3: Mäh. Ah, Lammi, wie schön, dich wiederzusehen. Wer ist denn dein kleiner Freund?
1: Hallo, ich bin Anton und bin gerade in die Schule gekommen. Lammi hat gesagt, dass du viele spannende Dinge von Gott zu erzählen hast.
3: Oho, ja, da hat Lammi recht. Mäh. Ich weiß wirklich vieles. Ich kann euch etwas erzählen und wenn ihr es herausgefunden habt, was es bedeutet, dann könnt ihr wieder zu mir kommen und ich erzähle euch mehr.
0: Mäh! Oh ja, das klingt spannend. Mäh!
3: Passt auf. Der Herr ist mein Hirte. Mir wird nichts mangeln. Er weidet mich auf einer grünen Aue und führet mich zum frischen Wasser. Er erquicket meine Seele. Mäh.
1: Das verstehe ich nicht. Lammi, weißt du, was Zottel sagen will?
0: Nee. Aber wir können vielleicht einige der anderen Schafe fragen. Mäh.
1: Da vorne ist ein ganz dickes Schaf. Vielleicht weiß das ja mehr.
0: Mäh, hallo. Zottel hat uns gerade ein Rätsel gegeben. Der Herr ist mein Hirte. Mir wird nichts mangeln. Er weidet mich auf einer grünen Aue und führt mich zum frischen Wasser. Er erquicket meine Seele. Mäh? Weißt du, was Zottel damit meint? Mäh?
4: Ach ja, unsere Hirtin, die führt uns immer den ganzen Tag. Sie weiß, wo es gutes Gras zu fressen gibt und einen kleinen Bach mit klarem Wasser zum Trinken. Sie kennt sogar alle unsere Namen. Sie ruft immer, komm, Wolle. Darüber freue ich mich immer, wenn sie meinen Namen ruft.
1: Das kenne ich. Am Anfang hat meine Lehrerin unsere Namen immer durcheinander geworfen. Aber jetzt kennt sie uns alle beim Namen. Das ist viel schöner. Also ist dein Name Wolle?
4: Genau, Wolle ist mein Name.
2: Die beiden winken Wolle zu und gehen zurück zu Zottel, um ihm davon zu erzählen, was sie herausgefunden haben. Zottel freut sich sehr darüber und gibt ihnen noch ein weiteres Rätsel.
3: Mäh. Er führet mich auf rechter Straße, um seines Namens willen. Und ob ich schon wanderte im finsteren Tal, fürchte ich kein Unglück, denn du bist bei mir. Dein Stecken und Stab trösten mich. Mäh,
0: also das ist ja noch schwerer als das letzte Rätsel. Mäh. Vielleicht sollten wir dieses Mal ein anderes Schaf fragen. Vielleicht das fleckige Lamm da vorne. Mäh.
1: Oh ja, das sieht sehr schlau aus.

0: Mäh, hey du, Fleckchen. Wir haben ein Problem und haben uns gedacht, ob du uns vielleicht helfen kannst.
1: Mäh. Ah, hallo, du bist Lami, oder nicht? Mäh, wie kann ich euch denn helfen? Mäh.
2: Zottel hat uns etwas von einem Hirten erzählt, aber wir verstehen nicht ganz, was er meint. Er führt mich auf rechter Straße um seines Namens willen. Und ob ich schon wanderte im finsteren Tal, fürchte ich kein Unglück. Denn du bist ja bei mir, dein Stecken und Stab trösten mich.
1: Aha, da geht es doch bestimmt auch um einen Hirten. Mäh, das erinnert mich an eine Geschichte, die mir mal passiert ist. Ich war mit einigen Freundinnen von mir in den Bergen wandern. Mäh, da ist so schöne frische Luft und saftiges Gras. Mäh. Darüber haben wir uns so gefreut und es war ein so herrlicher Tag. Mäh. So herrlich, dass wir gar nicht mehr auf den Weg geachtet haben und immer weiter und weiter gegangen sind. Mäh. Wir hatten uns total verirrt. Alle Sträucher sahen ganz gleich aus und wir wussten überhaupt nicht mehr, wo wir waren. Mäh. Es wurde schon langsam dunkel und als die Sonne unterging, wurde uns richtig kalt. Ich habe richtig gezittert und wir haben uns ganz eng aneinander gekuschelt. Mäh. Dann haben wir auf einmal einen Schatten gesehen und uns richtig erschrocken. Mäh. Der Schatten kam immer näher. Aber dann hörte ich, dass es unsere Hirtin war, die uns suchen kam mit ihrem Hirtenstab, ihrem Stock. Mäh. Ich habe mich so sehr gefreut, ihre Stimme zu hören. Und sie hat uns dann sicher nach Hause in den warmen Stall gebracht. Mäh.
0: Mäh. Das klingt ja fast genauso wie das, was Zottel uns erzählt hat. Mäh.
2: Jetzt verstehe ich auch, was er meint. Passt eure Hirtin wirklich immer so gut auf euch auf? Das ist ja toll.
1: Ja, bei ihr fühle ich mich immer sicher und muss keine Angst haben. Mäh.
0: Mäh. Unsere Hirtin ist wirklich die Beste. Mäh. Komm, lass uns zurück zu Zettel gehen und sehen, ob er noch mehr zu sagen hat. Tschüss, Fleckchen. Du hast uns so weitergeholfen. Mäh.
1: Mäh. Adios.

0: Und wieder gehen die beiden zurück zu Zottel, um ihm davon zu erzählen, was sie herausgefunden haben. Zottel ist ganz erstaunt, wie schnell sie zurückgekommen sind, und gibt ihnen noch ein weiteres Rätsel.
1: Passt auf, jetzt kommt der letzte Teil. Du bereitest vor mir einen Tisch im Angesicht meiner Feinde. Du salbst mein Haupt mit Öl und schenkst mir voll ein. Gutes und Barmherzigkeit werden mir folgen mein Leben lang. Und ich werde bleiben im Hause des Herrn immer da.

0: unsere Hirtin, die gibt uns morgens immer frische Äpfel zum Frühstück. Die mag ich. Mäh. Und wir bekommen auch immer genug zu trinken. Frisches, kühles Wasser mag ich besonders gerne. Und unsere Hirtin macht uns auch einmal die Woche sauber. Immer am Samstag. Da bekommen wir immer ein warmes Bad und werden gewaschen. Nee. Also, unsere Hirtin, die kümmert sich immer richtig gut um uns, damit wir alles haben, was wir brauchen. Aber vom Öl, da weiß ich nichts. Mäh.
1: Also von Schafen, die mit Öl eingerieben werden, habe ich noch nie gehört.
0: Mäh, so? Und wer wird mit Öl gesalbt? Mäh.
1: Königin und Könige. Nur wer so wichtig wie ein König ist, wird mit Öl gesalbt.
0: Mäh, du bist aber schlau. Aber weißt du, wenn unsere Hirtin sich so liebevoll um uns kümmert, dann fühle ich mich wie ein König, wie ein Königsschaf. Das macht mich immer glücklich. Unsere Hirtin ist wirklich immer für uns da, für die kleinen Lämmer wie Fleckchen und für die alten, weisen Schafe wie Zottel. Deswegen laufen wir auch nicht weg, sondern bleiben hier. Besser als bei unserer Hirtin kann es uns gar nicht gehen. Mäh.
2: Mäh. Ich glaube, Zottel wollte uns zeigen, wie wichtig das ist, eine Hirtin zu haben. Jemanden, der immer auf uns aufpasst und dafür sorgt, dass es uns gut geht. Mäh.
1: Es muss wirklich toll sein, so eine Hirtin zu haben. Schade, dass ich kein Schaf bin. Ich wünsche mir auch so eine tolle Freundin.
2: Mäh. Aber Anton, du hast doch die beste Freundin, die man haben kann. Denn du hast Gott. Mäh.
1: Und der passt auch auf mich auf.
2: Mäh. Gott sorgt für uns alle. Für dich und für mich. Mäh. Genauso wie die Hirtin für uns Schafe sorgt. Bei Gott habe ich alles, was ich brauche. Mäh. Er zeigt mir, wo die saftig grünen Wiesen sind und führt mich zum frischen Wasser. Er macht mich glücklich. Mäh. Er zeigt mir den richtigen Weg, weil er mich liebt. Und führt mich dieser Weg in ein gefährliches, dunkles Tal. Auch wenn es mal richtig schwierig wird, habe ich keine Angst. Mäh. Gott, du bist ja da. Du beschützt mich und tröstest mich. Ich bin dir wichtig. Du machst für mich ein Festessen. Einige Menschen wollen das nicht. Mäh. Aber du, Gott, tust es. Du gibst mir mehr, als ich brauche. Viel Liebe schenkst du mir. Ich bin immer bei dir und du bist immer bei mir. Mäh. Vielleicht sollte ich mich nachher bedanken, wenn die Hirtin wiederkommt, dass sie immer so gut auf mich aufpasst. Mäh.
1: Oh, das ist ja eine super Idee. Das würde ich auch gern machen. Aber zu Gott kann ich ja nicht so einfach hingehen. Vielleicht kann ich ja einen Brief schicken. Was meinst du?
2: Mäh, auf jeden Fall. Du könntest auch zu Gott beten. Das geht ganz schnell, ohne Papier und Brief. Einfach mit deinem Herzen. So einen Brief bekommt Gott bestimmt gern. Oder eine Postkarte. Die ist ein bisschen kürzer. Mäh.
1: Vielen Dank, Lami, das mache ich.
3: Lasst uns jetzt das Lied Post für Gott von Kurt Mikula singen. Zum Nachhören findet ihr das Lied auf www.

0: www.mikula-kurt.net.
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0: bis morgen, deine Lisa.
1: Liebe Kinder, jetzt seid ihr dran. Auch ihr könnt eine Postkarte basteln. Dazu braucht ihr nur ein Stück Papier. Auf die eine Seite malt ihr ein schönes Bild, vielleicht von euch und euren Freunden oder aus der Schule. Die andere Seite gestaltet ihr wie eine Postkarte. Mit Adressfeld, Platz für die Briefmarke und vor allem Platz für eure Nachricht. Hier schreibt ihr eure Nachricht an Gott hin. Was war schön? Wofür wollt ihr Danke sagen? Was läuft gerade nicht so gut? Und um was wollt ihr bitten? Wenn ihr fertig seid, könnt ihr die Postkarte entweder in eurem Zimmer aufbewahren und wenn ihr sie dann anseht, dann kann sie euch immer erinnern, dass Gott auf euch aufpasst und wie euer Freund ist und ihr immer mit Gott sprechen könnt. Oder ihr könnt die Postkarte auch zum nächsten Gottesdienst mitbringen. Vielleicht findet sie danach ihr einen schönen Platz. Liebe Eltern, wann haben Sie zum letzten Mal gebetet? Vielleicht in der letzten Woche oder abends mit den Kindern. Vielleicht aber auch schon vor einer längeren Zeit. Nun lasst uns erstmal zusammen beten.
2: Gott, du bist immer für uns da. Egal wie lange es her ist, dass wir zuletzt mit dir gesprochen haben. Dafür, dass wir immer zu dir kommen können. Dafür sind wir dir dankbar. Gott, wir bitten dich für alle Menschen, die einsam sind. Gott, wir bitten dich für alles Neue in der Welt. Eine immer wieder neue Zeit bricht an. Ein neues Schuljahr, ein neuer Alltag, neue Ideen, aber auch neue Herausforderungen. Wir bitten dich, sei bei uns. Lass uns mit Mut in die Zukunft blicken für eine Welt, in der wir alle zusammen leben wollen.
1: Gott, mit allem, was noch in uns ist, kommen wir zu dir. Wir beten zu dir so, wie Jesus Christus uns zu beten gelehrt hat. Vielleicht ja mit den Bewegungen dazu, die ihr kennt.
3: Vater unser im Himmel, geheiligt werde dein Name, dein Reich komme, dein Wille geschehe, wie im Himmel, so auf Erden. Unser tägliches Brot gib uns heute und vergib uns unsere Schuld, wie auch wir vergeben unseren Schuldigern. Und führe uns nicht in Versuchung, sondern erlöse uns von dem Bösen. Denn dein ist das Reich und die Kraft und die Herrlichkeit in Ewigkeit. Amen.
1: Und wir singen zum Abschluss das Lied Vom Anfang bis zum Ende.

0: Tschüss, liebe Kinder und allen, die mitgehört haben. Bleibt behütet, gebt aufeinander Acht und geht mit Gottes Segen. Gott, der dich kennt und der dich bei deinem Namen ruft, segne dich und behüte dich. Er sei immer bei dir, egal was passiert, und sei gnädig mit dir bei allem, was du tust. Gott, der dich sieht und versteht, gebe dir seinen Frieden, in dem du geborgen und sicher sein kannst. Amen.
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2: Mitgewirkt bei dieser ökumenischen Radio-Kinderkirche haben Rebecca Schmidt, Tom Strufe, Stina Gregor, Daniel Gaburo, Tabitha Reimers, Felicia Raschke, Julia Pirezis, Sebastian Buhlmann sowie Gemeindereferentin Laura Gaburo, Pastor Martin Gregor und Tobias Raschke von der Evangelischen Luthergemeinde und der katholischen Pfarrei Franz von Assisi in Kiel. Von Kurt Mikula stammt das Lied Post für Gott. Und ein besonderer Dank für Technik und Schnitt geht wie immer an Ela Kesselhaus.

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2: Hallo, ich bin Ralf Steinberg, einer der drei Fotografen der Ausstellung 3x8. Noch bis zum 4. 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Gudrun präsentiert ihre Serie Flower Art mit eindrucksvollen Porträts einzelner Blüten. 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Drei Fotografen, drei unterschiedliche Arten, die Welt zu sehen. Wir freuen uns auf euren Besuch im Haus der Fotografie am Außenhafen 28 in Husum. Weitere Informationen zur Ausstellung und zu uns drei Fotografen findet ihr auf der Webseite des Hauses der Fotografie in Husum unter photofactory.international. Kommt vorbei, wir freuen uns auf euch.
3: Am Samstag, dem 15. August, gastiert der Weimarer Konzertorganist Thorsten Andreas Pech um 12 Uhr in der St. Jürgenkirche in Heide und verzaubert die Gäste mit der dritten Orgelsonate von Josef Gabriel Rheinberger. Rheinberger war Komponist, Organist und Musikpädagoge. Das Konzert steht ganz im Zeichen des 125. Todestages des Musikers und eröffnet eine dreiwöchige Serie, in der jeden Samstag ein weiteres Stück des verstorbenen Komponisten gespielt wird.
4: Am Sonntag, den 18. April, macht die Show Schlager Total die deutsche Hitparade Station im Nordsee-Kongresszentrum in Husum. Beginn ist um 17 Uhr. Die Besucher erwartet ein rund zweieinhalbstündiges Schlagerprogramm mit bekannten Hits, neuen Songs und einer aufwendigen Bühnenproduktion mit Licht- und LED-Technik. Durch den Abend führt der Sänger und Moderator Robin Leon. Tickets sind im Vorverkauf über Eventim erhältlich. Die Eintrittspreise variieren je nach Sitzkategorie. Weitere Informationen gibt es online.

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1: Sendeverantwortliche für die Radioreise ist Ulrike Auffarth-Krabbot. Sie hören die Radioreise mit Alexander Tauscher. Ich grüße Sie. Diesmal geht es an den Starnberger See. Wir sind auf den Spuren von Kaiserin Sissi zwischen Schloss Possenhofen und der Roseninsel. Dazwischen andere royale Geschichten und auch eine Fischerhochzeit aus einer ganz anderen Zeit. Und das sind Sie, unsere Gäste hier am See.
2: Michaela Schaaf und ich habe heute das Vergnügen, Sie durch Feldafing zu führen auf den Spuren von Kaiserin Elisabeth und ihrer ebenso illustren Familie, der Wittelsbacher.
3: Christoph Winkelkötter, ich leite Tourismusentwicklung hier im Landkreis Starnberg.
4: Rosemarie Mannstein, ich bin die Leiterin des Kaiserin-Elisabeth-Museums.
5: Mein Name ist Benjamin Tillich, ich leite das Museum Starnberger See in Starnberg.
6: Isabel Bauch, ich bin bei der GWT Starnberg für die Region Starnberg-Ammersee.
7: Mein Name ist Tobias Baumann, Direktor vom Hotel für Jahreszeiten Starnberg.
8: So, grüß euch miteinander, ich bin der Hermann, bin der Fährmann von der Roseninsel und ich bin da, dass ich euch schön auf die Insel bringe.
1: Wir starten gleich am Wasser. Viel Spaß in Oberbayern.

0: Das ist die Radioreise, die neue Horizonte öffnet und damit Reiselust wecken soll. Im Studio Alexander Tauscher. Herzlich willkommen hier bei uns in dieser Show. Unser Ziel ist heute ein sehr bekannter See vor den Toren von München. Die am Nordende des Gewässers herausfließende Würm gab ihm einst seinen ursprünglichen Namen Würmsee. Erst in den 1960er Jahren wurde er mit dem Namen bekannt, mit dem er heute weit über seine Region bekannt ist, nämlich der Starnberger See. 20 Kilometer lang und bis zu knapp 5 Kilometer breit ist dieser Starnberger See, seine Tiefe bis zu 127 Metern und ein berühmter Monarch, der versank einst in den Tiefen dieses Wassers. Die Geschichte dieses Sees, die auch eng verknüpft ist mit Sisi, die rollen wir hier in dieser Radioreise ein wenig auf. Und für alle, für die dieser See noch geografisches Neuland sein sollte, skizziert zunächst Christoph Winkelkötter diese Region. Er ist Vorsitzender der Geschäftsführung der Gesellschaft für Wirtschafts- und Tourismusentwicklung im Landkreis Starnberg. Christoph stammt aus NRW, genauso wie Fred Bertelmann, der begeistert war von diesem See hier.
1: Doch der schönste Fleck auf Erden ist der Starnberger See.
2: Der Starnberger See ist eine der größten Badewannen für die Münchner. Man hat wunderschöne Badeplätze, man kann hier schwimmen gehen, man kann mit dem Boot fahren.
0: Beginnen wir mal die gedankliche Reise um den See jetzt hier in Starnberg. Wir hören das Läuten der Glocken. Starnberg, die Stadt, die dem See ja den Namen gab, wobei er ja früher einen anderen Namen hatte.
2: Genau, das war früher der Würmsee, weil ja aus dem Starnberger See die Würm entspringt, die in München dann in die Isar überläuft. Ja.
0: Starnberg hat natürlich seine Ecken, die nicht so sind, die sind halt industriell geprägt, aber hat dann doch am See auch eine kleine Riviera.
2: Ja, Starnberg ist halt so, wie man sich das vorstellt. Ja, es ist halt eine schöne Uferpromenade und man hat wirklich historische Gebäude, so wie wir hier auch sitzen, jetzt am Museum Starnberger See, was ich jedem Hörer wirklich nur empfehlen kann, auch sich das anzuschauen. Natürlich ist Starnberg nicht nur ein Touristenstandort, sondern es ist auch ein Gewerbestandort, auf das wir auch sehr stolz sind, auf das Gewerbe. Es muss ja auch Einkommen generiert werden aus der Gewerbesteuer, das ist so wichtig. Jeder Tagesausflügler, der hinkommt, der liebt den Starnberg See, wenn er hier parkt, dann wirklich an die Uferpromenade geht und dann wirklich aufs Schiff geht mit der MS Starnberg oder mit der Seeshaupt. Eine Rundfahrt über den Starnberger See macht es einfach glücklich und kommt mit einem Lächeln wieder vom Bord auch zurück.
0: Gibt es ja verschiedene Touren. Man kann den See auch von Nord nach Süd kreuzen, also bis Seeshaupt fahren.
2: Es gibt verschiedene Touren. Es gibt die nördliche Tour, es gibt die südliche Tour, es gibt aber die große Rundfahrt, auch die ich nur jedem empfehlen kann, weil man auch mal vom See aus mal diese ganzen tollen Villen sehen kann, die wirklich dann im 19. Jahrhundert auch entstanden sind. Sehr historische Villen auch mit tollen Badeplätzen, mit tollen Badestegen. Und man sieht auch die ruhigen Ecken des Starnberger Sees.
0: Wo wären die ruhigen? Sie sind natürlich nicht in Starnberg direkt, sie sind auch nicht direkt an der Badewiese im Hochsommer in Possenhofen. Gibt es die schönen ruhigen Ecken?
2: Ja? Es gibt die schönen ruhigen Ecken. Ja, es gibt sie an der Westseite vom Starnberger See, also wenn man südlich von Possenhofen ist, südlich der Roseninsel ist es ruhiger. Und wenn man dann südlich von Tutzing ist, südlich von Unterzeismering Richtung Seeseiten hat man ruhige Phasen, auch auf der Ostseite, nördlich von Ambach. Also diese ganze Ostseite ist sowieso etwas ruhiger als die Westseite.
0: Das Gute ist, es geht oft sehr weit flach hinein. Also teilweise gibt es hier Stege, aber teilweise kann man gerade am Ostufer auch sehr weit hineinlaufen. Ja.
2: Genau, man kann weit hineinlaufen, aber dann kommt die Steilstufe. Also wenn man im Berg ist, in Leoni, und dann geht es dann irgendwann 168 Meter runter. Es ist ein Paradies für Taucher. Ja. Ja, und wir haben jährlich tausende Taucher hier, die natürlich das ganz toll finden, dass man so weit tauchen kann. Aber generell, wenn man in Percher Beach ist, läuft man relativ weit rein, bis es wirklich dann auch wirklich tiefer ist. Und das ist natürlich ein Dorado für Familien auch.
0: Das macht auch die Temperatur aus. Im flachen Bereich sehr warm, aber wenn man dann reinkommt ins Tiefere, spürt man auch die Tiefe des Sees.
2: Genau. Ich habe eine Seeüberquerung wieder gemacht. Und
0: bist du drüber geschwommen?
2: Ich bin rüber geschwommen, also einmal quer rüber geschwommen, also von der Ostseite zur Westseite. Und man erlebt ganz viele Temperaturschwankungen auch im See, diese Strömung auch. Ja. Und man spürt den See auch. Und das kann ich nur jedem empfehlen.
0: Wer jetzt auch Lust bekommt, sie überqueren. Meine, sind ein paar Kilometer. Wie viel bist du geschwommen?
2: 2,5 Kilometer.
0: 2,5. Also nicht an der breitesten Stelle eben. Ja.
2: Nein, nicht an der breitesten Stelle. Das ist ja so ein Volkswettbewerb, den wir da durchführen. Mit Bojenpflicht. Das ist mir mal ganz wichtig, dass man dann, wenn was passiert, ja, dass man dann nicht alleine ist. Man hat die Boje. Aber es ist ein tolles Panorama, wenn man einfach wirklich auf Zeit schwimmt und man sagt, ich möchte diesen See genießen. Ja.
0: Ich stelle es mir toll vor, also das Gefühl zu haben, in der Mitte eines Sees zu sein, da wo da niemand anderes mehr schwimmt.
2: Und man ist allein, man sieht die Alpen auf der einen Seite und wenn man nach Süden schaut, die Gletscher, ja. Und auf der anderen Seite sieht man dann Starnberg mit der Silhouette und der Schloss Porzenhofen. Es hat schon was Erhabenes.
0: Ja, das ist auch das Tolle am See. Wir werden Sie auf einer Radioreise erleben. Einerseits die Freizeit, aber eben auch das Kulturelle.
2: Die Kultur ist hier sehr wichtig. Wir haben die Sissi zu bieten. Wir haben auf der Ostseite die Votivkapelle dort, das Schloss Berg. Sissi und Ludwig haben es nicht ohne Grund hier geliebt.
0: Es ist ja einer der Seen im Fünfseenland. Mein Favorit, der Wörthsee, ist toll und der Ammersee ohnehin. Aber du würdest auch sagen, Starnberger See ist halt der markanteste.
2: Es ist natürlich der See, der am meisten Strahlkraft hat. Viele sagen, das ist der königliche See, der Ammersee ist der Bauernsee. Wir würden es jetzt so nicht nennen. Wir haben halt diese tollen Seen mit dem Wesslinger See. Wir haben den Wörthsee, der eigentlich die bayerische Karibik genannt wird. Wir haben den Pilsensee. Es sind alles tolle Seen und jeder kann sich was aussuchen.
0: Wir haben uns heute mal den Starnberger See herausgesucht und sind da vorwiegend auf Sissis Spuren unterwegs. Für die Münchner ist es die große Badewanne, neben vielen anderen Badewannen und ich sag mal so kleinen Whirlpools rund um München im Umland. Rund 30 Kilometer südlich der bayerischen Landeshauptstadt gelegen, bietet der Starnberger See eine gute Aussicht auf die Alpen. Besonders bei Föhnlagen ist die Zugspitze hier sehr klar zu sehen. Das Wasser, die Lage und auch das Ambiente machte den See seit jeher als Wohngegend attraktiv. Keine andere Gegend in Bayern besitzt unter ihren Immobilien so viele alte Villen und Schlösschen. Und kaum eine Region hat so viele Millionäre, die sich entlang des Ufers angesiedelt haben, Prominente inklusive. Wir schauen mal auf die Promis vergangener Tage, auf die Reichen und Schönen der K&K-Zeit. Michaela Scharf, sie führt wie andere Gästeführer regelmäßig mit verschiedenen Touren auf Sissis Spuren.
3: Ich bin Gästeführerin hier im Landkreis Starnberg. Ich bin ehemalige Journalistin.
0: Ja, in welchem Medium gewesen?
3: Starnberger Merkur.
0: Ah, also angesehenes Blatt.
3: Ja, aber ist schon lange her. Also als Gästeführerin kann ich hier meine Begeisterung für Geschichte mit meiner Freude, mit Menschen zu kommunizieren, verbinden. Also es macht mir unglaublichen Spaß und ich hoffe den Leuten, die zu mir kommen, auch.
0: Auf jeden Fall auch uns, den Radioreisehörern in dieser Sendung auf Sissis Spuren. Wir treffen uns ja am Bahnhof Feldafing und da beginnt diese Tour.
3: Weil es erstens ein historischer Bahnhof ist, weil er zweitens von Kaiserin Elisabeth regelmäßig benutzt wurde, genauso wie sein Zwillingsbahnhof in Possenhofen, wenn sie hier angekommen ist, um entweder in Possenhofen ihre Familie zu besuchen oder in Feldafing zum Hotel zu fahren. Damals hieß es noch Hotel Strauch. Seit Anfang des 20. Jahrhunderts heißt es mit Erlaubnis von Kaiser Franz Josef Hotel Kaiserin Elisabeth.
0: Sie ist geboren in München im Palais, aber sie hat ihre schönste Zeit immer im Sommer hier verbracht am See. Ich weiß nicht, ob München damals schon so laut war und so stressig wie heute, aber scheinbar hat sie ihren Grund gehabt.
3: Ja, der hauptsächliche Grund war, dass ihre Eltern 1834 das Hofmarkschloss Possenhofen gekauft haben und dort immer die Sommer verlebt haben, denn die Reichen und Schönen der damaligen Zeit, die wollten raus aus München im Sommer, denn da brachen regelmäßig Epidemien aus, wie Typhus, Cholera, Ruhr und dem wollte man entgehen und hat sich hier am Starnberger See entweder ein schönes Wochenendhaus, eine ganze Sommervilla gebaut oder wie im Falle der Eltern von Kaiserin Elisabeth, haben sie ein altes bestehendes Schloss gekauft. Das Schloss Possenhofen existierte zu diesem Zeitpunkt bereits seit 300 Jahren. Das ist ein Renaissance-Schloss gewesen. Das hat die ganze Familie geliebt. Elisabeth hat ihr Possi geliebt und hat hier eine sehr freie, unbeschwerte Kindheit verleben können, sogar unbeschwerter, als man es für ein Mädchen immerhin des Hochadels hätte erwarten können. Als dies die Möglichkeit gab, ist sie mit dem Zug hierher gekommen.
0: Auch schon in ihrer Kindheit, weil sie ist ja einerseits als Kind gekommen, in ihre Kindheit und Jugend und später als Kaiserin nochmal hierher. Auch in der Kindheit gab es schon die Bahn?
3: In der Kindheit gab es die Bahn noch nicht. Also die Bahnlinie ist zunächst mal von München an den Starnberger See 1853 so um den Dreh gebaut worden und dann Mitte der 60er Jahre weiter bis Possenhofen Fichtenfelder fing und dann bis in die Berge. Also ab dann gab es für sie die Möglichkeit, so dahin zu reisen.
0: Ah, die Führung beginnt am Bahnhof in Felderfing und dann laufen wir gemeinsam unter ein paar Stufen zum Wasser.
3: Vorher machen wir noch einen kurzen Stopp an der alten Kirche in Felderfing, denn die hat zwei außergewöhnliche Glasfenster, die einmal an die heilige Helena und an die heilige Elisabeth erinnern, aber natürlich an ihre Namensvetterin auch, nämlich Elisabeths ältere Schwester Helene und an Elisabeth selber. Und das Bildnis der heiligen Elisabeth in dieser Kirche trägt die Gesichtszüge von der Sissi. Das Fenster hat Kaiser Franz Josef gestiftet. Und wenn man dann weiter runter geht zum See, kommt man durch einen außergewöhnlichen Park, den Elisabeths Cousin Max II. Josef angelegt hat. Und in diesem Park wollte er ein großes Schloss bauen. Dazu ist es nicht mehr gekommen, weil er sehr jung, sehr plötzlich gestorben ist. Aber was er noch geschafft hat, er hat sich dieses ganze Areal wie auch die einzige Insel im Starnberger See gekauft. Und dort hat er nach dem Vorbild der Kulturlandschaft in Potsdam, die er sehr bewundert hat, hat er sich ein kleines Sommerhäuschen bauen lassen. Und vor diesem Sommerhaus hat er von einem der berühmtesten Gartenbaumeister der Zeit, hat er einen Rosengarten anlegen lassen. Und deswegen heißt die Insel heute Roseninsel. Was den Effekt hatte, dass sein Sohn, Märchenkönig Ludwig II., das Baumaterial für dieses Schloss hergenommen hat und davon diese historischen Bahnhöfe in Possenhofen und in Felderfing hat bauen lassen, die Elisabeth dann für ihre An- und Abreisen genutzt hat.
0: Diese beiden heutigen S-Bahnhöfe sind zweifelsfrei die malerischsten S-Bahnhöfe des gesamten Münchner Streckennetzes. Also kein Vergleich zu manch einer, ich würde es vorsichtig formulieren, Behausung, gerade auch entlang der Stammstrecke. Und welcher S-Bahnhof kann sich schon rühmen, in sich ein Museum zu haben? Schauen wir uns an auf dieser Sissi-Tour. An Heiligabend 1837 wurde Elisabeth im Palais des Prinzen in der Münchner Ludwigstraße geboren. In diesem Palais hatte es an nichts gefehlt. Es gab fast 30.000 Bücher, ein eigenes Theater und auch eine eigene Manege. Doch mehr als das Palais in München liebte die Familie die Sommerresidenz am Starnberger See. Sissi verbrachte mit ihren Geschwistern und später auch mit ihrer eigenen Familie so viel Zeit wie möglich hier. Das Schloss Possenhofen ist heute in Privatbesitz und damit nicht zu betreten. Doch im Gegensatz eben zu Kaiserszeiten kann man heute als Besucher durch den einstigen Schlosspark spazieren. Und nicht nur das, man kann sich im Schlosspark auch sonnen und auch im See baden. Und bevor man vielleicht hier in Possenhofen in die S-Bahn einsteigt, kann man die Sissi-Geschichte im Kaiserin-Elisabeth-Museum in Possenhofen erleben. Rosemarie Mannstein leitet dieses kleine Museum im historischen Bahnhofsgebäude.
4: Wir sind klein, aber fein. Wir sind exklusiv. Wir sind das einzige Museum, das die Geschichte der Kaiserin Elisabeth und ihrer Familie von ihrer Geburt in München bis zum tragischen Ende in Genf darstellt.
0: Interessant, in so einem kleinen Raum und schon wenn man auf den Bahnhof zuläuft, ja ein historisches Gebäude aus der damaligen K&K-Zeit, sieht man die Elisabeth-Statue.
4: Es ist eine Bronzestatue, die stellt Elisabeth auf dem Weg vom hochherrschaftlichen Bahnhof, wo sie in dem Wartesalon angekommen ist, mit dem Sonderzug, ist sie auf dem Weg nach Possi. Die Familie hat ja das Schloss Possenhofen immer Possi genannt.
0: Da kam sie an mit dem Zug und ist dann abgeholt worden und dann ist sie runter.
4: Ja, sie wurde mit der Kutsche natürlich abgeholt. Und hier kam also Kaiser Franz Josef an. Hier kam auch Ludwig II. Mit seinem Versailles auf Rädern an. Hier kamen alles, was Rang und Namen hatte, von der Königin von Preußen oder Sachsen. Das war ja die Verwandtschaft, denn die Ludovica war ja aus zweiter Ehe die Tochter des ersten bayerischen Königs. Sie war also eine königliche Prinzessin. Und durch die Heirat mit Herzog Max in Bayern war sie dann eben auch Herzogin in Bayern.
0: Und sie war die Königin von Ungarn, weswegen auch heute noch sehr viele Ungarn gern zu Ihnen kommen und Sie auch die Audio-Guides auch auf Ungarisch haben.
4: Alle Gäste aus Ungarn freuen sich immer enorm, dass wir die große Ausnahme sind, dass wir an Sie gedacht haben und berücksichtigen, dass Sie sie bis zum heutigen Tag so sehr verehren. Und deswegen sind alle unsere Audioguides, ob das der Elisabeth Rundweg ist, der historische, oder ob es unser Tourguide durch unser Museum ist, ist in Ungarisch auch vorhanden.
0: Die Ungarn würden sagen, Köszönöm, Dankeschön. Das eine sind die Vitrinen.

0: wo Schüler teilnehmen können und vor allem eben auch das Thema Führungen für Kinder, was ja nicht so einfach ist, weil Kinder in der Führung beginnen sehr schnell sich zu langweilen, wenn es eine Führung für Erwachsene ist.
1: Dafür haben wir ein spezialisiertes Team, die für die kleinen Kinder vom 5. bis zum 12. Lebensjahr ganz entzückende Kinderführungen machen. Und außerdem haben wir für Projektarbeit, für die Schulen, Horte oder auch unsere Jugendherberge hier in Possenhofen, haben wir einen museumspädagogischen Koffer, den man ausleihen kann. Der heißt Sisi Mobil.
0: Das alles eben hier im Bahnhof Possenhofen. An sich schon ein schönes Gebäude, genauso wie auch der Schwesterbahnhof in Feldafing, eine S-Bahn-Station weiter in Richtung 14 kommt man dann Feldafing an, hat da sogar ein kleines Café noch im Bahnhof drin.
1: Die Bahnhöfe Possenhofen und auch Feldafing sind genau baugleich ursprünglich. Sie wurden ja unter König Ludwig II. 1865 in Betrieb genommen, als die Verlängerungsstrecke von Starnberg über Tutzing nach Penzberg zu den Kohleabbaugebieten eben eröffnet wurde. Die kostbare Ausstattung mit dem hochherrschaftlichen Wartesalon, die wurde dann nur in Possenhofen für die Verwandtschaft von Ludwig II., eben die Herzöge in Possenhofen, realisiert durch den Hofbaumeister Georg von Dollmann, der später Neuschwanstein, Herrn Chiemsee und auch eben Linderhof gebaut hat.
0: Allein schon, wenn man auf die S-Bahn warten sollte, und ab und zu gibt es ja S-Bahn-Ausfälle auch im Münchner Umland gerade, lohnt sich mal hier die Zeit zu verbringen im Bahnhof.
1: Wenn jemand ernsthaft interessiert ist an unserem Museum und der großen schönen Präsentation, dann sollte man sich insgesamt schon ungefähr eine Stunde Zeit nehmen.
0: Und in der Zeit kommt in der Regel auch eine verspätete S-Bahn im Münchner Umland. Wobei, so habe ich es auch getan, das Rad ist sehr praktisch am Starnberger See. Ein schöner Weg führt über Possenhofen und Feldafing bis Tutzing, natürlich auch weiter über die Südkurve und Ostküste zurück nach Starnberg, also die Starnberger See-Umrundung. Ich habe da einen Radfahrer getroffen, der war wirklich begeistert. Diese Starnberger See-Umrundung sei sehr zu empfehlen. In Possenhofen am Starnberger See verbrachte Sissi, also die spätere Elisabeth von Österreich, als Mädchen oft ihre Sommerfrische. Und dann, wann immer es ihr möglich war, später kehrte die Kaiserin zurück zu den Lieblingsorten ihrer Kindheit. Hier in dieser idyllischen Ruhe im Wald, nah am Wasser, konnte sie eben dem Wiener Hofzeremoniell für ein paar Wochen entfliehen. Michaela Scharf, sie führt Gäste vom S-Bahnhof Feldafing aus zu einer Tour auf den Spuren dieser Kaiserin. Wir haben zwischendurch an einem großen Golfplatz eine kurze Rast gemacht und damals, zu Sissis Zeit, na klar, war es noch nicht hier der Golf, der gespielt wurde, aber der Park in seiner Pracht, er ist auch das Ergebnis eines gewissen Kopierens, nämlich der prächtige Schlösser und Parks in Potsdam.
2: König Max II., der hat zum Teil in Berlin studiert, war mit einer preußischen Prinzessin verheiratet. Er kannte also diese Kulturlandschaft in Potsdam, die ja heute auch Weltkulturerbe der UNESCO ist. Und er hat das schwer bewundert, diese Schlösser, Sanssouci, Charlottenhof mit auch Rosengarten davor. Dann gab es die Pfaueninsel in dieser Kulturlandschaft, durchzogen von Flussläufen, schönen Parklandschaften, herrlichen Villen, und sowas wollte er hier am Starnberger See auch schaffen. Und er hat es auch eigentlich geschafft, dass sich viele reiche Leute aus München dann so im Dunstkreis hier angesiedelt haben, denn der Starnberger See gilt ja heute neben Blankenese als architektonisch gesehen das Beispiel für die Villa.
0: Natürlich die Kulisse Starnberger See, wir haben immer wieder auch die Alpen am Südhorizont. Bei Föhnwetter vor allem auch.
2: Also das haben die Wittelsbacher hier am Starnberger See eigentlich über Jahrhunderte genutzt. In der Barockzeit sind hier gigantische Feste gefeiert worden von den Wittelsbachern auf dem See mit riesigen Schiffen. Daran haben natürlich dann spätere Generationen angeknüpft. Auch Ludwig II. Hat sich als eine der ersten Investitionen, als er mit gerade 18 Jahren König geworden ist, privat einen Schaufelraddampfer gekauft. Natürlich hat er ihn nach einer Wagner-Oper Tristan genannt. Und er hat an Schloss Berg drüben auf der anderen Seeseite das Schloss, wo er sich eigentlich die meiste Zeit seines Lebens aufgehalten hat, da hat er einen großen Turm dran anbauen lassen, den Isoldenturm. Und dann schipperte König Ludwig mit Tristan rüber zur Isolde. Also ohne Wagner ging es nicht in seinem Leben.
0: Wir schippern ja hier rüber auf die Roseninsel, die man vielleicht gar nicht so erkennt, weil sie so nah am Festland ist. Michaela Scharf, sie ist nur 200 Meter getrennt vom weidigen Ufer des Starnberger Sees.
2: Und vor der Roseninsel.

0: Insel gibt es eine langgezogene Sandbank und auf dieser Sandbank hat man Reste von Pfahlbauten gefunden, die also aufs 4., 5. Jahrtausend vor Christus zurückgehen. Und diese Pfahlbauten gehören heute auch zum UNESCO-Weltkulturerbe. Unser Märchenkönig, also Ludwig II., er hat ja viel auch nachts gelebt, er hat ja die Nacht zum Tag gemacht, hatte eben seinen Schaufelraddampfer hier. Die wittelsbachische Tradition der großen Feste hier auf dem See, die ist mit Ludwig II. Zu Ende gegangen. Das letzte große Fest hat er genau für diese russische Zarin, die auch eine solche Säule bekommen hat, hat er das auf der Roseninsel ausgerichtet und die war völlig begeistert von einem Diner Open Air mit dem Blick über den See und die Alpenkette. Also das hat sie sehr beeindruckt und sie hat gesagt, so was Romantisches hat sie ja noch nie erlebt. Also für Romantik hat er ja nur wirklich was übrig gehabt. Nicht so ganz romantisch war wohl das Ende von König Ludwig. Also ist sowohl von Selbstmord wie von Unglück wie von Mord die Rede.
1: Es gab halt noch keine Smartphones, die das mitgezeichnet haben. Aber gab es denn jemand als Zeuge, der ihn zuletzt da und da gesehen hat? Hat jemand etwas beobachten können?
0: Nein, er ist mit seinem Arzt, dem Dr. Gooden, vor dem Abendessen zu einem Spaziergang aufgebrochen. Und um 20 Uhr sollte es Abendessen geben und die beiden sind nicht zurückgekehrt. Und dann hat man angefangen zu suchen und hat sie nach längerer Suche beide tot im Starnberger See gefunden.
1: Daran gemahnend und gedenkend fahren die Schiffe über den See und sie halten an einem bestimmten Punkt.
0: Also sie fahren vor allem am Ostufer vorbei, denn das Schloss Berg kann man wegen Park und hohen Bäumen eigentlich so richtig nur von der Seeseite sehen. Und einige hundert Meter weiter sieht man ja dann auch die Gedenkkapelle, die gebaut worden ist an der Stelle, wo man Ludwig und seinen Arzt tot im See gefunden hat. Und man kann vom See aus auch sehr schön Schloss Possenhofen sehen und man kann auch Schloss Garatshausen sehen, ein Stückchen weiter, kurz vor Tutzing gelegen, auch ein Schloss, was Elisabeths Familie gehört hat, das heute der Familie Thurn und Taxis gehört.
1: Sie haben zwei Prominente gewissermaßen, für die es sich lohnt, an den Starnberger See zu kommen. Einmal Sissi, romantisch, traumhaft, schön, das andere ein wenig mystisch, aber beides Historie. Man kann es nicht vergleichen, aber beides gehört zum Starnberger See.
0: Beides gehört zum Starnberger See, beides gehört zur bayerischen Geschichte. Und seien wir ehrlich, wir gucken alle Weihnachten die Sissi-Filme, oder? Mit Romy Schneider.
1: Das tun viele, obwohl ja im Film die Geschichte ein wenig geklittert wird. Deswegen sind wir mit der Radioreise an den Originalschauplätzen. Wie immer an dieser Stelle, auf Weiterhören.

0: Richtet auf eure Lauscher, denn hier spricht der Tauscher. Der Alexander grüßt sie alle miteinander und wünscht auf diese Weise eine schöne Radioreise. Heute royale Erlebnisse am Starnberger See. König Maximilian II. Kaufte im Jahr 1850 von einer Fischerfamilie die Insel Wörth ab. Die einzige Insel in diesem großen Gewässer. Man könnte sie fast übersehen, denn sie liegt nur etwa 200 Meter vom Ufer entfernt und ist auch nur 2,5 Hektar groß. Der König ließ eine Villa im damals modischen pompeischen Stil bauen, allerdings eben mit bayerischen Akzenten, wie zum Beispiel auch die Gamsjagd, die an den Wandgemälden verewigt wurde. Als Besucher setzt man mit einer historisch nachgebauten Fähre zur Roseninsel über. Wir taten dies mit Bernhard Zillner, er ist einer der Fährmänner, in Tracht und Hut, ein lässiger, ein bäriger Typ, er lächelt immer. Er hat einen Job, den manche als monoton bezeichnen würden, er fährt nämlich immer die gleiche Strecke von nur ein paar hundert Metern übers Wasser. Aber der Weg ist nicht nur das Ziel, sondern eben auch die Freude mit seinen Gästen an Bord.
1: Herzlich willkommen zur Überfahrt auf die Roseninsel. Ich darf immer nette, liebe Leute rüberfahren, gell? Alle haben ein Lächeln, freuen sich, wenn sie mit rüberkommen. Starnberger See, unser schöner See, gibt es seit ungefähr 20.000 Jahren. Der ist während der Eiszeit entstanden. Und der Gletscher hat sich mehr und mehr zurückgezogen und hat uns vor 10.000 Jahren wie so ein Moränenhügel die Roseninsel aufgeschoben. Vor uns liegen schon lauter Boote, so ein bisschen auf einer Linie. Da haben wir eine lange Zunge parallel zum Festland. Da haben wir da mittig überall nur 1 Meter Wassertiefe. Da hat der Gletscher samt der Insel alles aufgeschoben. Also da wird es ja immer mal wieder Leute hängen, die durchs Wasser gehen. Seit 7.000 Jahren kommen wir Leute auf die Insel. Die Römer waren einmal da. Die Kelten müssten vorbeigeschaut haben. Aber es so schön ist da, hat es irgendwann unsere königlich-bordische Familie daher verschlungen, sind ja die Wittelsbacher. Und das war mit Sicherheit auch ein Grund für den Vater von König Ludwig II., das ist der König Max II., dass er um 1850 herum die Insel gekauft hat. Und der König Max hat, nachdem er die Insel erworben hat, die so schön herrichten lassen, wie man das heute wieder vorfindet, er hat in die Mitte der Insel ein kleines Schlösserl bauen lassen, das nennt man Casino. Ihr müsst euch so wie ein Tagesschlösschen vorstellen. Auf die Nacht ist man von der Insel wieder runter und er hat die Insel wie einen Park herrichten lassen. Deswegen, wenn es jetzt rumgeht, werft mir doch einen Blick auf diesen wunderschönen, sehr alten Baumbestand, den wir da auf der Insel haben. Der ist aus der Zeit um 1850. Selbiges trifft übrigens auch auf die vielen schönen Bäume da am Festland im Park zu. Auf der Insel sind auch zwischen den Bäumen Sichtachsen. Das ist deswegen, dass wenn man rumgeht, dass man immer wieder tolle Ausblicke in alle Richtungen über den See hat. Natürlich auch speziell nach vorne in die Berge. Heute schauen es wunderbar aus. Die Zugspitze ist übrigens ganz rechts, der Berg, der so steil abfällt, wer das nicht weiß. Auch der Rosengarten ist in der Zeit angelegt worden. Der hat ja der Insel ihren Namen gegeben, die hat davor Insel Wörth geheißen. Der König Ludwig war in der Zeit, wo er hier am Starnberger See war, oft auf der Roseninsel. Er hat ja diese Orte geliebt, wo er seine Ruhe gehabt hat, wo es schön war. Und er hat nur wenige ihm ganz wichtige Leute hier empfangen, wie die Sissi oder auch einen Richard Wagner. Ich fahre weiter auf und ab, gell? So 3-4 Mal in der Stunde. Ich hoffe, ihr kommt ja wieder. Ich darf nämlich auch wieder auftauchen. Und jetzt wünsche ich euch einen schönen Aufenthalt und bis nachher. Gell? Dankeschön.
0: Du hast ja wirklich nach dem Papst und dem SPD-Chef den besten Job.
1: Also wenn man keine Freude hat an dem Job, dann darf man nicht machen. Und natürlich erzählen wir oft ähnliche Sachen, aber man muss halt gescheit rüberbringen, weil sonst macht das keinen Sinn. Und ich kriege manchmal zum Herrn, dass sich so anhört, als da das zum ersten Mal mache. Und das ist, glaube ich, schon ganz gut nach 11 Jahren.
0: Das ist eine Leistung. Ich meine, du hast sicher so ein Gerüst, aber kannst immer wieder auf die Gäste eingehen. Jeder Gast ist anders. Du hast gesagt, du hast Hochzeitsgäste gehabt, aber auch andere.
1: Ich habe hier alles. Das ist auch die Herausforderung von der Arbeit.
0: Kommen wir mal zu dem Schiff. Es ist natürlich nicht ein Originalschiff, aber es ist ein wenig angelehnt an die alten Boote damals, zu Sissis und Ludwigszeiten.
1: Der Schiffstyp heißt einfach Zuin, auf Hochdeutsch Zille. Und das ist unsere Roseninselfähre hier, die wir selber so haben herrichten lassen.
0: Zille, aber der Nachname von dir ist zufällig oder stammt ja von dem Boot?
1: Nein, dass ich Zillner heißt, ist ein Zufall. Also, aber das ist ja passend. Gell? Hier ist nicht immer so perfektes Wetter, wie es heute ist. Und wenn es mal windig ist oder rau, dann muss man schon damit umgehen können, dass man das Schiff darüber bringt. Man darf nicht vergessen, das Schiff ist ein Flachboden, hat kein Kiel. Wir steuern die 11 Meter nur von hinten mit unserem Propeller. Und da muss man schon wissen, wie einem der Wind ins Gesicht blast, dass man weiß, wie man das Schiff voll einlenkt und dass man da sicher ans Ziel kommt.
0: Du kennst diese Insel, das Festland, bei jedem Wetter, bei jeder Stimmung. Gibt es eine Lieblingsstimmung? Ist es der frühe Morgen oder ist es im Herbst eventuell, wenn es noch ein bisschen neblig ist und die Sonne nur ganz schwer es schafft, durch den Nebel durchzukommen?
1: Also ich kann jedem empfehlen, egal wann an den See zu kommen, weil der immer irgendeine Stimmung für sich birgt und immer irgendwas Besonderes hat. Selbst beim Sauwetter kann eine schöne Stimmung sein. Oder was natürlich toll ist, wir haben ein Gewitter, das zirkt durch, dann ist alles wie freigeblasen. Auf einmal sieht man die Berg wieder, die man da vorne mich gesehen hat, der See, der da vor wild war, liegt wieder brav da. Aber die Leute sollen einfach kommen, sich den See anschauen. Der ist immer anders. Ich bin ja schon ein paar tausend Mal da gewesen.
0: Ich wünsche dir unendlich viel Freude beim Fahren in Zukunft.
1: Dankeschön. Ja, und ich darf mich freuen, wenn ein paar vorbeischauen, gell, die da das hören.
0: Er ist am See aufgewachsen und erzählt den Besuchern bei der Überfahrt einige Anekdoten zur Geschichte dieser Insel und vor allem auch ab und zu den Gästen dieser Insel. So hatte er zum Beispiel einmal einen Junggesellinnenabschied eine halbe Stunde lang über den See gefahren. Die Dame habe 20 Steine gehabt, jeder Stein eine verflossene Liebe. Jeden Stein habe sie mit einer langen Geschichte ins Wasser geworfen. Blieb noch der Stein des jetzt Verlobten. Ob der nach so vielen Jahren auch im Wasser gelandet ist? Also am besten fragen, ihn fragen, Hermann, den Fährmann. Wir erleben in dieser Show nicht nur eine Tour auf den Spuren von Kaiserin Sissi, sondern auch ein besonderes historisches Spektakel. Die Fischerhochzeit, sie erinnert an die Ursprünge Tutzings als Fischersiedlung und spielt im Jahr 1812 zur Zeit Napoleons. Erzählt wird in einer fiktiven Geschichte die Heimkehr des Bauernsohns Michael Gröber aus dem Russlandfeldzug und seine Hochzeit mit Veronika Bierbichler, der Tochter einer Fischerfamilie vom anderen, also vom östlichen Seeufer. 1929 wurde diese Fischerhochzeit erstmals aufgeführt und später mehrfach wiederbelebt. Seit 1975 wird sie in regelmäßigen Abständen gefeiert, als ein Zeichen für gelebtes Brauchtum, das eben von Vereinen, Betrieben und Familien gemeinsam getragen wird. Und darüber sprach ich mit Isabel Bauch von der Tourismusregierung.
2: Was vor allem besonders ist durch diese ganzen Emotionen, die da auch dabei sind bei den Akteuren, bei den Trachtenvereinen, bei der Tutzinger Gilde oder auch beim Festumzug Polterabend. Der ganze Ortskern ist ein Erlebnis, weil überall etwas geboten ist, die Leute zusammenkommen und einfach dieses besondere Ereignis feiern.
0: Das alles wird gespielt, ja, die Ankunft am Bootssteig, die Weiterfahrt, die Trauung, das Festmahl.
2: Es wird nachgespielt. Alle 5 Jahre mit ganz toll geschmückten Booten, ganz viel involvierten Tutzingern, einem sogenannten Hochzeitslader, kommen da die Menschen zusammen, um eben dieser Hochzeit nachzuspielen. Als Theaterstück kann man fast schon sagen, wobei hier ist natürlich Tradition, dieses ganze Spektakel so außergewöhnlich macht und auch so authentisch. Und das hebt es natürlich ein bisschen ab vom Theater, weil die Menschen, die involviert sind, sind natürlich alles Menschen, die irgendwo in Tutzing eine Rolle spielen oder deswegen auch einfach diese Verbindung haben schon aus dem Herzen raus.
0: Und es ist im Ausnahmezustand, auch der Ministerpräsident kommt, also ein Ereignis, was weit über Tutzing hinaus seine Schatten wirft.
2: Absolut, also wir sind auch in Berlin auf der Grünen Woche mit den Tutzingern gewesen und mit der Tutzinger Gilde und mit der Musik, um dort auf die Fischerhochzeit aufmerksam zu machen. Also es ist ja so, dass die Region tatsächlich von diesen Traditionen auch lebt, wie alle 5 Jahre auch in Starnberg das Fischerstechen.
0: Wie muss man sich das vorstellen? Ist da auf dem Wasser ein Spektakel?
2: Ja, also bei dem Starnberger Fischerstechen ist es so, dass auf dem Wasser die Fischerstecher zusammenkommen und gegeneinander Kämpfe ausführen. Also keiner wird verletzt, um Gottes Willen. Es geht darum, den anderen vom Boot zu stoßen. Und meistens sind die Teilnehmer auch kostümiert, bis es eben im K.O.-Verfahren einen Gewinner gibt. Und das findet auch nur alle 5 Jahre statt und wird vom Heimat- und Volkstrachtenverein Starnberg ausgetragen und organisiert. Und das ist genauso wie die Fischerhochzeit in Tutzing wirklich ein ganz besonderes Erlebnis, da dabei zu sein.
0: Isabel, mit etwas Glück hat man die Fischerhochzeit, man hat das Fischerstechen auf dem See und man hat natürlich auch permanent die gelebte und unsterbliche Historie von Sissi. Wenn man das jetzt in Kombination oder auch zum Teil erleben will, wo bekommt man die Infos hier in der Region?
2: Also die Infos bekommt man natürlich über unsere Touristinformationen oder aber auch immer und stetig aktualisiert auf unserer Webseite www.starnbergammersee.de.
0: Und das ist eben auch nur ein Teil der Geschichte. Ich meine, es gibt viel mehr als nur Sissi und Fischerhochzeit, Fischerstechen. Es ist ja ein See voller Geschichte und ein See, der noch ganz andere Geschichten auch zu bieten hat und auch andere Orte, als die wir bisher vorstellen konnten.
2: Es ist einfach diese Lebenskultur hier, die einen da einfach mitreißt und auch Kraft und Erholung schenkt.
0: Dieses breite kulturelle Angebot bezeichnet Christoph Winkelkötter mit seinem Abschluss als Wirtschaftsgeograf gerne als weichen Standortfaktor.
3: Wir verkaufen natürlich auch diese Lebensqualität und diese Hochkultur, die wir haben, immer als wichtigen, nicht arbeitnehmerbezogenen Standortfaktor. Starnberg hat natürlich immer diesen Ruf. Ja.
0: Hier leben die meisten Millionäre.
3: Hier leben auch viele Millionäre und wir haben natürlich auch die höchste Pro-Kopf-Kaufkraft in ganz Deutschland. Das stimmt schon. Natürlich haben wir ein Ungleichgewicht. Wir haben viele Leute, die viel Geld verdienen, aber wir haben auch die ganz normale Bevölkerung. Und das ist ja immer unsere Aufgabe, auch uns darum auch zu kümmern.
0: Und nicht alle zahlen sich ja hier auch nur ihre Steuern ein. Ja.
3: Und wir haben alle Promis und Schauspieler, das ist alles schön und gut, aber wir adressieren immer an die normale Bevölkerung. Und das sind ja auch die, die hier so ein kulturelles Leben aufrechterhalten.
0: Kann man ein paar prominente Namen nennen, die auch bekannt sind, dass sie hier wohnen? Ich meine, früher war es Johannes Heesters, ich glaube auch Gottschalk hat hier mal gewohnt.
3: Ja, jetzt haben wir natürlich den Peter Maffay, der in Tutzing wohnt, Leslie Mandoki, der nebenan in Tutzing auch wohnt. Wir haben Helene Fischer, die am Ammersee wohnt. Wir hatten, bis er gestorben ist, den Herrn Baselitz, der hier wirklich auch als Künstler, als Maler auch hier residiert hat. Erol Sander als Schauspieler. Und es gibt viele, viele mehr, die wirklich wohnen und die auch einfach mitleben.
0: Und das begann ja auch schon vor über 100 Jahren. Große Schauspieler der Ufa-Zeit hatten hier gelebt.
3: Das war schon immer so. Ja, und es wird immer so bleiben. Und das ist auch gut so. Ja, und Sie sehen einen Howard Carpendale hier auf der Straße und so. Und das ist für die ganz normal. Ja, und die werden ja auch in Ruhe gelassen. Und das ist, glaube ich, auch so ein Way of Starnberg Life. Ja, nicht American Life, sondern Starnberg Life, dass wir alle leben können und nicht irgendwie, nur weil sie etwas prominenter sind, irgendwie von der Seite angeschaut werden.
0: Die High Society von Sissi und König Ludwig bis Helene Fischer und Peter Maffay. Alles hier rund um den Starnberger See. Die Geschichte dieser Region wird in einem geschichtsträchtigen Gebäudeensemble dargestellt. Anfang des 19. Jahrhunderts gründeten nämlich kulturbegeisterte Bürger der Stadt Starnberg das Museum Starnberger See. Die Gründer legten die Trägerschaft in die Hände eines Vereins, dem damals auch etliche Promis angehörten. Bayerns letzter Monarch, Ludwig III., kam noch selbst als Gast in dieses Museum. Davon zeugt eine Esche im Innenhof, die damals gepflanzt wurde. Hier traf ich mich mit Museumsleiter Benjamin Tillich und zunächst mit Christoph Winkelkötter.
3: Es ist natürlich historische Gebäude. Wir haben einen historischen Garten, auf den wir gerade auch blicken. Es ist ganz toll, dass wir dieses Museum haben und dass es sich auch so toll präsentiert.
0: Auch ein Museum, was auch schon seinerzeit von Prominenten gegründet worden ist.
3: Ludwig I. gegründet worden ist. Und da sieht man auch, dass diese Königsfamilie immer einen besonderen Bezug zu Starnberg hatte.
0: Und diese Holzhäuser sind da aus der Originalzeit, ja? Dieses dunkle Holz, die Blumenbalkongärten.
3: Das sind natürlich Häuser aus der Originalzeit. Die sind genauso alt wie das Schloss Starnberg, wo jetzt das Finanzamt drin thront, ja, und aus gutem Grund. Und da sind wir natürlich sehr stolz, dass wir hier wirklich hier diese alten Holzhäuser haben, wo jetzt noch Trauungen auch stattfinden. Und dieser Museumsgarten ist natürlich wunderschön, eine Oase der Ruhe.
0: Christoph Winkelkötter hat den Einstieg gegeben in die Gründung, also vor mehr als 100 Jahren. Ludwig war mit dabei. Jetzt sind wir im Museum selbst und sehen eine Ausstellung, die sich mit diesem Mythos beschäftigt.
4: Das Museum hat es nicht immer leicht gehabt und was uns immer sehr geholfen hat, war tatsächlich das sensationelle bürgerschaftliche Engagement. Es sind ganz viele Leute, die sich um das Museum bemüht haben. Es wird über die Geschichte des Sees und der Region erzählt, es wird über Kunst und Kultur berichtet und es wird auch über die Natur erzählt und insbesondere geht es tatsächlich um die Wittelsbacher. An denen kommt man fast nicht vorbei, an den bayerischen Fürsten und Königen im Museum hier. Also alle Fürsten und Könige Bayerns hatten Schiffe auf dem Starnberger See. Und das letzte Erhaltene aus dieser Flotte steht hier im Museum und steht also für eine riesige Geschichte, mit der eben Menschen verbunden sind, Könige verbunden sind, unter anderem wie Ludwig II., über den es eine eigene Ausstellung gibt im Museum, die die letzten 4 Tage in seinem Leben betrachtet, nämlich genau die Zeit, wo es interessant wird, die Zeit zwischen seiner Entmachtung und seinem tragischen Tod im Starnberger See. Das wird fast wie so ein True-Crime-Fall erzählt, fast wie ein Krimi-Dinner. Sie sind als besuchende Person involviert in die Ausstellung. Sie laufen durch fast wie Bühnenbilder und haben dann immer die schöne Vorderseite, wie auch der König das geliebt hat, die Illusion und die harten Fakten auf der Rückseite. Und so kommen sie ganz vielen Personen und Figuren nahe, die eine Rolle gespielt haben während der letzten 4 Tage und nähern sich der Möglichkeit dessen, was denn wirklich passiert ist und wie er wirklich ums Leben gekommen ist.
0: Wird man dem näher kommen? Es gibt ja die 3 verschiedenen Theorien.
4: Es gibt mehr. Es gibt mehr. Mehr. Tatsächlich ist der König selber mit den Worten immer wieder zitiert worden, dass er selbst ein ewig Rätsel sein möchte. Und am Ende wäre es nicht professionell, an der Stelle, wo es keine harten Fakten mehr gibt, dazu zu dichten oder Meinungen zu äußern als Museum. Das ist auch nicht unsere Idee. Wir sammeln Fakten, wir stellen die dar und wir möchten Menschen in der Ausstellung dazu ermächtigen, sich selber ein Bild zu machen. Wir werden ihnen nicht sagen, was genau passiert ist, aber wir werden ihnen ziemlich viel sagen, was sie dazu befähigt, einiges auszuschließen. Und so folgen sie eben wie in einem Kriminalfall verschiedenen Aspekten, dem cui bono, dem wer hätte denn profitiert vom Tod des Königs, aber auch tatsächlich der Spur dieser Krankheit des Königs, die er gehabt hat oder vielleicht auch nicht, die im Gutachten tatsächlich festgehalten ist. Sie treffen ganz viele Zeitzeuginnen und Zeitzeugen, hören, was die sich überlegt haben und gedacht haben. Und so kommen sie am Ende an den Punkt, wo sie selber etwas sich denken müssen.
5: Also man wird ein wenig zum Kommissar. Und das eben vor der Kulisse Märchenschlösser, Wald, hier die Tiere. Das ist auch ein Kontrast zu dem draußen Gelände. Ja? Wir haben draußen die historischen Holzhäuser noch aus der Originalgründungszeit, mit den schönen Blumenbalkons und hier eben das Moderne.
4: Einmal gibt es den historischen Bereich. Das ist vor allem das historische Lochmannhaus. Das ist mindestens 500 Jahre alt und stand immer an dieser Stelle. Und da ist auch tatsächlich das Museum gegründet worden, 1914 in diesem Gebäude. Und dann gibt es einen Neubau, der ist 2008 schon gekommen. Und in dem finden ganz viele Ausstellungen ihren Platz, die eben nicht direkt mit dem historischen Haus zu tun haben.
5: Ist es ein Museum, wo man sagt, als Urlauber sollte man vielleicht zu Beginn des Urlaubs hinkommen, um sich einzustimmen auf die Region, oder eins, wo man am Ende des Urlaubs dann sagt, jetzt will ich nochmal all das, was ich in Natura gesehen habe, hier wissenschaftlich aufbereitet sehen?
4: Das Museum Starnberger See ist ein Museum, was insofern sehr gut in den Urlaub passt, als dass es an vielen Stellen immer wieder reinpasst. Das Museum Starnberger See ist ein unfassbar toller Ort, der ganz nah am Seeufer liegt und gleichzeitig aber etwas verschont ist von diesen wirklich Menschenmassen, die über die Seepromenade am Wochenende bei schönem Wetter laufen. Es hat ein ganz, ganz tolles, idyllisches Café in einem wunderschönen alten Garten. Da können Sie immer wieder kommen zum Kaffee trinken. Da müssen Sie nicht ins Museum gehen. Zwischen uralten Häusern. Und das ist wirklich ganz typisches urwüchsiges Bayern, was Sie da sehen. Und dann haben Sie tatsächlich den Neubau, wenn Sie reingehen. Und da erfahren Sie Dinge aus der Geschichte. Und wenn es regnet, ist es eh super. Aber auch wenn die Sonne scheint, weil der Garten, die Nähe zum See. Deswegen kommen Sie ruhig immer wieder.
0: Die Einladung ist ausgesprochen vom Kunstliebhaber Benjamin Tillich, dessen Stimme und Sprechweise allein schon Kunst ist. Auf Nachfrage hat er mir gesagt, dass er früher mal Hörspielsprecher im Rundfunk war. Ja, und der Rundfunkansager hier, der sucht sich nun einen Ort am Starnberger See, wo er sich gut betten kann. In unserem Basiscamp dieser Radioreise, da kann man Sissi auch kulinarisch erleben, in Form des Sissi-Menüs, nämlich im Vierjahreszeiten Starnberg. Das zaubert nämlich dieses Menü Sternekoch Maximilian Moser immer wieder auf die Teller der Gäste. Da Max ja auch mal eine Auszeit von der Küche braucht, sprach ich mit Hoteldirektor Tobias Baumann.
6: Dass man zum einen startet, wenn man anfängt, direkt mit einer Flasche Sissi-Sekt, die extra auf Sissi auch getauft wurde. Eine sehr, sehr gute Sektkellerei aus Deutschland. Und geht dann weiter mit einer tollen Tafel Veilchenschokolade von unserem Schokoladier aus Bernried. Sissi war Veilchen ihre Lieblingszutat auch in Schokoladen. Deshalb wird die hier mit verwendet. Und dann am Abend geht man direkt weiter, dass man ein tolles Dreigänge Menü Sissi inspiriert bekommt, was unser Michelin-Sternechef Maximilian Moser kreiert hat. Und hier haben wir uns mit ganz vielen Kochbüchern aus den Zeiten von Sissi herangetraut.
5: Und das wird sich dann natürlich an der K&K-Küche orientieren, weil es ja die Sissi-Zeit gewesen ist.
6: Also es sind wirklich ganz tolle Sachen dabei, die Sissi damals sehr fokussiert hat und auch immer ihre Leibspeisen waren.
5: Wir haben ja auch so eine Sissi-Schokolade, Tobias Baumann, vor uns, also Vollmilchschokolade mit eben diesen kleinen blauen Blättchen auf die Schokolade drauf geraspelt.
6: Also die Veilchenblüten sind direkt in die Schokolade eingelassen, was so ein bisschen Crunch macht, aber natürlich auch ein ganz, ganz besonderer Geschmack, den man eigentlich sonst noch nie anders ganz einfach entdeckt hat.
5: Und eines der Top-Gerichte oder sein Lieblingsgericht von Maximilian Moser ist ja Tiroler Kaspressknödel, also da nochmal die Anlehnung eben an Österreich.
6: Genau, der Herr Moser ist halb Deutscher, halb Österreicher, aber hier geboren in der Region und deshalb ist natürlich immer für ihn auch sehr gerne österreichische Spezialitäten und auch was Deftiges, aber auch viel Herr Hausmannskost ist eigentlich sein Favorit, ja.
5: Dennoch gibt es auch weltreisende Gedanken bei den Etablissements hier. Es gibt die Hemingway Bar. Kam der Name von jemandem, der vielleicht eine Zigarre geraucht hat und sinniert hat über die große, weite Welt?
6: Also es ist natürlich schon angelehnt am Hemingway, der viel gereist ist und viel unterwegs war, und gerade auch in den Ländern, wo es natürlich sehr, sehr guten Rum gab. Wir haben halt das Prädikat, dass wir wirklich die größte Rumauswahl Süddeutschlands haben. Über 150 verschiedenen Sorten aus wirklich ganz, ganz vielen Kontinenten. Und unsere Inhaber reisen selbst gerne und natürlich, wenn die dann in einem Land sind wie Mauritius oder wie auch immer, bringen sie dann gerne immer eine kleine Spirituose mit. Unser Barteam verkostet es und wenn sie für sehr gut empfunden wird, dann wird die natürlich auch gerne auf die Karte genommen. Und so haben wir wirklich immer noch die größte Rumauswahl Süddeutschlands bei uns im Hotel.
0: Das erfordert ja auch eine Kenntnis im Sinne eines Rum-Sommeliers, wenn man das so nennen darf.
6: Genau, also unsere Barkeeper sind wirklich sehr versiert und sehr engagiert und es gibt immer wieder auch Start-ups, sehr junge Leute, die Rum ja, ganz einfach herstellen und die sind natürlich da sehr wissbegierig, auch unsere Barkeeper, und testen natürlich auch vieles aus.
0: Das wäre nur eine von unzähligen Kombinationen für den lässigen Abend, also in der Hemingway Bar, am Ende eines Erlebnistages am Starnberger See. Ein Abend, den man ja zum Beispiel auch ganz lässig in der Loggia im Kulturbahnhof Starnberg starten kann. Ich kenne ehrlich gesagt wenige S-Bahnhöfe, die solch eine tolle Location haben.
6: Also wir sind wirklich sehr zentral gelegen. Zum einen natürlich jetzt von den Bahnhöfen 5 bis 10 Minuten nur entfernt, aber auch Richtung Autobahn ist es nicht weit weg. Ja. Aber natürlich auch Richtung Starnberg City Center sind 5 bis 10 Gehminuten. Der See, die kürzeste Entfernung ist 5 Gehminuten, dass man direkt am Strandbad in Starnberg, wo man direkt dann auch das kühle Nass genießen kann. Ja.
0: Und wer mit dem Vorurteil anreisen würde, ja, Starnberg ist nur Snob. Wenn man da flaniert, dann sieht man nur die teuren Taschen und die teuren Sonnenbrillen und eingebildete Menschen. Ist das ein Vorurteil?
6: Ich glaube schon, dass es ein Vorurteil mit ist, ja. Mit dem müssen wir, glaube ich, weiterhin leben. Aber es ist nicht so. Also die Starnberger sind auch sehr, sehr herzliche Menschen. Also man kann es an unserem Personal sehen, die alle hier vor Ort auch mit leben. Und ja, wo man natürlich hinkommt, wir haben ganz tolle Strandbäder, ganz kleine Cafés auch. Und gerade wenn man in die Natur rausgeht, am Starnberger See entlang, ist es traumhaft. Gerade Richtung Possenhofen, die Roseninsel ist wirklich traumhaft gelegen. Ich mag es am liebsten eigentlich in den frühen Morgenstunden, in den Abendstunden, wenn die Tagestouristen eigentlich weg sind, ja, dann kann man den Starnberger See wirklich bestens genießen.
0: Ich wollte gerade fragen, was der Lieblingsort ist. Ist es die Roseninsel oder gibt es noch was anderes?
6: Ja, also ich finde die Region Possenhofen, Feldafing, Roseninsel ist für mich eigentlich immer die schönste Region, weil man einen tollen Blick hat auf die Berge und auch so. Es ist wirklich ein ganz besonderer Ort, wenn man dann mit diesem kleinen Boot auf die Roseninsel fährt. Und die Roseninsel ist wirklich so ein bisschen auch verwunschen. Es ist sehr natürlich und die ganzen Rosengärten dort. Also wenn man eine kleine Auszeit, dann ist man dort eigentlich auf der Roseninsel sehr gut aufgehoben.
0: Wir beide kommen ja aus Sachsen, nichts übers Erzgebirge und die Talsperre Sosa und Alpenstock haben auch ihren Reiz, aber es ist schon noch eine Spur schöner hier, ja?
6: Ja, also es gibt, glaube ich, überall schöne Orte, aber hier unten ist natürlich ganz schön, muss man wirklich sagen, ja.
0: Ja, auch fürs Erzgebirge haben wir natürlich Urlaubstipps in der Radioreise, aber zunächst einmal verlängern wir gern den Urlaub am Starnberger See. In einer anderen Sendung geht es nochmal auf die Roseninsel und wir treffen dann den Starkoch Maximilian Moser persönlich. Wir reden auch über Peter Maffay und seine Liebe zum See und um Peter Maffay geht es auch in einer anderen Sendung aus dem Pfaffenwinkel, der sich ja ganz im Südwesten an den Starnberger See auch anschließt. Weiter südlich haben wir mehrere Sendungen aus dem Tölzerland und natürlich auch rund um die Zugspitze. Der ganze Voralpine und alpine Urlaubskatalog zum Hören und Sehen unter www.radioreise.de. Darin zu jeder Sendung die Podcasts und Bilder in den Blogs radioreise.de und überall da, wo man rund um den Starnberger See gute Podcasts finden kann. Und damit grüße ich unsere Freunde in nah und fern, unser großes Radioreise-Universum. Goodbye, au revoir, adios, ciao, bis wieder ein Jahr und Shalom und am Starnberger See einfach Servus.
3: Christoph Winkelkötter, es gibt viel zu erleben von der Kultur, über den Beachurlaub, Aktivurlaub und jeder ist hier herzlich willkommen.
2: Isabel Bauch sagt Servus vom Starnberger See, meiner persönlich gewählten Heimat. Ein Ort, an dem man, wenn man einmal gewesen ist, Feuer fängt und mit Herz dann einfach da bleibt und zu Hause ist.
4: Benjamin Tillich, ich freue mich, wenn Sie das Museum Starnberger See besuchen. Es gibt möglicherweise den besten Kaffee in der Stadt und es gibt auf jeden Fall die interessantesten Ausstellungen ganz rund um den See, über die Geschichte, die Kunst und die Natur.
7: Als Leiterin dieses wunderschönen Kleinods hier am Starnberger See in Possenhofen sage ich adieu, auf Wiederschauen und herzlich willkommen im Kaiserin-Elisabeth-Museum.
6: Tobias Baumann aus Starnberg sagt Tschüss und wir freuen uns natürlich über viele Besucher, weil Starnberg wirklich ein toller Ort ist und auch die ganze Region, die man einfach einmal im Leben gesehen haben muss.
8: Der Starnberger See bietet weitaus mehr als nur ein Badevergnügen. Also hier gibt es viel Historie zu entdecken und vielleicht kann man ja Baden und Historie schön miteinander verbinden.
9: Ich bin der Fährmann von der Roseninsel. Für die englischsprachigen Hörmann zu German und ich fahre heute die Fähre Dienstag bis Sonntags da auf und ab und freue mich auf Besucher. Gell? Danke.
0: Dankeschön an Herman the German und all den anderen Gästen dieser Sendung. Bleiben Sie schön reisefreudig, meine Damen und Herren, denn es gibt noch mindestens 1000 Orte in dieser Welt zu entdecken. In diesem Sinn, wie immer, bis bald.

0: herzlich willkommen bei den Feuilletönen. Ihr hört wie immer Jennifer Eichler, hallo.
1: Und Thorsten Martinsen, hallo, der für diese Sendung auch verantwortlich ist.
0: Ihr hört uns auf Kiel FM, Westküste FM und Lübeck FM. Heute haben wir wieder eine schöne Mischung für euch dabei, wie ihr das von uns gewohnt seid, nämlich erstmal modernen europäischen Jazz von Olivier Legoix und seinem Ensemble wahrscheinlich Pülz, ne? Ich habe mich gefragt, ob Pulz oder Pülz, aber gut.
1: Ich würde auch zu Pülz tendieren, aber ich weiß nicht.
0: Sagen wir einfach mal Pülz.
1: Ensemble Pülz, ja.
0: Ensemble Pülz.
1: Olivier Le, ja.
0: Ne? Außerdem hören wir Progressive Metalcore aus Schweden von Art. Dann gibt es noch einen philosophischen Ausflug zu den Nebenwegen unseres Lebens. Und am Ende ein alkoholfreies Lagerbier, nämlich das Carlsberg 0,0 für alle, die uns im Internet hören. Und damit übergebe ich mal direkt an Thorsten.
1: Ja, vielen lieben Dank. Und der beginnt mit, jetzt überlege ich gerade, heißt der Olivier Legoas oder Legoas?
0: Tja.
1: Tja.
0: Ich will das A jetzt einzeln sprechen, aber ich bin auch kein Franzose.
1: Nee, also, ich auch nicht.
0: Mit A2 mache ich nicht den Mund zu weit auf dabei.
1: Ja, dann sagen wir einfach mal Olivier Legoas und das Ensemble Pülz. Und wir reden über das Album The Shining Loops. Nun, Legoas ist ein französischer Schlagzeuger und Komponist, der seit Jahrzehnten im europäischen und amerikanischen Jazz unterwegs ist. Und das erklärt schon so einiges, was seine Musik angeht, nämlich französisch-europäische Kompositionskunst und Lust trifft auf amerikanische Jazz-Improvisation. Und der hat sich nun ein Septett genommen, sozusagen um sich herum versammelt. Und diese 7 Musiker, die sind nun keineswegs für dieses Album einfach so zusammengewürfelt worden, sondern viele dieser Begegnungen reichen bereits Jahrzehnte zurück. Das Ensemble Pülz entstand nämlich 2021 bereits in der Bretagne, also im Norden Frankreichs. Das ursprüngliche Repertoire wurde dort entwickelt für dieses Album. Aufgenommen wurde das Album schließlich dann im Juni 2024 in den Studio de la Seine in Paris. Das heißt, dieses Album ist nicht irgendeine spontane Studiozusammenkunft. Die Musik hatte Zeit zu wachsen und als Ensemblemusik zu funktionieren. Und genau das scheint man auch zu hören. Wir werden uns da gleich ein Bild von machen und darüber gleich reden. Die Stücke sind nicht einfach, sondern kompositorisch durchorganisierte Ensemblemusik mit sehr viel kollektiver Bewegung und natürlich, wie sich das für den Jazz gehört, auch ein bisschen Improvisation, klar. Und Legoas beschreibt das Ensemble Pülz entsprechend als eine Art, Zusammenführung von Musikern, mit denen er über viele Jahre in unterschiedlichen Projekten zusammengearbeitet hat. Das Album schließlich selber erschien dann im April 2026, also zum Zeitpunkt dieser Aufnahme in diesem Jahr, allerdings im Frühling. Und wir befinden uns ja jetzt im Spätsommer zum Zeitpunkt dieser Aufnahme. Wir verschaffen uns mal einen Eindruck von dem Ganzen. Wir hören den Titelsong von dem Album The Shining Loops. Und zwar hören wir Ensemble Pülz und Olivier

0: Das war Olivier Le Goas und das Ensemble Pulse und der Titelsong von dem Album The Chaining Loops. Ja, Jazz, ne? Das ist ja im Moment das, wo ich mich... Ich bin ja im Topf voller Jazz gefallen. Wirklich.
1: Sehr gut. Ja. Ich muss zugeben, The Chaining Loops hat mich auch zurückgeholt in den Jazz-Topf, ich kurz mal wieder verlassen hatte nach Bremen und habe es gleich bereut. Oder vielmehr, ich habe mich gefreut, wieder zurück zu sein. Mm. Und hier haben wir ja wirklich sehr modernen und auch sehr melodieorientierten Jazz.
0: Das stimmt.
1: Also das klingt auch einfach gut. Ja. Wir haben rhythmisch komplexen Jazz. Okay, das ist fast irgendwie eine unnötige Doppelung. Und gleichzeitig ja klare Form, du hast schon darauf angespielt, ne? Das ist also strukturell durchaus ambitioniert und sehr kohärent. Das passt alles hervorragend zusammen. Es ist ganz klar durchgeplant und zeichnet ein Bild von jemandem, der auf jeden Fall genau das ausdrückt, was er ausdrücken möchte. Wir haben nämlich immer so ineinander verschränkte rhythmische Muster, eben diese Chaining Loops aus dem Namen des Albums und so ganz lange Melodielinien, das macht richtig Spaß zu hören. Zwischendurch wird es auch groovy, vor allem im Schlagzeug. Wir haben Melodien, die teilweise richtig im Ohr bleiben, das ist bei Jazz, vor allem bei so freiem Jazz, also Free Jazz würde ich das nicht bezeichnen, aber es ist schon relativ freier Jazz zwischendurch, so durchgeplant wie es ist. Genau, das ist da ja häufig nicht unbedingt so, also zumindest für mich nicht. Ist aber hier wirklich ganz viele Dinge sind einfach wiedererkennbar. Selbst bei so einem 12-Minuten-Stück haben wir immer wieder Passagen, die einem einfach ein bisschen hängen bleiben. Und das spricht sehr für die Komposition, finde ich. Insofern, ja, spannendes Album, weil es nicht nur angenehm zu hören ist bei all seiner Jazzigkeit, sondern auch einfach angenehm klingt, sondern weil es so spannende strukturelle Dinge vornimmt, dass man eigentlich immer wieder reinhören kann. Dass man immer wieder denkt, oh, guck mal, das habe ich aber letztes Mal, war das von vorher so? Also man kann immer wieder neue Muster erkennen und das macht auf jeden Fall Spaß. Was auch Spaß gemacht hat, ist die Produktion. Also es klingt alles sehr transparent, es hat alles sehr viel Luft, ist dabei nicht irgendwie... Also nicht irgendwie emotionsfrei oder so, das gar nicht, sondern so harmonisch frei irgendwie. Das passt auch sehr gut zu den Kompositionen, das hat mir sehr gut gefallen. Und insgesamt dieses geerdete, jazzige, das ist so entspannt und trotzdem interessant. Ganz tolle Mischung.
0: Ja, finde ich auch. Und ich finde, wir haben es mit einer bemerkenswert guten Besetzung zu tun. Gut, das ist jetzt für den Jazz nichts außergewöhnlich, aber es ist eine interessante Instrumentierung, denn es gibt ein Kornett. Und für die Leute, die nicht wissen, was das ist, sieht aus wie eine Trompete, ist aber keine. Jetzt, Achtung, der Lehrer kommt wieder in mir durch. Es ist ja so, Kinder. Also, die Trompete stammt von der Fanfare ab. Nicht wahr? Und das Kornett stammt vom Posthorn ab. Das heißt, das Kornett ist konisch und die Trompete ist zylindrisch. Es sind zwei völlig unterschiedliche Instrumente, auch wenn die ähnlich aussehen. Ein Kornett kommt also, ist ein Horn und eine Trompete ist eine Fanfare. Das ist tatsächlich was anderes. So, das gesagt, der Bruder von Julian Adderley, wie hieß der denn jetzt? Ned Adderley, genau. Das war einer der bekanntesten Kornettisten. Kornett, ein wundervolles Instrument, klingt sehr weich, bisschen wärmer und weicher als eine Trompete, die so ein bisschen strahlender klingt. So, und gerade dieses Kornett, das Vibraphon und die Gitarre, die geben dem Ensemble klanglich schon so eine ziemlich eigene Farbe, weil dazu kommen dann ja noch Schlagzeug, Saxophon, Posaune und Kontrabass und das ergänzt sich ganz gut, finde ich. Das ist schon eine hübsche Mischung. Wir haben es mit Post-Pop, Contemporary Jazz, Jazz-Rock, Fusion und europäisch neuer Musik zu tun. Also neue Musik im Sinne von Klassik. Das ist erstmal ja eine wilde Mischung auf den ersten Blick. Und noch was fällt auf: Er komponiert, also Le Goas komponiert recht komplex. Wir hören komplexe Formen, abrupte Wechsel, natürlich rhythmische Verschachtelung und natürlich auch ein entsprechendes Arrangement. Aber es ist keine verkopfte Musik. Das ist also wieder keine Muckermucke.
1: Das ist es wirklich. Nicht fürs Feuilleton, aber für Liebhaber.
0: Ja, genau. Ne? Genau das ist es nämlich. Das ist für die Menschen, nicht fürs Feuilleton. Richtig, wie du schon sagst. Natürlich arbeitet er mit Polyrhythmik, mit ungeraden Metren, mit wiederkehrenden rhythmisch-melodischen

0: gewisse Eleganz, finde ich, die da so drin ist. Und die verhindert, dass das Ganze zu schnöden, sag ich jetzt mal, Prog-Jazz-Matte-Musik wird. Dieses Farbige. Und ich würde dieses Album nicht primär als Jazz-Album sehen. Tatsächlich würde es eher als zeitgenössisch-europäische, oder sagen wir mal, komponierte Ensemble-Musik sehen. Mit Jazz-Improvisation. So ungefähr. Also komponierte Ensemble-Musik mit Jazz-Improvisation. Bisschen ähnlich wie dieses, was wir schon mal hatten, mit der Cellistin und dem Pianisten. Dieses Le 250 Dings da.
1: 251 Jour oder so.
0: Unième Jour. Genau, das war's. Die haben es ja auch schon so gemacht und das ist hier so ein bisschen ähnlich. Das scheint so ein neuer Trend zu sein, der gefällt mir sehr gut. Also, man kann natürlich diesen Kompositionen einerseits zuhören, weil neue Musik an diesem Punkt zusammen mit Jazz wieder interessant wird, einfach weil das was Neues ist. Natürlich werden ja auch einzelne Stimmen ineinander geschoben. Hier passiert rhythmisch sehr viel. Da muss man schon so ein bisschen drauf achten, dass man sich da drin nicht so ein bisschen verliert. Aber ich finde, unsere ZuhörerInnen wissen, auf was sie sich da einlassen und die können das auch verknusen, wie man schön im Norden sagt. Andererseits kann man die Musik auch einfach laufen lassen. Das geht natürlich auch. Und sich mitnehmen lassen. Von den Melodien einfach. Das geht natürlich schon auch. Ist mal wieder alles dabei. Passt mal wieder in diese Sendung, ne? Und für die, die Melodien mögen, ist genauso was dabei wie für die, die komplexe Dinge mögen und für die, die einfach nur zuhören mögen. Produziert ist das alles auch großartig, hast du gerade alles schon gesagt. Dem ist auch nichts hinzuzufügen, deswegen mache ich das auch nicht und lass das, was du gerade gesagt hast, zu Recht einfach so stehen, weil du nämlich recht hast. Und wir hören stattdessen 15 Miles vom Ensemble Pulse und Olivier Legoisse von dem Album The Chaining Loops.

0: Das war 15 Miles vom Ensemble Puls und Olivier Legoas von dem Album The Shining Loops. Nun ist dieses Album, wie schon erwähnt, in diesem Jahr erschienen und deswegen dürfen und wollen wir es natürlich auch bewerten auf unserer Skala von Steht, Läuft und Rennt.
1: Das rennt. Das kann auch rennen. Das ist so gut.
0: Ja, dem schließe ich mich unumwunden an. Da gibt es nichts hinzuzufügen. Nach unseren Ausführungen nicht überraschend. Wir haben also gehört Olivier Legoas, das Ensemble Puls und das Album The Chaining Loops. Und es gab ein Rent von Jenny und ein Rent von mir. Und mit was? Mit Recht. So.
1: Dann reisen wir mal ein wenig nördlicher. Und es geht nach Schweden. Es geht zu Alt. Alt, also A-L-L-T, wer es googeln möchte, stammt aus dem Bereich ja, Modern Metalcore, Progressive Metalcore, also so diese komischen Dinge, die wir letztes Jahr ein paar Mal öfter in der Sendung hatten. Alt heißt auf Schwedisch so viel wie, ja, alles. Irgendwie alles immer. Und die Band gibt es noch gar nicht so lange, erst seit 2020 und das Debütalbum From the New World erschien 2024. Ataraxia, für das neue Album Ataraxia gibt es jetzt halt die 4 Bandmitglieder in ganz klassischer Besetzung. Ein Sänger, 2 Gitarristen, ein Schlagzeug. Und das Ganze ist bei Century Media Records erschienen. Also da auch sehr klassisch ein Label, das wirklich seit Jahrzehnten im Metal-Bereich unterwegs ist. Ataraxia, das Wort sollte uns als Philosophiefreunden erstmal geläufig sein. Das ist so sozusagen eine Art Gelassenheit, die Seelenruhe. Und darum geht es, oder vielmehr um das Erreichen dieses oder das Nicht-Erreichen dieses, geht es auf diesem Album durchaus auch. Diese Seelenruhe, über die sie singen, ist das, was in der heutigen Welt oder einfach allgemein auch als Mensch so schwer zu erreichen ist. Also es geht um Verlust, es geht um Beziehung, Erschöpfung, Sehnsucht, um Rückschläge, aber auch um Momente der Klarheit, alles so auf der Suche nach dieser Seelenruhe, auf dieser ewigen, ja, nicht erreichbaren Suche, die sich aber trotzdem irgendwie lohnt, anzufangen. Die Band beschreibt auf diesem Album also so ein bisschen die Suche nach Frieden, aber eben auch mit die Auseinandersetzung mit den Teilen des Selbst, die eben das auch sabotieren, diesen Frieden zu finden und warum wir da nie ankommen können. Philosophisch erstmal interessant, musikalisch bewegt sich das Ganze dann aber auf dem Spektrum zwischen ja, so einem sehr rifforientierten Metalcore und natürlich auch melodiösen Passagen, so wie das Ganze in das Genre reingehört, da wird es schon relativ klassisch. Und wie sich das anhört, würde ich sagen, hören wir direkt mal rein und zwar mit High Hopes von Alt und dem Album Ataraxia.

0: Das war Old mit High Hopes von ihrem neuen Album Ataraxia. Und ja, Thorsten, wie hast du es gehört?
1: Ja, man ist ja recht emotional unterwegs auf diesem Album, ne? Also wir hören, ja, wie so oft bei Metalcore, ne? Das ist ja so Progressive Metalcore, die aber auch ein bisschen für Metalcore-Verhältnisse ruhige Stellen beinhaltet. Wir hören, naja, schon experimentellen, genreübergreifenden, aber eben vor allem nachdenklichen Metalcore. Ein bisschen erinnert mich das immer so an Bring Me the Horizon mit einer Prise nostalgischer Linkin Park-Momente, so. Mal ist es hart, mal ist es eher ruhig für Metalcore-Verhältnisse, mal laut, mal leise. Und wir haben es hier entsprechend auch mit ergiebigen Kompositionen zu tun. Nachdem wohl das letzte Album vom gesellschaftlichen Zusammenbruch handelte und vom Überleben und von Menschlichkeit, habe ich mir sagen lassen, in einer fiktiven und postapokalyptischen Welt, auf diesem Album nicht. Da ist das Ganze eher in der Realität verankert, also man hat sich mehr so auf sich selber besonnen. Es handelt nämlich eher vom Leben der Bandmitglieder, es geht um die persönlichen Tragödien, es geht um Beziehungen, es geht um Erschöpfung, es geht um Sehnsucht, es geht ums Scheitern und um die kleinen Momente, die man auch bisweilen hat. Die Songs sind wohl eher das Vehikel zur Reise hin zur Stille, denn still sind die ja nun eher nicht, müssen sie auch gar nicht. Weil man ist ja erstmal auf dem Weg zum Ort der Sehnsucht und nicht schon da, ne? Also auf dem Weg in einen Zustand, dem man sich nähert, diesem Moment eben und dann eben wieder verliert. Also Camus wäre begeistert. Die Songs sind alle mehr oder weniger kurz gehalten, kaum ein Stück ist länger als 4 Minuten. Man befindet sich also voll im Zeitgeist und natürlich auch, das muss man auch ehrlich sagen, bei den Vorlieben der jungen Zielgruppe, für die ist das auch gemacht, glaube ich, das ist ganz klar. Das ist okay. Ich fand durchaus Gefallen an diesem Album, werde aber wohl nie wirklich Fan dieses Genres werden.
0: Verständlich, verständlich. Ich kann auch bezeugen, trotz dass ich ja während der Corona-Zeit so ein bisschen in den Metal-Topf gefallen bin, dass ich auch langsam dessen müde werde. Also das war hier so ein Album.
1: Wirklich?
0: Das hat mich dann doch, ja, also sehr langsam, ne? Sehr langsam. Ich bin mit Linkin Park aufgewachsen und daraus kommen so viele heutigen Metalcore-Bands in direkter Linie. Also es wird immer einen Platz in meinem Herzen haben, aber das ist schon, es hat sich sehr homogenisiert, lass es mich so sagen.
1: Es wird wiederkommen, glaub mir.
0: Ja.
1: Ich habe auch jahrzehntelang einige Bands nicht gehört und dann auf einmal kommen sie wieder zurück in dein Leben.
0: Bin ich sehr gespannt drauf. Ja, Ataraxia, ich meine, du hast es ja schon angesprochen, ne? Die haben durchaus interessante Ideen zwischendurch. Das ist auch nicht zu platt. Die wissen, was sie tun. Sie versuchen es durchaus progressive zu halten und nicht zu radiotauglich. Aber das ist es immer wieder doch. Und insgesamt ist der Metalcore ja auch relativ zugänglich und gleichzeitig handwerklich oder sagen wir mal sehr technisch geworden. Das verbinden sie so ein bisschen. Aber das ist halt nicht viel Neues dran. Das muss ich sagen. Vielleicht hat das so ein bisschen zu meiner Müdigkeit beigetragen. Aber vielleicht bilden wir uns erstmal nochmal unsere eigene Meinung. Unsere Hörerinnen und Hörer können das auch tun, nämlich mit Avalon. Das ist unser zweiter Song für heute von Old und dem Album Ataraxia.

0: Das war Avalon von Old. Das Album heißt Ataraxia, also schwedischer Metalcore. Dieses Album ist auch gerade ganz frisch erschienen, also im Juli 2026. Und verdient deswegen natürlich auch unsere Bewertung von Steht, Läuft oder Rennt.
1: Ja, das läuft.
0: Ja, bin ich auch dabei. Das läuft durchaus nicht schlecht, aber irgendwie auch nichts Neues. Ja, vielleicht ein bisschen zu viel konform.
1: Ja.
0: Mit seinem Genre.
1: Tja. Aber vielleicht sind wir auch einfach nicht die Zielgruppe.
0: Das auch. Eigentlich sollte ich genau die Zielgruppe sein. Ja, ich mache das ja durchaus auch, aber es ist so, okay, noch eins. Okay. Ist halt so, ein Breakdown. Ach, wie schön, okay. Das geht. Kann man machen. Okay. Das heißt, Old mit Ataraxia bekam ein Läuft von Thorsten und ein Läuft von mir und auch in diesem Fall völlig zurecht.
1: So.
0: Kommen wir also zu den wichtigen Themen dieser Welt, nämlich den Nebenwegen. Mhm. Ein sehr schönes Thema. Ja, was macht einen Nebenweg aus? Wahrscheinlich, dass er alles ist, außer die Hauptstraße, kann man vielleicht so sagen. Und ich habe das einfach mal so ganz philosophisch aufs komplette Leben und Universum und alles bezogen. Nebenwege gerade im Leben sind ja so Entscheidungen, die halt man nicht geplant hat. Umwege, die dann doch vielleicht wieder plötzlich zum Hauptweg zurückführen. Kleine Abzweigungen, die am Ende dann unseren Charakter und unsere Biografie viel stärker prägen als die großen Linien und die großen Hauptstraßen. Und gleichzeitig hat man natürlich dazu den hatte ich direkt den Gedanken an so verschlungene Lebenswege, biografische Brüche, die schönen Arten von Zufall, aber auch sowas wie alternative Lebensformen oder Lebensstile und so intellektuelle und künstlerische Nebenpfade, die vielleicht nicht jeder nimmt, Nebenwege abseits vom Mainstream. Das ist super spannend. Und zu solchen Nebenwegen haben sich sicherlich auch einige Philosophen Gedanken gemacht. Als erstes, wie sich das für unsere Sendung gehört, muss ich natürlich wieder an unsere Lieblingsphilosophinnen Hannah Arendt und Albert Camus denken. Camus, den du ja schon heute erwähnt hast. Ich glaube, wir kommen keine Sendung aus, ohne ihn an irgendeiner Stelle zu erwähnen.
1: Nee.
0: Also, wir werden uns auch irgendwann in die Camus-Töne umbenennen.
1: Ja.
0: Das ist schon absurd geworden hier.
1: Wunderschön. Ja, sehr gut, absurd.
0: Genau. Aber zurück zu den Nebenwegen. Albert Camus denkt das Leben ja oft so als Konfrontation eben zwischen dem menschlichen Sinnbedürfnis. Ne? Wir wollen immer, dass alles irgendwie Sinn und Zweck hat und einem großen Ganzen angehört. Aber gleichzeitig sind die Nebenwege ja genau das, was davon abweicht. Die Abweichung zu der Normalität, die man vielleicht geplant hätte oder die andere von einem erwarten. Das ist, insofern würde er sich wahrscheinlich total freuen über jeden, der die Nebenwege feiert. Mhm. Und auch Biografien interessanter finden, die sich eben aus Umwegen ergeben oder die im Nachhinein dann vielleicht ein bisschen logisch aussehen, aber das ist schon spannend. Also auch ein Sisyphos wird bestimmt nicht seinen Stein immer gerade ausrollen, sondern vielmehr einfach dahin, wo der Weg ihn führt.
1: Genau. Ne? So ist es.
0: Das macht es auch irgendwie zu so einer inneren Haltung. Also die Augen offen zu halten, den interessanten Weg zu gehen und nicht den großen, einfachen. Weil den Stein musst du eh schieben, dann ist auch egal.
1: Ja, eben.
0: Schieb den noch besser daher, wo die Aussicht ein bisschen
1: so nämlich.
0: Ja, und Hannah Arendt betont oft, dass menschliches Handeln unvorhersehbare Folgen hat. Mhm. Also ne, wir haben immer den Kontext Pluralität, Vielfalt, ich habe in dieser Sendung gelernt, dass wie wichtig Vielfalt für Demokratie ist und dass keine Handlung isoliert stehen kann, sondern wir leben zusammen unter Menschen, wir werden beeinflusst von ihren Reaktionen, wir beeinflussen sie durch unsere Aktionen und daraus entsteht ein großes Netz von Konsequenzen, das man eben nicht mit irgendeinem Masterplan vollständig kontrollieren kann oder auch nur ansatzweise kontrollieren kann. Und in dem Sinne sind dann Nebenwege natürlich nicht nur Umwege, sondern ein total notwendiges Resultat einer offenen politischen und sozialen Welt, so wie sie Hannah Arendt sich vorstellt. Also man, klar, man versucht einen bestimmten Weg zu gehen, man versucht seinen eigenen Weg zu steuern, aber alle anderen handeln halt zugleich auch. Also ich hatte mir die politische Gesellschaft, die politische Landschaft zum Beispiel sehr anders vorgestellt 2026, als ich weiß nicht wann, irgendwann vor dem Jahr 2000 mir überlegt habe, was in der Welt gut wäre zu tun und was nicht. Aber andere Leute haben anders gehandelt, als ich es getan hätte, und dadurch eröffnen sich natürlich neue Wege und man muss andere Dinge tun, andere Wege gehen, als man sich vielleicht überlegt hätte. Es entstehen aber auch andere Chancen, genauso wie andere Blockaden. Sprich, um das so ein bisschen zurückzuführen auf Hannah Arendt, Nebenwege werden damit, finde ich, zu so einer Grundstruktur der Freiheit. Also wir können handeln, aber wir können niemals bis zum Ende berechnen, wohin unsere Handlungen führen. Und deswegen ist es so wichtig, da kommt dann unser guter Herr Kant wieder ins Spiel. Deshalb ist es so wichtig, von vornherein nach gewissen Regeln zu handeln, die man auch so weiterführen würde, um die Freiheit zu erhalten. Weil man eben niemals wissen kann, also utilitaristisch zu handeln zum Beispiel, ist dabei sehr viel schwieriger, denn wir können einfach nicht wissen, wo dieser Hauptweg herführen soll oder ob man ihn zu Ende gehen kann. Insofern glaube ich, da würde sich Hannah Arendt auch sehr klar aussprechen für Nebenwege.
1: Ja, und auch gegen Utilitarismus, weil das ist hier in Europa gar nicht, also das ist, damit hat weder Kant noch Arendt noch sonst, und Camus auch nicht, also das ist wirklich ein amerikanisches Ding.
0: Ja. Ja. Je älter ich werde, umso mehr sehe ich, wie unfassbar nicht anwendbar das ist.
1: Ja, das ist wirklich so, weil wir einfach nicht in die Zukunft gucken können, das geht richtig nicht, und weil du damit auch alles begründen kannst, was sie ja tun.
0: Ja.
1: Zum Beispiel die Todesstrafe, ne, also... Damit kannst du alles begründen. Tja.
0: Schwierig, schwierig.
1: Ja, eben. Genau. Und die Moral von Kant entspricht dem genau entgegen.
0: Hm.
1: Nun gut, das würde jetzt, ist ein anderes Thema, da wollen wir ja gar nicht lange drauf eingehen. Das würde den Rahmen dieser erbaulichen Veranstaltung sprengen, nicht? So, Hauptweg, was ist das überhaupt? Da sind wir ja wieder eigentlich beim Determinismus. Hauptweg ist erstmal das Gradlinige. So. Ziel bestimmen, Methode festlegen, Schritt für Schritt voranschreiten. Grüße an Marx. Und damit sind wir ans Ende auch dieser Sendung angekommen, und selbstverständlich haben wir auch in der nächsten Sendung wieder zwei Alben, ein philosophisches Thema und ein Bier. Und jetzt wissen wir auch schon, welches.
0: Mhm. Ja, ja. Wir hören nächste Woche Song Arche Trio mit All Day Long und Giacomo Baldelli mit Dark Into Light.
1: Hm.
0: Das ist schon mal gut. Außerdem sprechen wir über die Bedeutung kleiner Dinge und wir verkosten das Neumarker Lambsbräu bioalkoholfrei.
1: Mhm. So. Da bin ich sehr gespannt, weil das ist bei dem Supermarkt, in dem ich leider im Moment nicht mehr einkaufen kann, weil es da gebrannt hat, aber demnächst dann irgendwann wieder. Das stand immer nicht da, wo die anderen Biere standen, sondern so separat in so einem Kühl-Dingsi. Keine Ahnung. Und ich dachte immer, warum steht das immer so separat? Das ist, die scheinen da irgendwie so einen Vertrag mit City zu haben, so heißt das, wo ich immer bin. Also das ist ganz, ganz eigenartig. Und ich habe mich schon immer gefragt, warum das so ist. Hat mich immer so ein bisschen skeptisch gemacht. Aber vielleicht straft es mich Lügen und ich werde demnächst ganz gezielt zu dieser Abteilung dahin gehen und mir 4, 5, 6 Flaschen davon einpacken jedes Mal. Wir werden sehen. Ich bin
0: gespannt, ob das totales Gourmet-Bier ist einfach oder was da los ist.
1: Man wird es sehen. Man wird es sehen. Man darf gespannt sein. Ja, das ist ja jetzt, wir sind ja inmitten unserer alkoholfreien Woche, ne? Da müsst ihr jetzt erstmal mit leben. Ich habe mir das mal so ein bisschen angeguckt. Also ich glaube, das geht jetzt bis Oktober, ne?
0: Sehr gut, ja.
1: Danach ist dann die alkoholfreie Zeit vorbei, sozusagen. Aber im Moment sind wir wieder bei unseren alkoholfreien Bieren angekommen. Und ich finde, dass die Biere, das wird immer spannender. Die werden immer besser, die alkoholfreien Biere.
0: Ja.
1: Tolle Sache. So. Was auch immer besser wäre, oder was sehr viel besser wäre, wäre, wenn ihr uns teilen würdet, wie und wo ihr nur könnt. Das würde uns sehr freuen. Egal wo und wie ihr das macht, wo man das alles machen kann, wisst ihr ja nun selber. Da müssen wir euch ja nun nicht erzählen, wo man uns teilen kann. Das ist ja auch völlig unwichtig, ob wir da sind oder nicht. Ne? Das spielt ja keine Rolle. Teilen könnt ihr uns ja trotzdem. Und wenn ihr damit fertig seid, dann ist die Woche um. Dann sind wir wieder da. Und bis dahin verabschieden sich von euch zum einen
0: Jennifer Eichler.
1: Und zum anderen Thorsten Martinsen, der für diese Sendung auch verantwortlich war. Bleibt uns an dieser Stelle nichts anderes als zu sagen, bleibt uns gewogen. Bis zum nächsten Mal. Tschüss.
0: Tschüss.
2: 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Irgendwo im Süden Dithmarschens, zwischen Maisfeldern und Alpakas, gibt es ein Portal zu fernen Welten. Und dieses Portal heißt Wurmloch.
3: Wurmloch on Air, Episode 2 im Jahr 2026. Wir gehen rein. Hallo und herzlich willkommen zu unserer kleinen Sendung hier aus dem Wohnmobil vom Wohnloch-Festival. Mein Name ist Jan.
4: Mein Name ist Ben. Hi.
5: Und ich bin Paul.
3: Und wir sind für euch das Westküste FM-Team hier auf dem Festival und haben auch den zweiten Festivaltag quasi hinter uns gebracht und einiges an Interviews gesammelt. Ben, wie hast du den zweiten Tag erlebt?
4: Fulminant. Und vor allen Dingen glücklicherweise etwas kühler als gestern. Das war sehr viel aushaltbarer, denn gestern haben wir gekocht auf dem Infield, was auch ein richtig gutes Festival-Feeling ist. Aber wenn es zu lange ist, dann ist man irgendwann gar. Und du hast gestern so schön gesagt, das ist so richtiges Wüstenwetter. Es war tagsüber schweineheiß
3: es
4: und
3: wurde kalt. Es wurde später nochmal richtig kalt. Paul, wie ging es dir heute? Vielleicht auch nicht nur wettertechnisch?
5: Also mit dem Wetter schließe ich mich auf jeden Fall nochmal an. Aber ansonsten war es auch toll. Und vor allem habe ich heute Alpakas gesehen. Und das war ja mein absolutes Highlight, muss ich sagen.
3: Ich auch. Ich habe zum ersten Mal so mit eigenen Augen die Wurmloch-Alpakas sehen dürfen. Und es war sehr, sehr schön. Und in welchem Kontext, das hört ihr später auch noch. Weil das ist ziemlich, ziemlich cool. Ja. Heute haben wir wieder Interviews geführt mit allen Acts, die auf der Bühne waren. Wir haben auch Interviews geführt mit Vortragenden. Wir haben Interviews geführt mit der Orga und Ben hat auch noch ein kleines Überraschungsinterview für uns. Das erzählt er uns dann später. Wir gehen rein in Wurmloch on Air 2026, Episode 2 mit einem Song von Pastor Gerald, weil warum nicht?

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1: Kommen wir zum ersten Interview des heutigen Tages. Und zwar hat Jan gesprochen mit der ersten Band, die heute gespielt hat. Das Interview wurde geführt mit Klitter und Rabatz, die heute eröffnet haben.
2: Tag 2 beim Wurmloch Festival. Es ist Samstag und der musikalische Tag wurde eröffnet von Klitter und Rabatz. Und bei mir steht die Frontfrau, kann man das so sagen?
3: Ja, ich bin Frontfrau.
2: Dein Name ist?
3: Glitter, mein Stage-Name und mein echter Name Lena.
2: Dann bleiben wir bei Glitter. Das ist gar kein Problem. Und Rabatz ist dann quasi deine Band jetzt.
3: Ja,
2: und du hast gerade eben erzählt, du bist das erste Mal mit denen heute aufgetreten.
3: Ja, genau. Wir waren heute zum allerersten Mal in dieser Formation unterwegs und es hat mega Spaß gemacht. Wir haben explizit hierfür die letzten 10 Monate geprobt, damit wir das hier heute rocken.
2: Und du bist dann aber auch diejenige, die quasi hinter den Songs steckt, die dann gespielt werden?
3: Die Texte ja, die Musik macht die Band.
2: Wofür machst du deine Musik?
3: Um eine Botschaft zu transportieren, damit alle endlich mal aufwachen und realisieren, dass wir was tun müssen.
2: Und das machst du auf der Bühne und das hast du hier heute auf der Bühne auch ganz erfolgreich gemacht. Warum nicht online? Also wo kann man deine Musik sonst so hören oder warum ist die noch nirgendwo erschienen?
3: Erstmal muss die Musik stehen, danach können wir online gehen. Wir gehen gerne online, wir sind dabei, aber das dauert noch ein bisschen.
2: Das dauert noch ein kleines bisschen. Hast du schon eine Idee, wie es da weitergehen könnte?
3: Also schau mal auf unseren Insta, der wird jetzt wieder reaktiviert, da könnt ihr gerne vorbeischauen. Und ich denke, irgendwann werden wir auch nochmal was aufnehmen und veröffentlichen. Und wir suchen Live-Gigs, also wenn irgendjemand was weiß, wir kommen gerne rum.
2: Das ist doch ein sehr guter Aufruf. Das wäre jetzt nämlich gleich die nächste Frage gewesen. Wenn man euch nicht zu Hause hören kann, dann natürlich die Frage, wo man euch als nächstes findet.
3: Noch nirgends, deshalb meldet euch bei uns. Es war heute unsere Premiere und wir hoffen, es geht ganz wild weiter.
2: Klitter und Rabatz auf Instagram. Wie geht's für dich weiter auf dem Wurmloch?
3: Oh, ich freue mich auf die ganzen geilen Band, insbesondere auf Quiet Girl und natürlich, weshalb wir alle da sind, wegen Team Scheiße. Aber heute kommen ja noch echt viele geile Flinterbands, auf die ich mich freue.
2: Sehr schön, dann sage ich vielen lieben Dank. Hast du noch was zu sagen?
3: Ja, Pastor Gerald.
2: Pastor Gerald natürlich. Die haben auch geile Texte, die haben auch gute Musik geschickt. Vielen lieben Dank an dich, Klitter, viel Spaß heute noch.
3: Schön, danke, ciao.
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1: Sag mal, Jungs, wie war's denn bei den Alpakas? Dieses Mal war ich ja nicht mit dabei.
2: Paul, du hast die richtige Führung gemacht, ne?
3: Ja, also ich war auf jeden Fall auch drauf auf der Alpaka-Weide. Und ja, was ich da auf jeden Fall krass fand, wie zahm diese Alpakas sind. Also man sollte ja denken, wenn da so, keine Ahnung, fast 100 Leute irgendwie auf die Wiese kommen, dass die da irgendwie in Panik verfallen oder so. Aber die sind da ganz ruhig geblieben und man konnte Fotos mit denen machen. Streicheln lassen haben sie sich, glaube ich, nicht.
2: Durftet ihr nicht oder hast du dich nicht getraut oder wollten sie nicht?
3: Das weiß ich nicht genau. Ich habe es aber zumindest nicht gesehen, dass jemand die gestreichelt hat. Also ich habe es auch nicht versucht.
1: Ich kann mich noch beim letzten Mal daran erinnern, als ich mir die Alpakas angeguckt habe. Und die sind tatsächlich wirklich Zucker. So gar nicht Zucker ist aber die nächste Band, die wir euch vorstellen möchten. Heute auf der Bühne stand die Gruppe No Sugar und mit denen hat Jan sich unterhalten.
2: Ich erwische gerade am Merchstand die Band No Sugar. Hi, wer seid ihr zwei?
4: Hi, ich bin Flicke.
5: Ich bin Tim. Hallo.
2: Mit welchen Instrumenten seid ihr auf der Bühne?
4: Gitarre.
5: Ich spiele Schlagzeug.
2: Und ich erwische euch hier am Merchstand. Und was mir gleich ins Auge gefallen ist, ihr habt nicht nur CDs dabei, das können alle. Ihr habt nicht nur Schallplatten dabei, das können auch echt viele. Ihr habt auch Kassetten mit dabei. Wie kommt das?
4: Aber wir stehen auf jeden Fall alle selbst auf Kassetten. Und das ist so in unserem Bekanntenkreis, würde ich sagen, irgendwie was so... Das kann sich auch wirklich jeder leisten. Also so, ne? Das ist halt, kostet ein bisschen weniger in der Produktion und ist irgendwie einfach so... Ein cooles Ding, was, finde ich, nicht verloren gehen sollte.
2: Tim, siehst du das ähnlich? Kannst du Kassetten noch zu Hause abspielen?
5: Ich höre tatsächlich viel Kassetten und habe irgendwie auch viele Kassetten. Und es ist so, dass man dann noch ein bisschen so einen Lo-Fi-Sound irgendwie dazu hat. So ein bisschen mehr Shit auf dem Sound. Und man kann natürlich auch die gut mitnehmen einfach. Ne? Kannst du schnell einstecken und leichter als eine LP mit vom Konzert nach Hause nehmen.
2: Das ist schon echt richtig. Wenn ich irgendwo eine LP kaufe auf dem Festival, habe ich immer ein bisschen Angst vor der Rückreise. Es ist noch nie was schiefgegangen, aber bei einer Kassette ist es natürlich ein bisschen einfacher. Ich nehme mal an, ihr habt das neueste Album auch drauf gemacht?
4: Ja, genau. Aber das alte hatten wir auch auf Kassette. Also wir haben eigentlich immer alles, was wir veröffentlicht haben, gleichzeitig auf Vinyl und auch Tape gemacht. So.
2: Seit wann seid ihr hier heute auf dem Wurmloch schon unterwegs?
5: Seit mittags.
4: 13 Uhr.
5: Also wir haben auf jeden Fall vorhin schon ein Bierchen getrunken.
2: Und
5: mit Alkohol und ohne.
2: und
5: haben uns schon ein bisschen den Mais angeguckt. Und das Gelände ist auf jeden Fall sehr schön hier.
2: Kleine Alpaka-Führung gleich noch?
5: Hätte ich Bock.
4: Auf jeden Fall. Tiere, einfach geil.
2: Und die Alpakas sind wirklich knuffig. Also das kann ich nur sagen.
5: Wir haben ja noch gar nicht erzählt, was auf unseren T-Shirts drauf ist.
4: Also wir haben einmal T-Shirts mit Pferden und einmal T-Shirts mit Flamingos.
2: Also ein bisschen Tierliebe steckt dahinter auf jeden Fall.
5: Kann man so sagen, ja. Wir sind, Tierrechte sind nicht unser erstes Thema, aber es ist trotzdem auf jeden Fall ein Thema für uns.
2: Was sind sonst so Themen in euren Texten?
5: Feminismus ist ein wichtiges Thema. Es gibt auf jeden Fall einige feministische Songs. Zum Beispiel aber auch, hat Flicke heute auch eine Ansage gemacht, wir haben auch einen Song zu Klimawandel. Vielleicht mag Flicke auch noch was dazu sagen.
4: Also im Endeffekt sind das ganz viele politische Themen, die aber auch sehr persönlich sind. Und also das hängt unserer Meinung nach einfach zusammen. Und dann hast du halt... So ein Thema wie Feminismus, das spielt auch in Themen wie Klimawandel oder Kapitalismus rein. Und eine persönliche Perspektive darauf finde ich eigentlich immer so am interessantesten. Das fliegt mir am ehesten zu, weil wenn ich darüber theoretisch was wissen möchte, dann kann ich das auch irgendwo lesen. So, ne? Also ich habe das immer gerne, wenn ich bei Leuten irgendwie so checke, was ist dein Zugang zu diesem Thema? Wie betrifft dich das persönlich? Kann ich davon was lernen? Und es ist ein bisschen auch so... Ich glaube, so gehe ich auch so an Songwriting ran.
2: Songwriting in der Band eher so dein Job oder ist das so ein Gemeinschaftsding, je nachdem?
4: Also die Musik schreiben wir alle zusammen. Die Texte schreibe ich tatsächlich alleine größtenteils. Aber ich hole mir auf jeden Fall bei den anderen auch immer Inspiration.
2: Wie ist euer weiterer Plan heute noch? Wie lange bleibt ihr noch da? Auf was freut ihr euch vielleicht noch so?
5: Wir hängen jetzt hier noch ein bisschen auf dem Acker rum, genießen das schöne Wetter. Also mal schauen, wir wissen noch nicht genau, wie lange wir bleiben. Wir machen uns einen schönen Tag zusammen heute und freuen uns, hier zu sein.
4: Ja, Pommes auf jeden Fall noch und bisschen Sonne, bisschen kalte Getränke und ja, irgendwann dann nach Hamburg aufbrechen, aber noch ein bisschen hier rumhängen.
2: Die Pommes sind sehr, sehr gut, kann ich sagen. Alles klar, dann wünsche ich euch viel, viel Spaß noch und vielen Dank.
4: Ja, danke
5: dir.

0: Und wenn Ben schon so eine tolle Überleitung mit No Sugar machen darf, dann will ich eine zur nächsten Band machen. Und zwar ist es ja schon echt von Nachteil, wenn du auf der Bühne stehst, am besten irgendwie noch mit deinen lauten Instrumenten und dann aber gar kein Geräusch machst. Und die nächste Band, da könnte man vom Titel her meinen, die sind genau das. Das sind drei Mädels, Quiet Girl heißen die. Die waren aber alles andere als Quiet. Die waren sehr, sehr laut und haben eine klasse Show gemacht. Und mein Interview dazu, das hören wir jetzt. Langsam wird's kühler auf dem Wurmloch. Die Sonne lässt sich heute nicht ganz so viel blicken wie gestern. Blicken lassen haben sich dafür Quiet Girl aus Kiel. Hi, schön, dass ihr da seid.
1: Hallo.
2: Hallo.
1: Hallo, wir sind aus Lübeck.
0: Oh, das wäre aus Lübeck. Fuck. Ich verbinde euch ganz doll mit Kiel wegen Campus Festival. Wo ich das erste Mal von euch gehört habe, wo ich aber leider nicht dabei gewesen sein konnte. Umso schöner, dass das heute geklappt hat. Mir wurde etwas erzählt und ich muss das erstmal fact-checken. Stimmt es, dass ihr noch Abi macht?
3: Ich habe mein Abitur gemacht.
0: Glückwunsch dazu.
3: Aber ich habe noch 2 Jahre.
1: Ich habe noch 3 Jahre.
0: Und trotzdem seid ihr quasi als Band schon unterwegs und ihr seid ja auch schon ein bisschen mehr unterwegs, ne? Also wo findet man euch normalerweise?
3: Also ich würde sagen, meistens so im Norden halt, wo wir halt herkommen. Aber jetzt zum Beispiel, ich weiß nicht, wo haben wir jetzt am Wochenende einen Auftritt? Nee, nächstes Wochenende.
4: Also am meisten ist immer so in der Sommerzeit, so Juni bis August ganz viel los. Da sind wir in Hamburg viel unterwegs, Lübeck und Umgebung. Wir proben immer in Schockelsdorf, da sind wir eigentlich immer ganz oft unterwegs. Und jetzt im August, September sind auch noch ein paar Gigs. Aber das meiste ist immer so in der Sommerzeit Hamburg und Umgebung.
0: Dann lass uns ein bisschen über Musik sprechen, nämlich die Musik, die ihr so gemacht habt, jetzt heute oft auf der Bühne. Ich glaube, das Publikum, dem hat's gefallen. Ihr habt auch eine Zugabe spielen dürfen, müssen, sollen. Wie würdet ihr das beschreiben, was ihr macht?
4: Laut, spannend und laut und spannend.
1: Ja, spaßig oder sowas.
0: Von wem kommen die Songs denn?
1: Also wir schreiben die eigentlich alle zusammen, das sind unsere eigenen Songs. Wir haben auch eine Bandcoach, die uns ganz viel dabei hilft. Und genau, wir machen das so alle zusammen. Und ja, einfach wenn jemand eine Idee hat, dann wird das so irgendwie zu einem Song.
0: Wie habt ihr zusammengefunden?
4: Durch die Rockpop-Schule aus Lübeck. Also es ist eine kleine Musikschule, wo wir alle Unterricht haben, also Gitarren, Bass und Schlagzeug und Gesangsunterricht. Und da gibt es einmal im Jahr so ein Festival, was veranstaltet wird im Berghof. Und da haben wir uns kennengelernt. Man kennt es ja so ein bisschen vom Sehen her untereinander, unter den Schülern. Und haben dann bemerkt, dass wir ja ähnliche Interessen haben, was

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1: Ja, und das Wurmloch-Festival ist ja tatsächlich auch ein sehr, sehr tolles Familienfestival. Es waren auch sehr viele Familien und Kinder hier tatsächlich anwesend über das Wochenende. Und da hat dementsprechend eben der Kreisjugendring auch einige Angebote bereitgestellt und einige Workshops und so weiter für klein und groß durchgeführt, worüber wir jetzt auch ein Interview gleich hören.
2: Ich stehe hier neben einem kleinen Zelt, neben der Kulturköpfebühne, und hier stehe ich nicht alleine. Mit wem stehe ich denn hier?
3: Ja, moin, ich bin Susanne vom Kreisjugendring Dithmarschen.
2: Und was macht ihr hier in diesem Zelt auf dem Wurmloch-Festival?
3: Wir bieten verschiedene Workshops an für Kinder, aber auch für Erwachsene. Aber überwiegend kommen Kinder zu uns. Blumenkränze mit Lichterketten drin. Wir haben eine Fotobox, die man ja auch leihen kann, wenn man einen Verein hat. Wir haben die Buttonmaschine, unser Dauerbrenner ist dabei. Ja, und dann eine Slushy-Maschine. Bei den Temperaturen hier ist das gar nicht schlecht.
2: Und wie wird das angenommen?
3: Mega. Also gestern mussten wir um 7:30 abbrechen. Es stand noch eine Schlange, die gerne Kränze machen wollte, aber dann haben wir heute uns entschieden, den ganzen Tag nur Kränze zu machen.
2: Woran liegt das, dass das Interesse hier so groß ist an sowas? Hast du eine Vorstellung?
3: Ja, also hier diese Location und dieses Festival, das Wurmloch, das hat halt ein besonderes Ambiente. Ist für Familien total attraktiv. Man kann mit seinen Kleinstkindern, mit kleinen Kindern, mit Jugendlichen herkommen. Für jeden wird hier was geboten.
2: Wie kommt es, dass der Kreisjugendring überhaupt hier ist? Kam das von euch oder wurdet ihr angefragt oder wie hat sich das entwickelt?
3: Das kam tatsächlich durch mich. Ich war letztes Jahr als Gast hier und habe gesehen, es gibt eben Angebote auch für Kinder und Jugendliche. Das ist ja unsere Hauptaufgabe, die zu bedienen und für die Angebote zu schaffen. Und da habe ich gedacht, da müssen wir dabei sein, weil es kann nicht sein, dass wir nur auf Events wie Kindertagen,

0: Ferienreisen machen, die Standardsachen. Wir müssen genau hier sein, wo die Menschen uns brauchen.
1: Nun hat man ja auch schon seit gestern Mittag und auch beim letzten Wurmloch viele Kinder hier gesehen. Und das Wurmloch macht sich ja auch einen Namen als familienfreundliches Festival. Woran glaubst du, liegt das, dass das hier so für Familien so interessant auch ist?
0: Das liegt sicherlich auch mit am Vorstand und am Orga-Team. Das sind selber Leute zwischen 30 und 40, die gerade Familien gegründet haben. Und es ist einfach auch das Thema, was wir haben, Diversität. Dazu gehören auch Kinder. Die kann man da nicht ausschließen. Und die Flinterquote soll erhöht werden. Also haben wir hier auch gerne Frauen mit ihren Kindern dabei. Alle gern gesehen.
1: Wie gefällt dir denn das Wurmloch generell so, wenn du gesagt hast, du hast das hier als Gästin gesehen und dann bist du auch in den Verein herangetreten? Was hältst du von diesem Festival hier, so im Großen und Ganzen?
0: Ich halte da sehr viel von. Ich bin tatsächlich auch letztes Jahr gleich Mitglied geworden im Verein, engagiere mich auch im Orga-Team. Jeder darf sich hier einbringen, das ist wunderbar. Also jedes aktive Mitglied hat ein Mitspracherecht, was die Bands angeht, was die Auswahl des Programms angeht, die Gestaltung. Jeder darf das machen, was er gut kann und worauf er Lust hat. Keiner wird gezwungen, sondern wir alle bringen uns einfach nur ein.
1: Ist denn das Wurmloch im Vergleich zu anderen Festivals was Besonderes oder kann man das so in eine bestimmte Richtung mit einordnen?
0: Es ist was Besonderes. Ich bin schon ein paar Jahre älter. Ich kenne sowas von früher. Es erinnert mich so ein bisschen an freies Leben. Wir dürfen so sein, wie wir sind. Es wird keiner angeguckt, wie er aussieht, wo er herkommt, welche Orientierung er hat. Jeder ist hier herzlich willkommen. Und das, finde ich, ist in unserer Gesellschaft relativ wenig geworden. Und hier dürfen wir einfach frei sein.
1: Dann danke ich dir sehr für das Interview und viel Spaß noch auf diesem schönen kleinen Festival.
0: Sehr gerne, Ben. Tschüss.

0: Heute war der Tag der ausgefallenen Bandnamen. Und kennen Sie eigentlich Pastor Gerald? Falls nicht, dann wird Ihnen Jan gleich erklären, wer die sind und was die machen, in seinem nächsten Interview.
1: Ihr seid
2: Pastor Gerald.
1: Mit Namen?
2: Mick.
1: Yannick.
3: Tüte.
4: Juri.
1: Und ihr kommt aus Lübeck, habe ich vorhin aus der Bühne gehört. Genauso wie die Band vor euch, die Quiet Girls. Kennt ihr die auch?
2: Yes. Sind schon mal den Weg gelaufen, ja. Bei ein, zwei Gelegenheiten dieses Jahr, glaube ich,
3: wir
2: schon.
3: Haben,
2: ja.
3: Wir haben abgelost gegen sie beim Band-Contest für, wie war das Scheiße?
2: Das Campus Open,
3: Campus Open Air, ja.
4: Bin aber sie haben es verdient, grad. Also.
1: Ja. Okay, also böses Blut ist da nicht.
3: Nein, die schieben.
1: Sehr schön. Nee, ihr wart ja auch beide auf eure eigenen Art und Weisen, beide sehr cool, beide sehr gut abgerissen. Ich muss einmal fragen, wer ist Pastor Gerald eigentlich genau?
3: Hervorragende Frage.
2: Wir alle zusammen.
3: Das ist mehr so ein Gefühl als eine Person direkt, mehr so ein Vibe.
1: Und wo kommt Pastor Gerald her? Also der Name jetzt ganz konkret.
4: Da musst du da fragen.
2: Aus dem Dungeon.
4: Also aus dem Proberaum.
3: Damals, weiß ich nicht, als sich diese Band gegründet hat, waren wir ja alle noch so jugendlich. Und da haben wir uns dann ein einfaches Feindbild gesucht. Das war dann die Kirche. Und deshalb Pastor Gerald.
1: Bietet sich an.
3: Genau. Na,
5: große Angriffsfläche.
3: Also. Und wir kriegen immer noch gesagt, der Bandname ist sehr geil, deshalb. Ja.
4: Haben wir es gelassen.
3: Haben wir so gelassen. Haben wir uns noch nicht umbenannt.
1: Der ist auch sehr geil. Habt ihr auch so zusammengefunden oder wie ist Pastor Gerald entstanden?
2: Wir drei kennen uns auf jeden Fall aus der Schule schon und haben da irgendwie dann auch relativ schnell diese Schnapsidee gehabt. Und Juri kam dann irgendwann später bei Umwege dazu, aber das ist auch wieder.
4: Ja, also da bin ich selber noch zur Schule gegangen. Ich bin ein bisschen jünger als die anderen. Und dann bin ich noch von NRW nach Lübeck immer gefahren zur Bandprobe und so. Und dann einen Tag nach meinem Abiball einmal hochgedüst und haben jetzt unseren ersten Gig zusammengespielt. 2023 war das. Und ja, es war sehr schön. Es hat sehr gut gepasst. Und dann bin ich da geblieben.
1: Inzwischen wohnst du in Lübeck?
4: Ab dem September dieses Jahr. Jetzt, vorher habe ich noch in Lüneburg gewohnt und jetzt ziehe ich aber auch dahin.
1: Ja, von Lüneburg ist der Weg wenigstens nicht ganz so weit wie aus NRW.
4: Ja, danke.
1: Wie geht's für euch weiter heute auf dem Wurmloch? Wie lange seid ihr überhaupt schon da?
5: Wann sind wir angekommen? Um 16.40
4: Uhr,
5: irgendwie so. Genau. Und wir bleiben so lange, wie wir Bock haben. Wir hören uns auf jeden Fall noch die anderen Bands an, die jetzt noch spielen. Und dann schauen wir mal, wie lange wir noch bleiben.
1: Ich habe gehört, einer hat sich schon eine Pommes gegönnt. Ihr zwei holt euch eure noch.
3: Ja, auf jeden Fall. Ja. Ich habe Bratwurst und so gibt's auch, habe ich gehört. Wird gleich reingerüsselt.
1: Wunderbar. Guten Hunger. Ganz viel Spaß euch noch. Danke fürs Interview.
4: Danke sehr.

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1: Die Kulturköpfebühne war auf jeden Fall heute auch richtig belebt. Es gab nicht nur einen Vortrag, sondern gleich zwei. Und im zweiten ging es so grob um das Thema Seenotrettung. Beziehungsweise auch nicht so ganz, so das Thema war ein bisschen spezifischer. Aber was genau jetzt da eigentlich besprochen wurde, das hat Paul für uns erfragt.
2: Also wir haben hier eben einen Vortrag zum Thema Seenotrettung gehört. Kannst du dich vielleicht einmal kurz vorstellen und deine Person und was so deine Verbindung zu dem Thema ist? Also wie es dazu kommt, dass du darüber sprichst?
3: Ja, ja klar. Also ich bin Rufus, meine Pronomen sind sie, ihr. Und ich habe jetzt nicht so einen generellen Vortrag zur Seenotrettung gehalten, sondern sehr spezifisch die medizinische Erstversorgung auf See bei ziviler Seenotrettung. Also das ist quasi nochmal so ein bisschen diesen Spartenbereich beleuchtet. Nicht nur, wie funktionieren die ganzen Organisationen im Großen und Ganzen, also CI, Sea-Watch, Mare, genau, ich kann nicht für eine Organisation sprechen, aber ich habe auch nicht für die Organisation das quasi einmal zusammengefasst, sondern nur diesen medizinischen Aspekt beleuchtet, weil das der Aspekt ist, in dem ich gearbeitet habe die letzten Jahre, um Leuten einmal so einen Einblick zu geben und mal so ein bisschen hinter die Kulissen schauen zu können, was bedeutet das eigentlich, wenn Menschen in Seenot geraten und was bedeutet das für die medizinische Seite der Rettung. Genau.
2: Dann ist jetzt vielleicht ein bisschen schlechte Frage, nachdem du schon so lange eben erzählt hast, aber kannst du vielleicht für unsere Hörerinnen und Hörer noch mal kurz so zusammenfassen, worum es eben ging?
3: Genau, ich habe so ein bisschen so einen Einblick gegeben in so, wie ist der Alltag, wie ist es strukturiert, das medizinische Team, was gibt es für verschiedene Schiffe und wie ist es auch, wenn die Crew größer ist oder kleiner ist, wie viele Personen arbeiten dann in diesem medizinischen Team, was bedeutet das auch für unsere Ressourcen, wie groß sind die Schiffskrankenhäuser, was können wir leisten, was können wir nicht leisten, was passiert, wenn die Notfälle unsere Ressourcen übersteigen, wie agieren wir dann, was bedeutet es, eine medizinische Evakuierung zu machen, all solche Themenbereiche, die vielleicht nicht so ersichtlich sind, die habe ich versucht so ein bisschen anzuschneiden. Genau.
2: Und dann vielleicht nochmal die Frage, wie kommt es denn, dass solche Themen hier auf diesem Festival besprochen werden oder ja, wie ist der Kontakt oder die Idee dazu zustande gekommen, dass du hier sprichst?
3: Also ich finde es an sich einfach einen sehr guten, wichtigen Themenbereich aus verschiedenen, also nicht nur Seenotrettung, ich finde es hat auch immer was so in allen linken Kreisen, ist das so diese eine große Sache. Ich finde, es ist einfach wichtig, über medizinische Erstversorgung an europäischen Außengrenzen zu reden. Und dieses Festival ist halt auch mit ein politisches Festival. Wir machen hier auch ein Statement gegen Diskriminierung jeglicher Art und für Menschenrechte und für Solidarität. Und dafür, für all das steht unter anderem ja auch die Seenotrettung. Und ich komme halt aus diesem Bereich und aus der medizinischen Arbeit dort. Und deswegen kann ich dazu halt was sagen. Aber ob ich jetzt von einer Landorganisation oder von einem Schiff reden würde, ist am Ende des Tages, glaube ich, egal. Aber es geht halt darum, dass wir niemanden sterben lassen an den europäischen Außengrenzen, weil darüber sollten wir wirklich mittlerweile hinweg sein und sind wir leider als Land noch nicht.
2: Okay. Gibt es denn noch eine ganz wichtige Botschaft vielleicht, die du den Leuten da draußen mitgeben möchtest?
3: Dass kein Mensch illegal ist und dass kein Mensch vergessen werden sollte und dass kein Menschenleben weniger wert ist als ein anderes.
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1: So, und das Wurmloch-Festival neigt sich so langsam dem Ende zu. Zwei Interviews fehlen noch und das erste davon ist eine Band, die auch ganz schön abgerissen hat auf der Bühne. Sind die Local Heroes quasi, habe ich auch ein paar Leute getroffen, die gesagt haben, da freue ich mich richtig drauf. Pay Pandora heißen die. Und ich habe die Frontfrau am Merchstand getroffen und mich auch mit ihr nochmal ein bisschen unterhalten.
2: Bei mir steht
3: Chiara von Pay Pandora.
2: Und ihr habt gerade quasi fast beschlossen, eine Band kommt noch, aber die ist ja nicht so relevant heute. Also eigentlich ging es ja um euch. Ihr seid ja quasi der Headliner gewesen.
3: Ach Quatsch, also das Team Scheiße kommt noch, das ist super. Wir freuen uns auf jeden Fall, dass wir hier sein durften. Es hat so viel Spaß gemacht. Es ist sowieso immer schön, in der Region zu spielen. Wir haben uns super doll gefreut und es hat super viel Spaß gemacht.
2: Und ihr wart ja letztes Jahr auch schon hier, aber da dann noch nicht in Bandformation, beziehungsweise nicht als Act auf der Bühne. Was habt ihr letztes Jahr gemacht?
3: Letztes Jahr haben der Bassist und der Gitarrist hier so ein bisschen geholfen beim Ton, so Stagehand-mäßig. Ich glaube, das Jahr davor, als das hier noch gewittert hat und alles, haben sie ein bisschen geholfen, die Bühne noch so ein bisschen zu retten und alles. Also schon seit, das dritte Mal sind wir jetzt hier so. Und das erste Mal auf der Bühne. Und das ist schon ziemlich cool, dass man das so hat wachsen sehen, das Festival. Und dass das jetzt so professionell geworden ist, ist richtig schön.
2: Ich war letztes Jahr das erste Mal da. Es ist ja von letztem Jahr zu diesem Jahr, ist ja schon echt ein Schritt gemacht worden. Das muss ja vorher noch viel krasser gewesen sein. Was gefällt dir am Wurmloch ganz besonders?
3: Oh, wir haben schon so viele Bühnen gesehen und so viele Backstage-Bereiche und alles. Und hier wird man wirklich total gut versorgt. Die Bühne ist großartig, es wird sich um einen gekümmert. Alle wissen, was sie tun sollen. Wir haben einen Rückzugsort. Man hat sogar hinten so einen Raum zum Umziehen. Also es ist wirklich total schön organisiert und sehr, sehr familiär. Und das hat man selten. Also wir haben viele Bühnen gesehen, aber das ist schon eins unserer kleinen Highlights.
2: Sehr schön. Wie geht's mit Pay Pandora jetzt weiter? Wo sieht man euch als nächstes? Plant ihr ein Album? Gibt's irgendwas, wofür du Promo machen kannst?
3: Also wir sind gerade fleißig dabei aufzunehmen, ein paar neue Songs mit Thorsten Landsberger im Studio und jetzt demnächst, ich glaube der nächste Auftritt ist das Witfest, ich weiß es aber nicht genau, ansonsten bei Instagram, Facebook und so weiter steht immer, wo wir gerade live spielen, auf unserer Website auch und dann werden wir hoffentlich nächstes Jahr endlich neue Musik rausbringen wieder.
2: Und vielleicht wieder hier spielen. Vielen lieben Dank an dich und viel Spaß gleich bei Team Scheiße, ich hoffe du wirst noch ein bisschen Merch los und dann bis nächstes Jahr.
3: Vielen, vielen Dank auch.

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1: So, und jetzt fehlt eigentlich von den Interviews mit den Artists nur noch der Headliner, oder Paul?
2: Ja, auf jeden Fall. Ich muss auch sagen, das war schon mein absolutes Highlight-Interview, was wir so geführt haben.
1: Ja, das hat richtig viel Spaß gemacht und ich muss auch sagen, ich war vorher ein bisschen aufgeregt, weil das ist ja schon noch ein Name, den hat man ab und zu auch mal vorm Wurmloch-Festival gehört. Ich weiß nicht, wie es dir da so geht?
2: Ja, also ich habe die nur am Rande immer so ein bisschen mitbekommen und kannte tatsächlich so ein, zwei Songs von dem auch. Ja, aber auf jeden Fall schon eine größere Nummer, so muss man sagen.
1: Wir sprechen natürlich von Team Scheiße und das ist ja so der Headliner dieses Wurmlochs dieses Jahr. Und wir haben das Interview bekommen, wir haben es an der Alpaka-Weide geführt, quasi da am Zaun. Du hast es auch auf Video, das könnt ihr dann später bei uns auf Social Media auch sehen. Das hat auch mir großen, großen Spaß gemacht und ich freue mich, dass wir das jetzt hier präsentieren dürfen. Das Interview mit Team Scheiße. So, bei mir sitzen.
3: Hi, achso, Mello.
4: Und Timo von Team Scheiße.
1: Fängt gut an, der Headliner des Wurmloch-Festivals 2026.
5: Ach,
1: es ist das zweite Mal. Ich habe natürlich im Vorfeld auf dem Campground Interviews geführt und alle waren so, auf wen freuen wir uns denn? Ja, so Team Scheiße am Samstag, das könnte schon ganz cool werden.
5: Könnte.
1: Ja. Heute werden wir uns davon überzeugen lassen. Wie seid ihr hierher gekommen heute?
3: Im Auto.
5: Im Auto.
1: Und wo kommt ihr unter?
3: Nicht im Auto. Auf... Ja, wie beschreibt man das denn, diese Erfahrung, die wir gerade gemacht haben?
5: Ich kann das nicht. Kai und Gesa auf dem Hof, ganz genau, die Erfahrung war so ein bisschen wie so Twilight Zone-Folge. Also wir kommen aus dem Auto, aus dem Stau, aus
3: der Großstadt, aus
5: schlechter Ernährung.
3: Smog, aus dem Abgas.
5: Und dann in so eine Art Paradies, da waren kleine Küken, die sind vor zwei Tagen geschlüpft und machen piep, piep, piep. Ja. Und ein Hund, der will die ganze Zeit mit dem Ball spielen und Schafe.
3: Aber der hat Arthrose, der darf nicht so viel laufen.
5: Ja, der darf nicht so viel laufen.
3: Und Schafe sind da auch.
5: Und selbstgemachter Apfelsaft.
3: Und Leinenbettwäsche.
5: Und guck mal, hier sind Alpakas.
3: Ja.
1: Ja, wann wart ihr das letzte Mal so dicht an Alpakas?
5: Ich war noch nie bei Alpakas.
3: Vor ein paar Monaten, Tatsache.
1: Ja. Hast du eine Führung gemacht oder bist du spazieren gegangen?
3: Wir haben meiner Tante kennt ihr Pferden? Dörrpferden? Da ist so ein Wolfscenter, heißt das. Und das haben wir meiner Tante mal zum Geburtstag geschenkt und jahrelang nicht eingelöst. Und dann, es war letztes Jahr, glaube ich. Oh. Oder dieses Jahr?
1: Ein paar Monate.
3: Ich
1: also
3: weiß,
1: ganz.
3: Naja, was auch immer.
1: 2026 ist jetzt auch schon wieder. Also
3: auf jeden Fall war ich da und da waren auch Alpakas und da ist eins geschlüpft gerade erst. Und das war so kalt und das hatte eine Jacke an, weil es so kalt war. Und weil der nicht alleine ohne Jacke durfte, weil es so kalt war.
1: Das ist sehr süß. Du hast noch nie Alpakas in echt gesehen?
5: Ich muss noch mal hingucken.
1: Es sind wirklich welche.
3: Was ich mich frage, Alpakas, ne? Ist das hier deren Lebensraum? Weil eigentlich Alpakas so in der freien Wildlaufbahn kommen ja hier eher selten vor.
1: Mir ist noch keins vors Auto gelaufen, zum Glück auch.
3: Ja, genau. Also ich meine, Kühe sieht man jetzt auch nicht in der freien Wildlaufbahn, aber die gehören, also die sind ja...
5: Sind die irgendwie so südamerikanische Importe? Also
3: Kühe?
5: Alpakas.
3: Ach so. Aber
5: gefährliches Halbwissen.
3: Ja,
5: ich weiß
3: da frage ich mich gerade. Da bin ich gerade in Rabbit Hole gefallen, glaube ich.
5: Wir werden das richtig recherchieren. Das wird die Rückfahrt.
1: Wer auf der Alpaka-Wiese spielt, muss auch wissen, womit das zu tun hat.
5: Wir haben uns schlecht vorbereitet. Ja.
1: Aber ich glaube nicht, dass ihr euch schlecht vorbereitet habt, weil Wurmloch-Festival, wann spielt man mal ein Wurmloch-Festival? Ein Festival, das so sehr ist wie das Wurmloch. Ich weiß, wie viel habt ihr schon gesehen? Habt ihr überhaupt schon irgendwas gesehen?
5: Naja, wir sind jetzt vor einer Stunde angekommen. Und
3: es ist ultra-sweet.
5: Es ist ultra-sweet. Genau. Es ist schön lütt. Das gefällt mir, weil diese großen Festivals häufig für mich unübersichtlich sind, jetzt persönlich. Und auch zu viele Reize. Ich brauche nicht so viele Reize. Ich will auch nicht den ganzen Tag im Museum sein. So, weißt du, das ist alles zu viel.
3: Ja.
5: Und hier ist das übersichtlich. Und da weiß man, was man kriegt. Und das ist, und man kann
3: hier
5: auch irgendwie mit jedem.
3: Hallo,
5: man kann mit jedem Menschen mal reden.
3: Krass.
5: So, ne, weißt du, wenn da irgendwie 10.000 Leute sind, dann ist es, also würde ich, was weiß ich, in eine Innenstadt gehen. Aber hier ist das ist ein anderer Vibe, ist ein anderer Flavor. So, die Leute, die hier arbeiten, arbeiten hier aus anderen Gründen als jemand auf dem fucking Hurricane. So.
1: Das ist alles ehrenamtlicher Verein. Die organisieren sich selbst und durch Spenden und das ist...
3: Mega.
1: Ich freue mich auch, dass ich letztes Jahr hier sein durfte. Ich freue mich, dass ich dieses Jahr hier sein durfte. Ich hoffe, ihr genießt die Show gleich ganz, ganz, ganz doll. Ich glaube, das wird eine richtig, richtig gute Nummer. Und dann natürlich, wenn ihr sagt, schon Großstadt, dann muss ja die Natur auch noch genossen werden. Habt ihr morgen noch was Geiles vor, so wenn ein Festival durch ist?
3: Ja, im Stau stehen, nach Hause fahren.
5: Ja, genau.
1: Geht's direkt zurück nach Bremen?
3: Jo.
5: Es geht nach Bremen. Was ist morgen für ein Tag?
3: Sonntag.
5: Sonntag haben wir ein paar Tage in Bremen und dann nächstes Wochenende sind wir wieder auf Festivals. Jetzt ist Festivalsaison, das heißt immer, Wochenenden gehören den Festivals. Yeah! Yeah.
1: Ferien ging, glaube ich, auch zu Ende. Ferien sind
5: in Bremen zu Ende jetzt.
1: Ja. Hier nehme ich auch. Und es ist auch immer eine Scheißtour, so von der Westküste Schleswig-Holstein dann irgendwie da unten links hin. Das ist eigentlich niemals Land.
5: Alles Hamburg ist Arsch.
3: Richtig.
5: Ja.
3: Hamburg
5: ist Arsch. Vergesst, durch Hamburg zu fahren. Eigentlich wirklich, hört auf damit, weil dann können wir da besser durchfahren.
1: Mario und ich, bleib einfach hier oben.
3: Gut. Guck mal.
1: Ja. Wunderbar.
3: Ja, dann kommen wir uns ja nicht in eine Quere, würde ich sagen.
1: Morgen auf jeden Fall nicht. Heute auch nicht mehr. Lass nicht an morgen denken, lass erstmal die Show machen. Ich wünsche euch ganz viel Spaß gleich. Danke für das Interview. Wir hören voneinander.
5: Gerne.
3: Ja, machen wir gerne, damit wir nicht aufbauen müssen.
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0: Zum Schluss wollen wir natürlich auch die Organisation nochmal zu Wort kommen lassen. Dieses Wurmloch war aus unserer Sicht mit Sicherheit ein großer Erfolg. Was allerdings unser lieber Jan mit dem Organisator Jan besprochen hat, das hört ihr jetzt.
1: Wurmloch Festival 2026 neigt sich dem Ende zu. Zwei Artists auf der Bühne fehlen noch, Pandora und der Headliner Team Scheiße. Vorher bei mir Janni im Interview, Janni der Veranstalter. Wie ist die Stimmung nach fast zwei Tagen Wurmloch?
2: Super. Aber fast zwei Tage sind es ja nicht. Also für uns ist das hier schon seit letzter Woche Freitag oder Samstag. Ne? Die Crew, die reisen alle schon an permanent. Und genau, wir sind jetzt schon gut, ja, eine Woche dabei. Denn.
1: Also seit wann campst du hier durchgehend auf dem Campground jetzt?
2: Ja, seit Samstag.
1: Seit letzte Woche Samstag?
2: Ja, genau, eine Woche genau. Also das ist hier auch so ein Familientreffen und Freunde kommen zusammen. Wir sind ja aus Köln, aus Würzburg und genau.
1: Aber du würdest sagen, an diesem Punkt, du bist jetzt zufrieden, wie es gelaufen ist. Alle sind gut drauf. Was kriegst du so gespiegelt von den Leuten?
2: So viel Feedback kriege ich gar nicht eigentlich. Ich habe eher so ein allgemeines Bild. Ich sehe das hier einfach. Es ist krass nochmal mehr los als letztes Jahr. Die Leute sind gut drauf. Das Wetter ist gut. Gar keine Beschwerden. Also die kommen dann eher so von unserer Seite, wie zum Beispiel keine Zigarettenstummel ins Gras oder so. Nee, eigentlich bei den Bands durchweg höre ich halt vom Artist Care gute Stimmung, gutes Festival, geil, wir wollen wiederkommen. Und das spiegelt sich ja auch schon vom letzten Jahr eigentlich wieder. Also mein Postfach ist voll mit Bewerbungen und auch nur guten Feedback.
1: Also würdest du an dieser Stelle schon sagen, Wurmloch 2027 kann kommen? Wenn du dich also nicht festlegen willst, dann nicht, aber ich frag mal.
2: Ja, doch, also wir sind ja vereinlich organisiert und unser Streben ist ja hier schon irgendwie da auch eine jährliche Veranstaltung zu machen. Wir sind ein gemeinnütziger Verein und wir wollen Kunst und Kultur in die Region bringen und das ist auch unser Ziel und das wollen wir jährlich machen, wie gesagt.
1: Und dann mit der Bühne da drüben, weil man braucht ja den Platz für die Leute.
2: Nee, eben nicht. Wir sind halt echt darauf bedacht, dass wir wirklich auch klein bleiben. Denn das ist hier von mir inszeniert einfach, um auch einfach eine Gegenveranstaltung zu den großen Massenveranstaltungen zu sein. Und die großen Firmen, wie ja, die Tickets verkaufen und daran mitverdienen und nicht, dass der Künstler das am Ende kriegt. Und genau, das ist uns halt ein Anliegen und dass das nicht zu kommerziell wird.
1: Klares Statement, wunderbar. Vielen lieben Dank, Janni, Veranstalter vom Wurmloch Festival.
2: Danke auch.

0: Tja, Wurmloch 2026 geht zu Ende. Auch unsere Sendung geht zu Ende. Es hat wieder großen Spaß mit euch gemacht. Da wird jetzt noch abgerissen.
1: Da kriegen wir jetzt noch mal richtig Party geliefert.
0: Da geht's gleich hin, auch für uns drei. Freue ich mich schon sehr drauf. Wie hat's euch gefallen? Was ist euer Fazit? Paul, Wurmloch nächstes Jahr, bist du wieder dabei?
2: Ja, also ich überlege mir das nochmal so ein bisschen, aber...
0: Du bist halt nicht so der Festivalgänger, ne? Es ist schon
2: genau.
0: Man muss schon so ein bisschen dafür gemacht sein, aber nichtsdestotrotz, wenn man sich zwischendurch mal rausnehmen kann, dann, glaube ich, kriegt man das gut hin.
2: Ja, und also wenn Festival, dann sowas, muss ich sagen. Weil, wie gesagt, also das ist halt alles hier noch im kleinen Rahmen und man kann sich ganz entspannt die Bands angucken. Wenn einem das dann auch doch irgendwie alles zu viel wird, geht man halt mal ganz entspannt hier durch die weitläufigen Feldwege spazieren oder so.
0: Da und, achten ja auch alle so ein bisschen drauf.
2: Ganz entspannt.
0: Wie schaut's bei dir aus?
1: Ich bin völlig begeistert, was die hier auf die Beine gestellt haben. Mit viel Liebe. Es ist genau der Vibe, den ich von so einem schönen kleinen Festival erwarte. Es macht mir riesigen Spaß. Man fühlt sich immer gut. Es wird auf alle geachtet. Ich find's klasse und ich freue mich, wenn's nächstes Jahr wieder losgeht.
0: Ich gehe fest davon aus, dass auch im nächsten Jahr Westküste FM wieder mit dabei sein wird. Vielen lieben Dank an alle, die zugehört haben. Vielen lieben Dank an die OrganisatorInnen vom Wurmloch-Festival, vor allem an Janni und an Christoph, unseren direkten Ansprechpartner. Es hat großen, großen Spaß wieder mit euch gemacht und dass wir das hier machen dürfen. Also ich meine, das ist auch nicht so ganz selbstverständlich. Dass
1: mega
0: wir
1: geil.
0: Damit auf den Campground und aufs Festivalgelände und einfach mal Leuten Mikrofone unter die Nase halten. Dafür sind wir da. Danke, dass es euch gibt und bis zum nächsten Mal.
1: Bye.
2: Tschüss.
0: Und das war's für dieses Jahr mit Wurmloch on Air, der Sendung vom Wurmloch Festival 2026 in Krummstedt. Moderiert haben für euch auch heute wieder Ben Heuer, Jan-Henning Stier und Paul Schirmer. 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Die ist online unter www.okwk.de/hören/mediathek. Wir hören uns dann hoffentlich im nächsten Jahr wieder, wenn es wieder heißt Wurmloch on Air, hier auf Westküste FM.
3: Verantwortlich für den eben gehörten Beitrag ist Jan-Henning Stier.

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Hallo Kinder, guten Tag, liebe Eltern. Ein herzliches Hallo allen, die jetzt zuhören. Die evangelische Luthergemeinde und die katholische Pfarrei Franz von Assisi in Kiel grüßen euch. Ich bin Rebecca Schmidt. Wir feiern heute wieder Radio Kinderkirche und freuen uns darüber, dass das neue Schuljahr begonnen hat. Es gibt bei uns Lieder zum Mitsingen und Mitsummen. Es gibt eine Geschichte, die euch zum Rätseln bringt. Und wir beten zusammen, denn das lässt das Vertrauen wachsen. Zum Schluss gibt es wieder eine Bastelidee, damit ihr lange Freude habt. Lasst uns jetzt wieder singen. Wer macht mit? Wenn ihr Bewegungen zum Lied kennt, dann steht ihr auch auf und macht sie einfach mit.

0: Anton ist er in die Schule gekommen. Auf dem Nachhauseweg von der Schule trifft er Lammy. Einige von euch kennen Lammy vielleicht schon. Lammy ist ein ganz besonderes Schaf und hat schon viel erlebt. Ich bin gespannt, was Lammy heute alles hört und sieht.
1: Hallo Anton. Mäh. Wie schön, dich zu sehen. Wie findest du es denn in der Schule? Mäh.
2: Die erste Woche in der Schule war total spannend. Ich habe so viele neue Freunde kennengelernt und sitze jetzt neben Lara. Die ist super nett. Sie hat mir einmal ihr Lineal geliehen, als ich meins nicht dabei hatte. Und wie geht es dir?
1: Mäh. Mir geht es gut. Ich habe eben saftiges Gras gefressen. Mäh. Und frisches Wasser getrunken. Oh, guck mal, da kommt ja Lea. Mäh.
3: Hallo Lammy, hallo Anton. Wie geht's euch? Die Schule war ganz schön anstrengend, oder? Ich habe mich richtig gefreut, alle meine Freunde wiederzusehen. Aber in den Pausen hatten wir gar nicht genug Zeit, uns alles zu erzählen. Wir haben uns ja ewig nicht mehr gesehen. Und im Unterricht ging es erst richtig los. Ich habe eine Hausaufgabe bekommen. Die war ganz schön kompliziert. Da habe ich lange dran gesessen, bis ich das gelöst hatte.
1: Mäh. Oh Lea, da hattest du ja einen schwierigen Start. Wenn man älter wird und in einer höheren Klasse ist, gibt es auch mal schwierigere Aufgaben. Mäh. Aber du hast es dann ja doch selbst geschafft. Mäh. Da kannst du stolz auf dich sein. Und wenn du mal nicht weiter weißt, kannst du dir ja Hilfe holen. Und zum Beispiel bei älteren Geschwistern, Freunden oder Mama oder Papa fragen. Mäh.
3: Ja, Lammy, da hast du recht. Ich muss jetzt aber wirklich schnell nach Hause. Weil ich mich heute mit einer Freundin verabrede. Und vorher noch meine Hausaufgaben machen muss. Wenn ich das nicht vorher schaffe, kann ich ja meine Freundinnen fragen, wenn ich nicht weiter weiß. Die sind ja auch in meiner Klasse und haben die gleichen Aufgaben. Dann können wir uns gegenseitig helfen.
0: Schön, wenn man sich gegenseitig helfen kann. Dann lasst uns doch noch alle zusammen ein Lied singen. Gott hat alle Kinder lieb.

0: Lasst uns beten.
1: Guter Gott, ob wir uns klein fühlen oder groß, du bist immer bei uns. Du lässt uns nicht los. Schenke uns in unserem Leben Kraft und Mut, denn dann wird alles gut. Du begleitest uns mit deinem Segen auf all unseren Wegen. Amen.
0: Lasst uns wieder singen. Du verwandelst meine Trauer in Freude.

0: Hey Anton, meh, ich wollte gerade meinen alten Freund Zettel besuchen, meh. Vielleicht hat er uns etwas Tolles zu erzählen. Möchtest du mitkommen, meh?
1: Sehr gerne komme ich mit. Wer ist denn dieser Zottel?
2: Auf dem Weg von der Schule zur grünen Wiese, wo die Schafherde gerade grast, erzählt Lammi von Zottel. Anton hört dabei aufmerksam zu.
0: Mäh, Zottel ist das älteste Schaf der Herde. Er hat so viele Geschichten zu erzählen und redet auch oft von Gott. Das ist schön, mäh. Aber manchmal verstehe ich ihn gar nicht so gut, weil er in Rätseln spricht. Guck mal, da vorne ist der Baum, unter dem Zottel oft grast. Mäh. Der Baum schützt ihn mit seinen vielen roten Blättern vor der Sonne und dem Regen. Mäh.
1: Ich bin total gespannt auf deinen Zottel.
2: Als die beiden zur Buche mit den roten Blättern kommen, sehen sie ein graues Schaf mit zotteligem Fell. Die Wolle hat sich an einigen Stellen verfilzt und das Schaf sieht aus, als hätte es viele kleine Zöpfe.
3: Mäh. Ah, Lammi, wie schön, dich wiederzusehen. Wer ist denn dein kleiner Freund?
1: Hallo, ich bin Anton und bin gerade in die Schule gekommen. Lammi hat gesagt, dass du viele spannende Dinge von Gott zu erzählen hast.
3: Oho, ja, da hat Lammi recht. Mäh. Ich weiß wirklich vieles. Ich kann euch etwas erzählen und wenn ihr es herausgefunden habt, was es bedeutet, dann könnt ihr wieder zu mir kommen und ich erzähle euch mehr.
0: Mäh! Oh ja, das klingt spannend. Mäh!
3: Passt auf. Der Herr ist mein Hirte. Mir wird nichts mangeln. Er weidet mich auf einer grünen Aue und führet mich zum frischen Wasser. Er erquicket meine Seele. Mäh.
1: Das verstehe ich nicht. Lammi, weißt du, was Zottel sagen will?
0: Nee. Aber wir können vielleicht einige der anderen Schafe fragen. Mäh.
1: Da vorne ist ein ganz dickes Schaf. Vielleicht weiß das ja mehr.
0: Mäh, hallo. Zottel hat uns gerade ein Rätsel gegeben. Der Herr ist mein Hirte. Mir wird nichts mangeln. Er weidet mich auf einer grünen Au und führt mich zum frischen Wasser. Er erquicket meine Seele. Mäh? Weißt du, was Zottel damit meint? Mäh?
4: Ach ja, unsere Hirtin, die führt uns immer den ganzen Tag. Sie weiß, wo es gutes Gras zu fressen gibt und einen kleinen Bach mit klarem Wasser zum Trinken. Sie kennt sogar alle unsere Namen. Sie ruft immer, komm, Woller. Darüber freue ich mich immer, wenn sie meinen Namen ruft.
1: Das kenne ich. Am Anfang hat meine Lehrerin unseren Namen immer durcheinander geworfen. Aber jetzt kennt sie uns alle beim Namen. Das ist viel schöner. Also ist dein Name Woller?
4: Genau, Woller ist mein Name.
2: Die beiden winken Woller zu und gehen zurück zu Zottel, um ihm davon zu erzählen, was sie herausgefunden haben. Zottel freut sich sehr darüber und gibt ihnen noch ein weiteres Rätsel.
3: Mäh. Er führet mich auf rechter Straße, um seines Namens willen. Und ob ich schon wanderte im finsteren Tal, fürchte ich kein Unglück, denn du bist bei mir. Dein Stecken und Stab trösten mich. Mäh,
0: also das ist ja noch schwerer als das letzte Rätsel. Mäh. Vielleicht sollten wir dieses Mal ein anderes Schaf fragen. Vielleicht das fleckige Lamm da vorne. Mäh.
1: Oh ja, das sieht sehr schlau aus.

0: Mäh, hey du, Fleckchen. Wir haben ein Problem und haben uns gedacht, ob du uns vielleicht helfen kannst. Mäh.
1: Mäh. Ah, hallo, du bist Lami, oder nicht? Mäh. Wie kann ich euch denn helfen? Mäh.
2: Zottel hat uns etwas von einem Hirten erzählt, aber wir verstehen nicht ganz, was er meint. Er führt mich auf rechter Straße um seines Namens willen. Und ob ich schon wanderte im finsteren Tal, fürchte ich kein Unglück. Denn du bist ja bei mir, dein Stecken und Stab trösten mich.
1: Aha, da geht es doch bestimmt auch um einen Hirten. Mäh, das erinnert mich an eine Geschichte, die mir mal passiert ist. Ich war mit einigen Freundinnen von mir in den Bergen wandern. Mäh, da ist so schöne frische Luft und saftiges Gras. Mäh. Darüber haben wir uns so gefreut und es war ein so herrlicher Tag. Mäh. So herrlich, dass wir gar nicht mehr auf den Weg geachtet haben und immer weiter und weiter gegangen sind. Mäh. Wir hatten uns total verirrt. Alle Sträucher sahen ganz gleich aus und wir wussten überhaupt nicht mehr, wo wir waren. Mäh. Es wurde schon langsam dunkel und als die Sonne unterging, wurde uns richtig kalt. Ich habe richtig gezittert. Und wir haben uns ganz eng aneinander gekuschelt. Mäh. Dann haben wir auf einmal einen Schatten gesehen und uns richtig erschrocken. Mäh. Der Schatten kam immer näher. Aber dann hörte ich, dass es unsere Hirtin war, die uns suchen kam mit ihrem Hirtenstab, ihrem Stock. Mäh. Ich habe mich so sehr gefreut, ihre Stimme zu hören. Und sie hat uns dann sicher nach Hause in den warmen Stall gebracht. Mäh.
0: Mäh, das klingt ja fast genauso wie das, was Zottel uns erzählt hat. Mäh.
2: Jetzt verstehe ich auch, was er meint. Passt eure Hirten wirklich immer so gut auf euch auf? Das ist ja toll.
1: Ja, bei ihr fühle ich mich immer sicher und muss keine Angst haben. Mäh.
0: Mäh, unsere Hirtin ist wirklich die Beste. Mäh. Komm, lass uns zurück zu Zottel gehen und sehen, ob er noch mehr zu sagen hat. Tschüss, Fleckchen, du hast uns so weitergeholfen. Mäh.
1: Mäh, adios.

0: Und wieder gehen die beiden zurück zu Zottel, um ihm davon zu erzählen, was sie herausgefunden haben. Zottel ist ganz erstaunt, wie schnell sie zurückgekommen sind, und gibt ihnen noch ein weiteres Rätsel.
1: Passt auf, jetzt kommt der letzte Teil. Du bereitest vor mir einen Tisch im Angesicht meiner Feinde. Du salbst mein Haupt mit Öl und schenkst mir voll ein. Gutes und Barmherzigkeit werden mir folgen mein Leben lang. Und ich werde bleiben im Hause des Herrn immer da.
2: Oh, meh. Das wird ja immer schwerer. Meh. Vielleicht können wir das Schaf da vorne fragen. Das hat so glänzendes Fell. Vielleicht wurde das ja mit Öl eingerieben. Meh.

0: Hey du, Johann, hast du gehört, was Zotte uns gerade erzählt hat? Kannst du damit etwas anfangen?
1: Ich bin Johann und ja, das habe ich gehört. Also, unsere Hirtin, die gibt uns morgens immer frische Äpfel zum Frühstück. Die mag ich. Und wir bekommen auch immer genug zu trinken. Frisches, kühles Wasser mag ich besonders gerne. Und unsere Hirtin macht uns auch einmal die Woche sauber. Immer am Samstag. Da bekommen wir immer ein warmes Bad und werden gewaschen. Also, unsere Hirtin, die kümmert sich immer richtig gut um uns, damit wir alles haben, was wir brauchen. Aber vom Öl, da weiß ich nichts.
0: Also von Schafen, die mit Öl eingerieben werden, habe ich noch nie gehört.
1: So? Und wer wird mit Öl gesalbt?
0: Königin und Könige. Nur wer so wichtig wie ein König ist, wird mit Öl gesalbt.
1: Du bist aber schlau. Aber weißt du, wenn unsere Hirtin sich so liebevoll um uns kümmert, dann fühle ich mich wie ein König. Wie ein Königsschaf. Das macht mich immer glücklich. Unsere Hirtin ist wirklich immer für uns da. Für die kleinen Lämmer wie Fleckchen und für die alten, weisen Schafe wie Zottel. Deswegen laufen wir auch nicht weg, sondern bleiben hier. Besser als bei unserer Hirtin kann es uns gar nicht gehen.
2: Ich glaube, Zottel wollte uns zeigen, wie wichtig das ist, eine Hirtin zu haben. Jemanden, der immer auf uns aufpasst und dafür sorgt, dass es uns gut geht.
0: Es muss wirklich toll sein, so eine Hirtin zu haben. Schade, dass ich kein Schaf bin. Ich wünsche mir auch so eine tolle Freundin.
2: Aber Anton, du hast doch die beste Freundin, die man haben kann. Denn du hast Gott.
0: Und der passt auch auf mich auf.
2: Gott sorgt für uns alle. Für dich und für mich. Genauso wie die Hirtin für uns Schafe sorgt. Bei Gott habe ich alles, was ich brauche. Er zeigt mir, wo die saftig grünen Wiesen sind und führt mich zum frischen Wasser. Er macht mich glücklich. Er zeigt mir den richtigen Weg, weil er mich liebt. Und führt mich dieser Weg in ein gefährliches, dunkles Tal. Auch wenn es mal richtig schwierig wird, habe ich keine Angst. Gott, du bist ja da. Du beschützt mich und tröstest mich. Ich bin dir wichtig. Du machst für mich ein Festessen. Einige Menschen

0: Brief, einfach mit deinem Herzen. So einen Brief bekommt Gott bestimmt gern. Oder eine Postkarte, die ist ein bisschen kürzer. Mäh.
1: Vielen Dank, Lami, das mache ich.
2: Lasst uns jetzt das Lied Post für Gott von Kurt Mikula singen. Zum Nachhören findet ihr das Lied auf www.mikula-kurt.net.
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1: Liebe Kinder, jetzt seid ihr dran. Auch ihr könnt eine Postkarte basteln. Dazu braucht ihr nur ein Stück Papier. Auf die eine Seite malt ihr ein schönes Bild, vielleicht von euch und euren Freunden oder aus der Schule. Die andere Seite gestaltet ihr wie eine Postkarte. Mit Adressfeld, Platz für die Briefmarke und vor allem Platz für eure Nachricht. Hier schreibt ihr eure Nachricht an Gott hin. Was war schön? Wofür wollt ihr Danke sagen? Was läuft gerade nicht so gut? Und um was wollt ihr bitten? Wenn ihr fertig seid, könnt ihr die Postkarte entweder in eurem Zimmer aufbewahren und wenn ihr sie dann anseht, dann kann sie euch immer erinnern, dass Gott auf euch aufpasst und wie euer Freund ist und ihr immer mit Gott sprechen könnt. Oder ihr könnt die Postkarte auch zum nächsten Gottesdienst mitbringen. Vielleicht findet sie danach ihr einen schönen Platz. Liebe Eltern, wann haben Sie zum letzten Mal gebetet? Vielleicht in der letzten Woche oder abends mit den Kindern. Vielleicht aber auch schon vor einer längeren Zeit. Nun lasst uns erstmal zusammen beten.
2: Gott, du bist immer für uns da. Egal wie lange es her ist, dass wir zuletzt mit dir gesprochen haben. Dafür, dass wir immer zu dir kommen können. Dafür sind wir dir dankbar. Gott, wir bitten dich für

0: alle Menschen, die einsam sind. Gott, wir bitten dich für alles Neue in der Welt. Eine immer wieder neue Zeit bricht an. Ein neues Schuljahr, ein neuer Alltag, neue Ideen, aber auch neue Herausforderungen. Wir bitten dich, sei bei uns. Lass uns mit Mut in die Zukunft blicken für eine Welt, in der wir alle zusammen leben wollen.
1: Gott, mit allem, was noch in uns ist, kommen wir zu dir. Wir beten zu dir so, wie Jesus Christus uns zu beten gelehrt hat. Vielleicht ja mit den Bewegungen dazu, die ihr kennt.
2: Vater unser im Himmel, geheiligt werde dein Name, dein Reich komme, dein Wille geschehe, wie im Himmel, so auf Erden. Unser tägliches Brot gib uns heute und vergib uns unsere Schuld, wie auch wir vergeben unseren Schuldigern. Und führe uns nicht in Versuchung, sondern erlöse uns von dem Bösen. Denn dein ist das Reich und die Kraft und die Herrlichkeit in Ewigkeit. Amen.
1: Und wir singen zum Abschluss das Lied Vom Anfang bis zum Ende.

0: Tschüss, liebe Kinder und allen, die mitgehört haben. Bleibt behütet, gebt aufeinander Acht und geht mit Gottes Segen. Gott, der dich kennt und der dich bei deinem Namen ruft, segne dich und behüte dich. Er sei immer bei dir, egal was passiert, und sei gnädig mit dir bei allem, was du tust. Gott, der dich sieht und versteht, gebe dir seinen Frieden, in dem du geborgen und sicher sein kannst. Amen.
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2: Mitgewirkt bei dieser ökumenischen Radio-Kinderkirche haben Rebecca Schmidt, Tom Strufe, Stina Gregor, Daniel Gaburo, Tabitha Reimers, Felicia Raschke, Julia Pirezis, Sebastian Buhlmann sowie Gemeindereferentin Laura Gaburo, Pastor Martin Gregor und Tobias Raschke von der Evangelischen Luthergemeinde und der katholischen Pfarrei Franz von Assisi in Kiel. Von Kurt Mikula stammt das Lied Post für Gott. Und ein besonderer Dank für Technik und Schnitt geht wie immer an Ela Kesselhaus.

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1: Hallo und herzlich willkommen zur aktuellen Ausgabe von Musikfest im Radio zum Schleswig-Holstein Musikfestival. Sie hören bereits die 7. Ausgabe und erneut wurde diese von der Westküste produziert. Mein Name ist Andreas Kuballa und ich darf Sie heute durch die Sendung führen. Heute im Programm haben wir 3 Konzertberichte meiner Kolleginnen Marion Weyers und Ulrich Küssner sowie 2 Künstlerinterviews und natürlich jede Menge Musik. Und damit legen wir jetzt auch los. Hören Sie Martin Fröst und das Swedish Chamber Orchestra mit dem Adagio aus Mozarts Klarinettenkonzert A-Dur, Köchelverzeichnis 622.

0: Das waren Martin Fröst und das Swedish Chamber Orchestra mit dem Adagio aus Mozarts Klarinettenkonzert A-Dur. Orchester und Solist waren diese Woche mit 4 Konzerten und 2 Programmen beim Schleswig-Holstein Musikfestival unterwegs. Denn beim Städteschwerpunkt Stockholm dürfen diese Musiker natürlich nicht fehlen. Klarinettist, Dirigent und Konzeptkünstler Martin Fröst ist einer der prägendsten, versiertesten und außergewöhnlichsten Musiker Stockholms. Als Solist tritt er mit den führenden Orchestern der Welt auf, war gerade als Artist in Residence in der Elbphilharmonie zu erleben und unter seiner Leitung gestaltet das Swedish Chamber Orchestra magische Konzertabende, die ein breites Publikum in den Bann ziehen. Leider hat niemand aus unserer Redaktion ein Konzert der Musiker besucht, aber ich hatte die Gelegenheit, mit dem charismatischen Klarinettisten zu telefonieren. In dem Gespräch ging es um die Konzerte in Elmshorn und Kiel unter dem Motto Beethovens Wurzeln. Besonders in einem Werk wie Beethovens 7. Sinfonie wird der dichte Aufbau aus kurzen rhythmischen Elementen und Mikromotiven unmittelbar hörbar, die in ihrer Aneinanderreihung und Kombination ein geniales und hochenergetisches Ganzes bilden. Im ersten Satz der Sinfonie führt diese Entwicklung in ein beschwingtes Tanzmotiv, das auf musikalische Vorfahren verweist. Martin Fröst hat es sich gemeinsam mit dem Arrangeur Hans Eck zur Aufgabe gemacht, eine DNA-Suite zu schreiben, die diese Vorfahren, das heißt Tanzstücke von Bach bis Rameau, mit zeitgenössischen Übergängen und Elementen des modernen Tanzes zu einem pulsierenden und genresprengenden Gewebe verbindet. Herr Fröst, Ihre Konzerte in Elmshorn und Kiel beginnen nicht mit Beethoven, sondern mit der von Ihnen und Hans Eck entwickelten DNA-Suite. Was erwartet das Publikum?
1: All the genius composer has developed most of their theme actually from a very small building blocks and then they create a universe from that. And in this case we have a Beethoven symphony.
2: Das DNA-Projekt beschäftigt sich mit der Frage, wie große Komponisten ihre Themen aus sehr kleinen Bausteinen entwickeln und daraus ein ganzes Universum erschaffen. In unserem Fall ist Beethoven der Mittelpunkt. Von seiner 7. Sinfonie entsteht eine Art musikalische Reise, die von der Barockmusik über moderne Tanzmusik bis zur Volksmusik führt. Alles geht ineinander über. Es gibt zum Beispiel einen Jig von Rameau, dann Bass-Jigs, bulgarische und schwedische Volksmusik. Auch ein Thema aus Beethovens 7. taucht auf. Der erste Komponist ist Jakob Mühlrath, ein junger schwedischer Komponist. Er hat ein kleines Thema von Beethoven übernommen. Und Beethoven wiederum hatte dieses Material aus der irischen Volksmusik übernommen. So kann man diese musikalische DNA immer weiter zurückverfolgen.
1: And the time, and then we have also a wave that goes through folk music, rhythmical music with percussion, into Rameau with a jig from Rameau, into Bach jigs, into Bulgarian folk music, into Swedish folk music, and so and everything goes in these either the jig dum karam dum karam that Beethoven has or some other part of the DNA of the building blocks that Beethoven used. So it's a kind of a journey. And where does Beethoven's 7th symphony place itself in this history? That's what the program is about.
0: Beethoven gilt oft als Gipfelpunkt der klassischen Musik. Sie zeigen ihn nun gewissermaßen mit seinen musikalischen Vorfahren.
1: First of all, we had, of course, dances in the Baroque music who is related to Beethoven, first of all. So Beethoven, it was not new dances. The jig, for example, it's not a new dance for Beethoven. Many composers, everything from Bach, Rameau and Mozart, of course, also use them and Handel.
2: Beethoven hat diese Tänze nicht erfunden. Der jig beispielsweise war schon bei Bach, Handel, Mozart und anderen Komponisten zu finden. Im 18. Jahrhundert war Musik viel stärker mit Tanz verbunden als heute. Die Menschen tanzten zu dieser Musik. Wir haben heute nicht mehr unbedingt eine unmittelbare Beziehung zu diesen Tänzen. Deshalb versuchen wir, diese Verbindung wieder hörbar zu machen. Wenn man die verschiedenen musikalischen Formen vorher erlebt hat und anschließend Beethoven hört, kann man vielleicht mit etwas anderen Ohren zuhören. Man sitzt dann nicht einfach da und denkt, ich kenne die siebte, ich weiß, was jetzt kommt. Man hat vorher verschiedene Formen und Bausteine kennengelernt, die mit Beethoven verbunden sind.
1: Maybe it gives you a little bit of a different angle if you heard all these kind of different shapes.
0: Was wünschen Sie sich, dass das Publikum in Beethovens siebte anschließend anders wahrnimmt?
1: Of course it's extremely hard for me to say. I mean, if it's changing anything, but I hope they will enjoy the first part and that they will feel that we have a lot of dances related to Beethoven.
2: Das kann ich natürlich nicht bestimmen. Ich hoffe zunächst, dass die Menschen den ersten Teil genießen und spüren, wie viele Tänze und rhythmische Ideen mit Beethoven verbunden sind. Vielleicht öffnet sich dadurch eine neue Tür für das Hören. Aber das ist natürlich nur meine Absicht. Wie die Menschen tatsächlich reagieren, das weiß ich nicht. Für uns ist das Projekt selbst noch neu. Wir machen es in dieser Form zum ersten Mal beim Schleswig-Holstein Musikfestival.
0: Sie dirigieren das Swedish Chamber Orchestra und spielen gleichzeitig als Solist. Verändert diese Doppelrolle Ihren Blick auf Beethoven?
1: To conduct and to play, that makes your ears even bigger. And also getting out of your ego. You really want the orchestra to be good. You really want to hear everything. You really want to help.
2: Wenn man gleichzeitig dirigiert und spielt, muss man viel stärker zuhören. Man konzentriert sich nicht nur auf sich selbst. Man möchte, dass das Orchester gut ist. Man möchte alles hören und den anderen helfen. Man kommt ein Stück weit aus diesem Ich heraus. Es geht darum, die anderen Musiker ins Zentrum zu stellen. Das ist ein sehr gesundes Gefühl.
0: Das Konzert findet ja in der Reithalle Elmshorn statt. Passt ein solches Programm zu einem so ungewöhnlichen Ort?
1: I think it sounds fantastic and exciting. And of course I had this residence this year in Elbphilharmonie with.
2: Ach, ich finde das aufregend. Ich war ja in der letzten Saison Artist in Residenz in der Elbphilharmonie und liebe diesen Saal. Aber ich denke nicht völlig anders über die Musik, nur weil ich in einer Reithalle statt in einem großen Konzertsaal spiele. Die Musik bleibt dieselbe. Gerade mit einem solchen Programm finde ich die Reithalle sehr spannend.
0: Sie entwickeln immer wieder neue Konzertformen. Was treibt Sie dabei an?
1: I just think that that's maybe the most important part for any musicians to, especially nowadays, but in general, to represent your own time, to try to engage people, of course, to try to communicate with different art forms. And
2: für mich gehört es zur Aufgabe eines Musikers, die eigene Zeit zu repräsentieren und mit Menschen in Kontakt zu kommen. Man sollte auch mit anderen Kunstformen arbeiten und neu darüber nachdenken, was ein Orchester sein kann. Ich finde es merkwürdig, wenn ein Musiker sagt, meine einzige Aufgabe besteht darin, genau das zu spielen, was in den vergangenen 200 Jahren alle anderen gespielt haben. Natürlich repräsentieren wir die Musikgeschichte, aber gleichzeitig sollten wir immer versuchen, einen Schritt in die Zukunft zu machen. Das haben Künstler in allen Bereichen getan, Filmemacher, Choreografen, Regisseure und Komponisten. Und diese Neugier betrifft für mich nicht nur neue Projekte. Ich habe beispielsweise das Mozart-Konzert dreimal aufgenommen und auch das Copland-Konzert dreimal. Das klingt zunächst sehr konservativ, aber jedes Mal habe ich nach einer anderen Art gesucht, diese Musik zu spielen und aufzunehmen. Meine Neugier richtet sich auf alle Bereiche des Musizierens.
0: Die Kollegen von NDR Kultur haben das Konzert von Martin Fröst und dem Swedish Chamber Orchestra am Mittwoch in Lüneburg live übertragen. Im Zentrum stand dort nicht Beethoven und seine DNA, sondern das zweite Klarinettenkonzert von Bernhard Henrik Krusell, der um 1800 einen hervorragenden Ruf als Hofklarinettist genoss. Drei Generationen später bestieg Oskar I. den Thron. Ihm ist Robert Schumanns zweite Sinfonie gewidmet. In dieser Zeit wuchs auf Gotland Elfriede André auf, deren Konzertouvertüre in D-Dur den Abend eröffnete. Leider steht uns der Mitschnitt natürlich nicht zur Verfügung, aber Sie finden ihn sicher bei NDR Sounds. Und bei uns hören Sie nun den zweiten Satz à la Polacca aus dem zweiten Klarinettenkonzert von Bernhard Henrik Krusell, eingespielt von Martin Fröst und dem Gothenburg Symphony Orchestra unter Leitung von Okru Kamu.

Sie hören Musikfest im Radio zum Schleswig-Holstein Musikfestival 2026, Edition Nummer 7 von der Westküste. Mein Name ist Andreas Guballa. Wer glaubt, Musikkomödie sei voller Klamauk, hat Bidler Buh noch nie gehört. Das Hamburger Trio bewies auf seiner Abschiedstournee im Rahmen des Schleswig-Holstein Musikfestivals im ausverkauften Wattenhus in Büsum noch einmal eindrucksvoll, warum es sich über mehr als 2 Jahrzehnte einen festen Platz in der deutschen Kulturlandschaft erspielt hat. Meine Kollegin Marion Weyers war in Büsum und berichtet über ihre Eindrücke vom Konzert.

0: Samstag, dem 4. August, war ich in Büsum im Wattenhus. Dort trat Bitla Bu auf. Bitla Bu, der Name ist Programm, die Abschiedstour, soweit das Programm. Hierbei handelt es sich um, wie angekündigt, ein Trio aus Hamburg, die sich selbst als Brüder vorstellten. Als Garderobe trugen die drei einen schwarzen Frack, Lackschuhe und sahen dadurch aus wie englische Gentlemen. Die Show, muss man schon fast sagen, fing mit einem Flötenkonzert an. Für mich saß da nicht unbedingt jeder Ton. Es war auch schon mal ein Halbton daneben, aber das tat der Stimmung keinen Abbruch. Zwei Personen in einer der ersten Reihen wurden ausgeguckt, nämlich Christiana und Uli. Und diese Namen zogen sich durch das gesamte Programm und führten regelmäßig auch zum Lacher beim Publikum. Von Bitla Bu bekamen wir zu sehen, dass drei Mann mit sechs Kochlöffeln sehr gut umgehen können. Und wir bekamen einen Beitrag zu hören aus dem Kochen-Podcast Backen ohne Mehl. Mit den sechs Kochlöffeln wurde beispielsweise Bolero angestimmt, rhythmisch mit Löffeln auf Plastikschüsseln. Im Anschluss kam es zu dem Lied »Ich weiß nicht, zu wem ich gehöre« und es endete immer mit einem weiteren Musikinstrument. So, und das Lied endet ja mit »Dann wird so und so und so ganz unglücklich sein« und die unglücklichen Instrumente waren dann beispielsweise die Jazz-Trompete, die Barock-Trompete, die Musikantenstadel-Trompete, die Sopran-Posaune, die Hardrock-Trompete und last but not least die Gartenschlauch-Trompete.
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0: Das Publikum ging sehr gut mit und war auch leicht zu begeistern, das muss man schon sagen. Jede auch so klamaukige Darbietung wurde mit Lachen und Mitklatschen belohnt, was für die Künstler natürlich sehr gut war. Es folgten verschiedene Variationen von dem Lied Drei Chinesen mit dem Kontrabass. Zum Einsatz kamen da auch unterschiedliche Perücken, die jeweils die imitierte Person untermalten. Es kam zum Beispiel zum Einsatz eine Elvis-Perücke, eine Kopfbedeckung aus dem Norden und, was ich für den größten Lacher hielt, die Imitation von Howard Carpendale mit einer entsprechenden Perücke. Die Version von Howie auf der 37. Abschiedstour kam meiner Meinung nach dabei am besten an, wozu auch die Perücke beitrug. Dann durfte sich das Publikum etwas wünschen. Nach kurzer Zeit stellt sich heraus, dass es sich um das Lied Da du mein Liebsten bist handelt sollte. Daraus hören wir jetzt mal eine kleine Melodie.
1: Kennt ihr das alle? Das saugt ihr mit der Muttermilch auf, ne? Aber da sehen die Männer jetzt auch mit. Uli, du auch. Du guckst so grimmig. Komm, wir machen das. Und wir probieren das.
2: Da du mein Liebsten bist.
1: Toll.
2: Dann

Wahnsinn. Komm, wir probieren noch eine. 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

0: ausgerutscht. Mensch, das ist ja wie so ein Poplied aus Mali und ihr seid ja wahnsinnig. Ihr seid ja ein Supercore hier. Das ist ja Wahnsinn, Mensch. Das ist ja, also das ist ja, das, ich finde das so schön. Ihr seid doch, das ist doch auch ein bisschen gruselig hier.
1: Es folgte dann noch eine Interpretation des Liedes à la Art von Herbert Grönemeyer bzw. Udo Lindenberg. Und im Anschluss wurde noch ein Lied mit einer Gitarre angestimmt, zu dem sich dann die beiden anderen Musiker auch gesellten. Das heißt, es war eine Gitarre, die aber von drei Menschen bespielt wurde. Zwei kümmerten sich um die Saiten. Und der dritte nutzte den Korpus der Gitarre sozusagen als Percussion. Das endete dann in so einem Art Country-Style und alle drei bewegten sich dazu. Das war auch sehr lustig.

Nach der Pause gab es dann einen Tango von Astor Piazzolla, der mittels Cajón, Gitarre und Akkordeon vorgetragen wurde. Dabei hatte der auf dem Cajón sitzt, eine Reihe von Glöckchen, unter anderem auch um die Fußfesseln gebunden, mit denen zusätzlich gespielt wurde.

Im Anschluss wurde noch über einen Mini-Flügel die kleine Nachtmusik zur kleinen Lachmusik. Unterschiedliche Lachtypen wurden da imitiert. Und später zog sich dann einer des Trios eine Mozart-Perücke auf und befestigte Glöckchen an sich selbst. Wenn man Glöckchen so senkrecht über den Körper verteilt, 4 nach oben und 4 nach unten, 2 jeweils in der Hand und 2 an den Füßen und am Kopf, dann kann das beim Publikum auch ziemlich zum Gelächter führen, je nachdem, wo dieses Glöckchen gerade befestigt ist. Aber last but not least war das, was dargeboten wurde, schon künstlerisch und von der Darbietung halt nicht nur klamaukig, sondern auch wirklich gut gemacht. Im Anschluss folgte das Blasebalg-Tretorchester. Jetzt muss man sich hier vorstellen, dass sich 3 Blasebalken hinter dem jeweiligen Künstler befanden. Der Blasebalg war verbunden mit einem Schlauch. Dieser wiederum endete in das Mundstück einer Melodika. Wenn man sich also auf dem Blasebalg setzte, wurde ein Ton erzeugt. Und wie sich das anhört, da hören wir mal rein. Das sah natürlich aus wie ein paar Tonübungen, die gemacht wurden und war einerseits auch wieder klamaukig, aber es hat funktioniert. Die Töne kamen raus und so hatte das Publikum auch was zu lachen.

0: kleinen Pause hat dann der Schlagzeuger auf einer Ukulele das Lied Ein bisschen Frieden umformuliert. So spielte er statt Ein bisschen Frieden, weil er seine beiden Brüder nicht leiden kann, ein Loch im Boden, ein Stein von oben, und das Publikum lachte natürlich auch wieder mit.
1: Wie eine Blume am Winterbeginn, so wie ein Feuer im eisigen Wind, wie eine Puppe, die keiner mehr mag, fühl ich mich an manchem Tag. Ständig zwei Brüder, die neben mir sind, von morgens bis abends, was ich echt grauenhaft finde. Nun sing ich voll Ärger und voll Frust dieses Lied und hoffe, dass bald was geschieht. Ein Loch im Boden, ein Stein von oben, genau auf dem Platz, wo beide stehen. Kleiner Stromschlag an der Gitarre oder ein Mikrofon, das explodiert. Ein Zebrastreifen bei starkem Nebel. Die zwei gehen rüber, da kommt ein Laster. Ein bisschen Corona und Salmonellen in ihrem Brötchen, ja, das wünsche ich mir.
0: Dann wurde ein Tisch eingesetzt und jeder hatte zwei Plastikbecher in der Hand. Und diese Plastikbecher wanderten dann von einem zum anderen, wurden weitergereicht. Die drei Personen tauschten die Plätze, variierten. So wurde es auch ein bisschen akrobatisch. Lustig war beispielsweise auch, als der Kommentar kam, so weit sind wir bisher noch nie gekommen. Auch da lachte das Publikum wieder sehr herzhaft. Im Anschluss gab es noch eine Zugabe, nämlich der Beatles. Die Beatles haben sich nämlich in Norddeutschland gegründet und es folgten einige Beatles-Songs auf Beatles-Art.

0: Ja, es war manchmal klamaukig, aber dem Publikum gefiel es und darauf kam es an. Nicht abzusprechen ist, was die drei wirklich können. Denn alle paar Minuten wechselten die Instrumente, die Percussion-Einlagen, die Ideen mit den Bechern, diese Bäckerei, die Gartenschlauchtrompete, auch wenn sie seit Jahren eingesetzt wird. Das war schon sehr besonders, das war akrobatisch und das war gut. Es war ein kurzweiliger Abend mit lustigen Einlagen, aber für mich auch insbesondere mit dem Können der Künstler verbunden. Wer Lust hat, die drei bei ihrer Abschiedstournee nochmal zu sehen und vor allen Dingen was zum Lachen zu haben, der hat noch ein paar Möglichkeiten hier im Norden, und zwar zum Beispiel am Donnerstag, dem 20.8. Da sind sie in Flensburg. Am Freitag, dem 21.8. im Ohnsorgtheater in Hamburg. Am Samstag, dem 5.9. in Klangsbüll. Oder am Sonntag, dem 27.9. in Itzehoe.
1: Übrigens, der Name des Trios mit Labru geht auf den österreichischen Musikkabarettisten Georg Kreisler zurück. Kreisler hatte eine Chanson mit dem Titel mit Labru im Repertoire. Die drei Musiker, Hans-Torge Bollert, Olaf Klintwort und Jan-Frederik Behrendt, orientierten sich in ihrer Anfangszeit stark an Kreisler und dessen schwarzem, ironischen Humor. Eines der Stücke, die sie häufig spielten, war eben Bittler Bru. Als 1998 nach einem Namen für das neu gegründete Trio gesucht wurde, lag der Titel deshalb nahe. Und deshalb spielen wir nun den Titel des namengebenden Stücks, gesungen von seinem Erfinder Georg Kreisler.
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1: Nachdem das Mahler Chamber Orchestra 1997 von Claudio Abbado und ehemaligen Mitgliedern des Gustav Mahler Jugendorchesters gegründet wurde, war es schnell nicht mehr aus dem Konzertleben wegzudenken und galt der französischen Zeitschrift Le Monde sogar bald als das beste Orchester der Welt. Maßgeblich geprägt wurde es nicht nur durch Abbado, sondern auch durch den derzeitigen britischen Ehrendirigenten Daniel Harding. Der Pianist Daniel Trifonov hat bereits gefeierte Aufnahmen mit dem Klangkörper eingespielt und war am 1. August auch beim SHMF gemeinsam mit diesem zu erleben. Mein Kollege Ulrich Küssner war vor Ort in der Lübecker Musik- und Kongresshalle. Ulrich, welche Stücke lagen denn auf dem Dirigentenpult?
2: Auf dem Programm standen Johannes Brahms, Klavierkonzert Nummer 1 D-Moll, Opus 15 und Antonin Dvořáks Symphonie Nummer 8 in G-Dur, Opus 88.
1: Und wie war's?
2: Brahms zum Niederknien. Daniel Trifonovs Sternstunde in Lübeck. So titelte das Hamburger Abendblatt. Aber nach der Reihe. Es war einer dieser wohltemperierten Sommerabende, die man sich nach der Tageshitze wünscht. Vor der Muck war wie üblich ein Tresen mit Getränken aufgebaut, sodass keiner verdursten musste. Und die ausgezeichneten Weine trugen zur Hebung der Stimmung bei. Das gleiche Bild etwa im Vorraum des Konzertsaales. Allmählich füllte sich der Konzertsaal. Das Konzert war mit knapp 2000 Plätzen ausverkauft. Zu Beginn eine Begrüßung mit dem freundlichen Hinweis, man sollte die Werke als Ganzes genießen und nicht durch Beifall zwischen den einzelnen Sätzen unterbrechen. Nach einer angemessenen Pause dann Beifall für die ca. 50 Mitglieder des Orchesters, die die Bühne füllten. Dann Beifall für den Solisten des Abends, den russischen Pianisten Daniel Trifonov. Der in einfachem grauen Anzug ohne Krawatte, vielleicht sollte man seine gewöhnungsbedürftige Haartracht nicht unerwähnt lassen, setzte sich nach kurzer Verbeugung an den Flügel. Er beugte sich zugleich tief über sein Instrument. So übrigens auch in unbeschäftigten Phasen während der Musik, als ob er mit dem Instrument Zwiesprache hielt. Der Dirigent Daniel Harding nahm seinen Taktstock und die Musik setzte ein.

Der Solist saß währenddessen abgekehrt vom Orchester da und ließ die Wucht der Orchestereinleitung über sich hinwegziehen. Als er zu spielen beginnt, ist sein Spiel nachdrücklich und differenziert, sodass das Publikum in der Lage ist, jede Feinheit in Komposition und Interpretation zu erfassen. Für atemberaubende, fast rauschhafte musikalische Läufe eignet sich das D-Dur-Klavierkonzert besonders gut.

Das Klavierkonzert bietet, insbesondere im zweiten Satz, auch sehr zarte Passagen. Trifonow meisterte auch sie in bewundernswerter Weise.

Ihm zur Seite stand eines der weltweit besten Kammerorchester, das Mahler Chamber Orchestra, unter seinem Ehrendirigenten Daniel Harding. Das Orchester besteht aus ca. 50 weiblichen und männlichen Mitgliedern, die aus 25 Nationen zusammenkommen. Kammermusikalischer Dialog und aktives Zuhören präge den Klang des Orchesters. Daniel Harding ist musikalischer und künstlerischer Leiter des schwedischen Radiosymphonieorchesters. Er gastiert regelmäßig bei den Top-Orchestern der Welt, wie bei den Wiener Philharmonikern, dem Konzertgebauorchester oder den Berliner Philharmonikern. Seine engagierte Art zu dirigieren ist sehr eindrucksvoll. Sie ist so körperbetont, dass man das Gefühl hat, hier wird Musik in Bewegung umgesetzt. Noch etwas zum Leben des Weltstars. Daniel Olegowitsch Trivanov, 35 Jahre, ist in Nizhny Novgorod, der drittgrößten russischen Stadt nach Moskau und St. Petersburg, geboren. Er gilt als herausragender Interpret des Konzertrepertoires. Außerdem ist er in der Kammermusik zu Hause und Liedpartner sowie Komponist. In der Saison 25-26 hat er 3 Auftritte der Carnegie Hall, gibt Schubert-Liederabende in den USA und Europa mit dem deutschen Bariton Matthias Görne. Neben einem Grammy erhielt er schon viele internationale Auszeichnungen, die hier aufzuzählen etwas zu weit führen würde. Martha Argerich, die große alte Dame unter den Klaviervirtuosen, hat Trifonov ein höchstes Lob ausgesprochen. Sie meinte, er hat Zartheit und auch das dämonische Element. Ich habe so etwas noch nie gehört. Zum Schluss noch einmal ein kurzer Ausschnitt aus dem 3. Satz des Klavierkonzertes Rondo Allegro Non Troppo.

Am Ende Begeisterungsstürme mit stehenden Ovationen, die er sich artig nach allen Seiten bedankend ziemlich unbewegt hinnahm, sich aber zu zwei interessanten Zugaben hinreißen ließ. Danach, nach einem der von der Spieldauer längsten bekannten Klavierkonzerten, ca. 50 Minuten, erfolgte dann die Pause. Nur noch etwas zur Entstehung des ersten Brahmschen Klavierkonzerts. Zunächst hatte Brahms an eine Sonate für zwei Klaviere gedacht. Dann bemerkte der Komponist bald, dass ihm die zwei Instrumente eigentlich nicht genügen. Vielleicht sollte doch besser eine Sinfonie daraus werden. Erst zwei Jahre später ist dann daraus ein Klavierkonzert geworden. Die mit Brahms eng verbundene Clara Schumann schrieb in ihr Tagebuch: Johannes hat einen prächtigen ersten Konzertsatz komponiert, der mich ganz entzückt durch seine Großartigkeit und Innigkeit der Melodien. Laut Brahms eigener Aussage war es auch Clara Schumann, die den zweiten Satz, das ergreifende Adagio, inspirierte. Brahms dazu: Auch ich male an einem sanften Porträt von dir, das dann Adagio werden soll. Andere Musikwissenschaftler führen den Charakter des ersten und zweiten Satzes auf die seelische Lage des Komponisten zurück. Brahms stand in dieser Zeit ganz stark unter dem Eindruck der Suizidversuche seines väterlichen Freundes Robert Schumann. Das D-Moll-Klavierkonzert von Johannes Brahms, der 1833 in Hamburg geboren wurde und 1897 in Wien verstorben war, wurde in Hannover 1859 uraufgeführt. Es erzielte nur einen Achtungserfolg, der aber mehr dem Pianisten Brahms als dem Komponisten Brahms galt. Die Zweitaufführung fünf Tage später im konservativen Leipzig geriet zum Skandal. Unverständlich, sogar trocken und in hohem Grade ermüdend waren einige Attribute, mit denen die Komposition bedacht wurde. Erst im Laufe der Zeit gelangte das Werk zu dem Rang, den es heute hat. Brahms Zeitgenosse, der Kritiker Hanslick, versuchte eine Erklärung für das Verhalten der Konzertbesucher zu finden. Er schreibt: Alles ist wahr bei Brahms. Mit Schumann teilt er auch die zum eigenen Sinn neigende Souveränität, das Grübeln, die Abkehr von der Außenwelt und das in sich hineinhorchen. So erhält das Klavierkonzert einen ganz anderen Charakter als den, den das Publikum gewohnt ist. Daher war es anfangs sehr schwer, den Wert dieser neuartigen Komposition zu erfassen. Nach der Pause, das zweite Musikstück des Abends, die Sinfonie Nummer 8, G-Dur, Opus 88, von Antonin Dvořák. Der 1841 in Böhmen geborene Antonin Dvořák sollte nach dem Willen des Vaters dessen Beruf Metzger ergreifen. Doch Anton spielte lieber in den Gasthäusern zum Tanz auf. 1857 gibt der Vater seinen Widerstand auf und sein Sohn darf nach Prag, um dort eine musikalische Ausbildung zu erhalten. Er ist so begabt, dass er bald Professor am Konservatorium in Prag wird. Amerika, die neue Welt, lockt. Dvořák wird Direktor des Nationalkonservatoriums in New York, aber nach vier Jahren treibt ihn die Liebe zur Heimat zurück. So finden wir in seinen Werken die unverwüstliche melodische Kraft, die fesselnde Rhythmik, die eigenartige Harmonik der tschechischen Musik wieder. Davon erfüllt ist auch seine achte Sinfonie. Wirkungsvoll und klangschön beschwört die Musik Bilder von tschechischen Landschaften, Tanzfesten, vom böhmischen Bauerntanz bis zum verträumten Walzer,
sodass man gelegentlich sie als symphonische Dichtung bezeichnet hat. Auch diese Symphonie wurde vom gleichen Kammerorchester gespielt und erntete großartigen Beifall. Hier ein kurzer Ausschnitt.

0: und darf sich schon freuen auf den 16. August, wenn Dvoraks weltbekannte 9. Symphonie mit dem Schleswig-Holstein Festival Orchestra unter der Leitung von Christoph Eschenbach zusammen mit Robert Schumanns Cellokonzert aufgeführt wird.
1: Danke, Ulrich, für deinen Bericht und für den schönen Hinweis. Denn mit dem Konzert am 16. August in Lübeck und am 17. August in Hamburg setzt das Schleswig-Holstein Festival Orchestra den strahlenden Schlusspunkt seines Festivalsommers 2026. Wie jedes Jahr verschmelzen jugendliche Virtuosität, höchste künstlerische Disziplin und der inspirierende Geist internationaler Begegnung zu einem Klangkörper, der innerhalb weniger Wochen eine erstaunlich dichte musikalische Identität bildet. Gemeinsam mit dem Orchester gestaltet Kian Soltani den Abend. Ein Künstler, dessen biografische Vielfalt zwischen österreichischer Prägung, persischem Erbe und globalem künstlerischen Denken seine Klangsprache reich und farbenzart macht. Seit der Auszeichnung mit dem Leonard Bernstein Award 2017 zählt er zu den prägendsten Cellisten seiner Generation. Vielleicht erinnern sich Stammhörer an das Interview mit ihm anlässlich der Preisverleihung. In Schumanns A-Moll-Konzert entfaltet Soltani eine Poesie, die wie ein Blick ins innere Leuchten des Werkes wirkt, empfindsam, atmend, von großer seelischer Wärme getragen. Wir hören gleich in einer Aufnahme von ihm aus dem zweiten langsamen Satz, das er mit der Kamerata Salzburg eingespielt hat. Zum Zeitpunkt der Produktion dieser Sendung gab es für die Muck noch wenige Restkarten. Das Konzert in der Elbphilharmonie ist schon lange ausverkauft. Und hier sind Kian Soltani und die Kamerata Salzburg.

0: Auch wenn in der stolzen Bauernrepublik Dithmarschen nie Könige gekrönt wurden, hätte das Motto des zweiten Meldorfer Schleswig-Holstein Musikfestivalkonzerts kaum besser in den Dom passen können. Zwischen den hohen Backsteinmauern entfaltete das Michaeliskonsort auf historischen Instrumenten über 2 Stunden hinweg einen royalen Glanz, wie er an vielen europäischen Höfen des 17. Jahrhunderts erklungen haben könnte. Königin Christina von Schweden revolutionierte ab 1644 das kulturelle Hofleben in Stockholm. Als großzügige Kunstmäzenin engagierte sie Musiker aus ganz Europa. Über 4 Generationen hinweg trug die Hofkapellmeisterfamilie Düben dabei eine Sammlung von Kompositionen zusammen, die heute als eine der weltweit bedeutendsten Originalquellen für die Musik des 17. Jahrhunderts gilt. Aus diesem Fundus hat das renommierte Michaeliskonsort ein Programm fürs SAMF destilliert, das am 5. August im Meldorfer Dom erklang, und meine Kollegin Marion Weyers war dort.
1: Versprochen war laut Programm höfischer Trompetenglanz, Musik aus der Düben-Sammlung, der Lübecker und Dresdner Geschmack. So, erste Frage, was ist überhaupt die Düben-Sammlung? Die Düben-Sammlung ist eine Sammlung von dem schwedischen Hofkapellmeister Gustav Düben und seinem Sohn. Diese beiden haben eine Sammlung zusammengestellt und der Universität von Uppsala übergeben. Dort gerieten sie auf dem Dachboden erstmal in Vergessenheit und wurden 1888 wiederentdeckt. Die Sammlung umfasst 2300 musikalische Werke, das sind insgesamt 30.000 handschriftliche Seiten, von über 300 Komponisten und stellt heute eine Quelle für Musikstücke des 17. Jahrhunderts dar. Unter anderem sind Stücke der Komponisten wie Dieterich Buxtehude aus Lübeck oder Johann Heinrich Schmelzer sowie auch Hinrich Schulz darin zu finden. Aber auch Vokalstücke oder Opernmusik aus Frankreich und Italien. Seit 1986 wurden die Werke katalogisiert und digitalisiert, um sie der Öffentlichkeit über das Internet bekannt zu machen. Und so haben sie es dann offensichtlich auch geschafft, um vom Leiter Moritz Görg des Michaeliskonsorts entdeckt zu werden.

Höfischer Trompetenglanz wurde laut Programm versprochen. Zuerst einmal fielen die Instrumente auf. Für mich war zum einen ein Zink das Besondere. Hierbei handelt es sich um ein Instrument, der Zink. So, und dann habe ich erstmal geschaut, was das Internet dazu sagt. Der Zink wird auch italienisch Cornetto bzw. Cornett genannt und ist ein historisches Blechblasinstrument. Danach sieht es allerdings nicht aus. Die Blütezeit soll es im 17. Jahrhundert gehabt haben und der Klang wird mit der menschlichen Stimme verglichen. Der Tonumfang liegt bei 2 Oktaven und beim Michaelis-Konsort gab es davon 2 und die sahen eher aus wie eine Blockflöte, die ein bisschen gebogen war. Was ich zuerst für einen Bass gehalten hatte, nennt sich Violone und wurde früher auch schon mal als Kniegeige, Beingeige oder auch Schoßgeige bezeichnet. Außerdem gab es eine Viola da Gamba, die wiederum wie ein Cello aussieht. Darüber hinaus gab es 2 historische Trompeten, 2 Geigen, 3 Posaunen, ein Fagott und eine kleine Orgel. Insgesamt standen damit 13 Musiker auf der Bühne, 6 Frauen, 7 Männer. Die Musiker betraten durch das mittlere Kirchenschiff ihre Bühne und nahmen dann ihre Plätze ein. Wir hören noch in ein zweites Stück kurz rein. Ich kann leider nicht sagen, was für ein Stück, weil irgendwie war ich im Programmheft verloren. Die Stücke wurden nicht so nacheinander gespielt und es fand leider auch keine Moderation in dem Sinne statt. Zwischendurch mal eine, aber die hat für mich nicht ausgereicht, um einen Überblick zu bekommen. Kommen wir auch schon zum ersten Kritikpunkt des Konzerts.

Nach der Pause teilten sich die Musiker in der Kirche auf. Es wurde zudem die Orgel der Kirche eingesetzt. Und die Orgel sowie alle Blasinstrumente spielten vom Balkon aus. Die Geigen blieben vorn. Im gemeinsamen Spiel klang es wie eine Unterhaltung. Und für mich machte diese Aufteilung zum ersten Mal richtig Sinn, weil ich diesmal auch die Geigen hörte, was zuvor nicht unbedingt der Fall war. Hören wir doch einfach mal rein, wie es nach der Pause weiterging und wie schwungvoll es auf einmal wurde.

Bei Michaelis Consort handelt es sich um kein festes Orchester, sondern um eine Formation, die sich je nach Programm immer wieder neu zusammensetzt. Der Klang wirkte allerdings nie einheitlich. Das Publikum war überwiegend begeistert, habe ich festgestellt. Die Instrumente waren auch für mich neu. Dennoch hat mich das gesamte Konzert tatsächlich nicht bewegt oder abgeholt. Aber das ist mein persönlicher Eindruck. Mein Eindruck, die Geigen gingen zu sehr unter. Dabei muss man wissen, ich höre sehr gerne Geige. Aber gegen auch nur eine Trompete haben zwei Geigen keine Chance. Es klang viel zu leise, wie ein flüsterndes Echo. Die Spielfreude der beiden Geigerinnen war hervorragend, kam aber für mich nicht gegen die Lautstärke an. Für mich war das zu unausgewogen. Die Aufteilung nach der Pause, in der die Musik von zwei Seiten erschallte, machte für mich durchaus mehr Sinn und wurde auch den Instrumenten gerecht. Da es sich um ältere Instrumente handelte, waren die Töne nicht immer zu 100% treffsicher. Das ist zwar logisch, klang aber für mich auch häufig zu schräg. Darüber hinaus fehlte mir die Moderation, wie ich eingangs schon sagte. Es wurde zwar zweimal durch den Leiter des Orchesters und Trompeter Moritz Görg was gesagt, das war aber irgendwann mittendrin und ich war im Programm schon, wie man heutzutage sagt, lost. Für mich war es tatsächlich das erste Konzert, das ich für meinen Teil überhaupt nicht stimmig fand. Für mich haben, um einen nur annähernd barocken Eindruck zu hinterlassen, ein Dutzend Geigen mindestens gefehlt. Jetzt habe ich natürlich auch den Vergleich zum barocken Konzert mit Lucy Horsch. Das fand ich weitaus barocker. Ich verstehe, dass solche Musik nicht gewöhnlich ist und dadurch auch möglicherweise aufgrund der Exklusivität hohen Anklang findet. Unter höfischem Trompetenglanz hatte ich aber mehr erwartet. Die alten Trompeten waren auch eher matt als glänzend. Gut gefallen haben mir die Stücke nach der Pause, in denen eine andere Aufteilung der Musiker und deren Instrumente erfolgte. Und erst am Ende zeigten die Musiker für mich tatsächlich, was sie wirklich konnten. Nämlich das Stück von Johann Heinrich Schmelzer, Sonata alla Tre Pastorale, hat mir dabei am besten gefallen. Alles in allem ein nettes Konzert mit alten Instrumenten. Meinen Geschmack hat es leider nicht getroffen. Aber das ist nicht schlimm. Geschmack ist ja subjektiv. Und genauso gab es Menschen, die von weit her angereist sind, um diese Musik zu hören.

0: Wir nähern uns langsam dem Ende dieser Ausgabe von Musikfest im Radio. Seit 6 Wochen läuft der Festivalsommer in Schleswig-Holstein. Zur Halbzeit am 1. August haben rund 90 der insgesamt 205 Konzerte bereits stattgefunden und das Publikum mit einem Programm von Klassik über Pop bis hin zu Folk und Weltmusik begeistert. Festivalintendant Dr. Christian Kuhn blickt positiv auf die letzten Wochen zurück und freut sich über volle Seele, glückliche Gesichter vor, auf und hinter der Bühne. Die letzten Wochen hätten wieder eindrucksvoll gezeigt, Musik begeistert, verbindet und schafft besondere Erlebnisse. Im Rahmen des Stockholm-Schwerpunkts sind im August noch einige der renommiertesten Klangkörper Schwedens zu erleben. Das Royal Swedish Orchestra gastiert am 18. August in Hamburg und am 19. August in Kiel unter der Leitung seines Musikdirektors Alan Gilbert und mit der Stockholmer Sopranistin Nina Stemme als Solistin. Zudem steht mit dem erst 25-jährigen Geiger Johan Dahlene eines der größten schwedischen Nachwuchstalente seiner Generation auf der Bühne. Er tritt am 25. August in Sonderburg und am 26. August in Hamburg auf. Zu den weiteren Klassik-Höhepunkten zählt die diesjährige Leonard Bernstein Award-Preisträgerin Lucien Renaudin-Vary, die am 22. August in Flensburg zu Gast ist und die wir in einer der nächsten Ausgaben von Musikfest im Radio am Telefon haben. Für musikalische Unterhaltung jenseits der Klassik sorgt aber jetzt am 27. August in Brunsbüttel, bevor Joris am 30. August auf der Seebühne in Neutin den Festivalsommer beschließt. Auch mit ihm haben wir bereits über sein Takeover-Projekt gesprochen. Aber das Interview gibt's in einer der nächsten Ausgaben von Musikfest im Radio zum Schleswig-Holstein Musikfestival, denn diese Ausgabe ist schon viel zu voll. Und damit kommen wir zum letzten Beitrag dieser Sendung. Die schwedisch-dänische Folkband Tailcoat taucht tief ein in die Vergangenheit und kleidet die entdeckten alten nordischen Melodien in ein völlig neues Klanggewand. Dabei kombinieren sie historische Instrumente wie Nückelharper und Hardangerfiedel mit einer modernen Rhythmussektion aus E-Bass und Percussion. Am 15. August kommen die 5 ins Biogewächshaus Wörden. Einen Tag vorher sind sie auf Gut Seehof in Varda zu erleben. Ich habe mit Rasmus Brink über das Programm gesprochen. Rasmus, ihr kommt mit dem Programm Musikalische Geschichten aus dem Norden zum Schleswig-Holstein Musikfestival. Was genau erwartet das Publikum?
1: A very cinematic and storyful experience. We try to express stories with our music without telling them with words.
2: Eine sehr filmische und erzählerische Erfahrung. Wir versuchen mit unserer Musik Geschichten auszudrücken, ohne sie in Worte zu fassen. All diese Stücke sind wie kurze Erinnerungen, aus denen wir Musik gemacht haben. Es ist eine Sammlung von kollektiven Geschichten und Eindrücken, die wir seit Jahren sammeln. Das Publikum erwartet also ein sehr lebendiges, mal fröhliches und mal ernsteres Storytelling.
0: Obwohl eure Stücke ganz ohne Worte auskommen, wirken sie dennoch ungemein narrativ. Wie erwachsen diese musikalischen Geschichten zum Leben und welche Rolle spielt dabei die Fantasie der Zuhörer?
1: I think our music kind of reminds people of their own stories. So when the audience listens, they can kind of imagine themselves.
2: Ich denke, das Publikum muss beim Zuhören eine eigene Geschichte finden. Unsere Musik erinnert die Menschen oft an ihre eigenen Erlebnisse. Wenn sie uns lauschen, können sie sich in die Welt hineinträumen, die wir auf der Bühne erschaffen. In diesem Sinne werden unsere Stücke zu den ganz persönlichen Geschichten des Publikums. Wir geben quasi nur die Leinwand vor, aber das eigentliche Bild entsteht in der Vorstellungskraft der Zuhörer. Und das funktioniert erfreulicherweise für Jung und Alt gleichermaßen. Natürlich haben wir beim Komponieren unsere eigenen Geschichten im Kopf, aber die behalten wir für uns.
0: Wenn ihr alte nordische Melodien neu einkleidet, wie viel vom alten Stoff muss erhalten bleiben, damit die Tradition erkennbar bleibt? Und wo beginnt für euch die neuen Interpretation?
1: You can say that the old part is kind of the soul of how we're playing. Everyone in the band have a very, very big experience and grew up with the music.
2: Das Alte ist quasi die Seele unseres Spiels. Jeder in der Band ist mit dieser Musik aufgewachsen und bringt enorme Erfahrung mit. Die Tradition fließt also ganz automatisch in unseren Spielstil ein, ohne dass wir bewusst darüber nachdenken müssen. Die Neuinterpretation entsteht wiederum durch die Einflüsse, die wir aus unserem heutigen Leben mitbringen, etwa aus dem Jazz oder dem Rock.
1: Doing stuff. Emil is very traditional in his upbringing. He grew up with traditional music as everybody else, but he takes it one step further by introducing a very modern harmonization of the music, and still keeping those essences of articulation and ways of rhythm that are very typical for the northern Scandinavian tradition.
0: Bei den Instrumenten kombiniert ihr historische Instrumente wie die Nückelharper und Hardanger Fiedel mit einer modernen Rhythmussektion aus E-Bass und Percussion. Wie wichtig ist dieser Kontrast zwischen historischen und modernen Klangfarben für den charakteristischen Tailcoat-Sound?
1: It's everything. The whole instrumentation is what brings the sound, because this very, very special way of combining modern instruments like the very peculiar percussion Mort is playing and the electric bass and the sitar, which is in fact kind of like a guitar, it really weaves together a sound that we haven't heard before.
2: Diese spezielle Instrumentierung macht unseren Sound erst aus. Die Kombination aus modernen Elementen wie unserer recht ungewöhnlichen Percussion und dem E-Bass mit der Mandoline webt einen völlig neuen Klangteppich, den man so noch nicht gehört hat. Für uns funktioniert das auch nur als Quintett. Wenn einer von uns fünfen fehlt, geht die authentische Tailcoat-Erfahrung verloren. Es ist das Zusammenspiel aus den hellen und tiefen Tönen der Percussion, dem schwereren, unkonventionellen Bass und den mystischen Obertönen von Nückelharper und Hardanger Fiedel. Zudem fordern uns die technischen Grenzen der alten Instrumente heraus, ganz neue, untraditionelle Wege zu gehen und frische Ideen zu entwickeln.
1: Kind of what makes the band, and of course the people playing, but since everyone in the band has a very, very deep understanding of tradition and grew up with it, and it's in our bone. The instruments are what makes it possible to express the new sounds and also come up with new ideas. And for example, there are limitations on the instruments that forces us to do stuff that's very non-traditional.
0: Euer Name Tailcoat, auf Deutsch heißt das ja Frack, präsentiert Eleganz, Tradition und eine gewisse formelle Strenge. Warum habt ihr ausgerechnet dieses Symbol als Bandnamen gewählt?
1: It's mostly a big respect to the audience, coming back to the storytelling that we want to, with a huge respect to the audience.
2: Es ist vor allem ein Zeichen des tiefen Respekts vor unserem Publikum. Die formelle Kleidung eines Fracks ist für uns eine Metapher für Demut. Wir wollen damit zeigen, dass die Zuhörer für uns das Wichtigste sind. Für sie spielen wir. Uns liegt viel daran, respektvoll und liebevoll mit der Fantasie des Publikums umzugehen. Der Name steht dafür, den Menschen den Raum für ihre eigenen Erfahrungen zu überlassen. Würden wir beispielsweise in auffälligen Bühnenkostümen auftreten, würde sich das ganze Konzert nur um die Kleidung drehen. Wir möchten aber, dass die Fantasie der Menschen im Mittelpunkt steht. Auch wenn wir auf der Bühne keinen echten Frack tragen, begleitet uns dieser Leitgedanke bei jedem Auftritt.
1: We're not doing anymore like styles. I mean, let's say we had costumes and so on, then the whole concert will be about those costumes. But we want it to be about the imagination of the audience. So even if we're not wearing actual tailcoats, we always have this idea in mind when we play.
0: Ihr tretet ja im Rahmen eines klassischen Musikfestivals auf. Erwartet ihr eher ein zurückhaltendes, traditionelles Klassikpublikum oder wird der Abend am Ende zu einer großen Folkparty?
1: Hopefully it will start off with the classical audience and then we will introduce them to the classical folk party.
2: Hoffentlich fangen wir mit einem klassischen Konzertpublikum an und führen die Zuhörer dann sanft in eine Art klassische Folkparty über. Wenn die Leute feiern wollen, können sie das tun. Wenn Sie sich lieber einfach zurücklehnen, genießen und inspirieren lassen möchten, sind Sie dazu genauso herzlich eingeladen.
0: Das Konzert findet an einem sehr ungewöhnlichen Ort statt, in einem Gewächshaus zwischen Paprikapflanzen. Welche Assoziation weckt diese Kulisse bei euch und beeinflusst sie euren Auftritt?
1: I had heard about this and I just think it's amazing because for us, of course, nature is a big part of the Scandinavian folk music. All our music derives from forests and mountains and this feeling of being one with nature. So
2: ich finde das absolut großartig. Für uns ist die Natur ein integraler Bestandteil skandinavischer Volksmusik. Unsere Stücke wurzeln in den Wäldern und Bergen und im Gefühl, eins mit der Natur zu sein. Außerdem gibt es da eine charmante Parallele. Auf unserem Albumcover sind kleine, neugierige Fabelwesen zu sehen. Ich stelle mir gerne vor, dass diese Kreaturen sich am Konzertabend hinter den Paprikapflanzen verstecken und gemeinsam mit dem Publikum lauschen. Die Präsenz der Natur an diesem Ort ist für uns eine riesige Inspiration.
0: Zum Schluss die Frage, warum sollte man sich dieses Konzert auf keinen Fall entgehen lassen?
1: Because it's totally something different you've never heard before.
2: Weil es etwas völlig anderes ist, was man so noch nie gehört hat. Es ist eine Musik, die einen auf ganz neue Weise berührt. Sie bewegt den Körper ebenso wie den Geist. Man sieht und hört faszinierende Instrumente, die viele vielleicht noch nie zuvor gesehen haben. Und vor allem wird man für die Dauer des Konzerts selbst ein Stück weit Teil der Band. Das macht es zu einem wirklich einzigartigen Erlebnis.
0: Das ist das Stück Bittersweet von der schwedisch-dänischen Folkband Tailcoat, die am Wochenende in Schleswig-Holstein auftritt. Und das war's schon wieder mit der 7. Ausgabe von Musikfest im Radio zum Schleswig-Holstein Musikfestival 2026. Ich hoffe, Ihnen und Euch hat die Auswahl an Beiträgen und Musik gefallen. Dann schaltet gern auch nächste Woche zur selben Zeit auf dieser Frequenz wieder ein. Heute mit dabei waren Marion Weyers und Ulrich Küssner. Mein Name ist Andreas Kuballa.

0: Verantwortlich für die folgende Sendung ist Christian Nikolai aus Heide. Eigentlich will er bösen Menschen das Handwerk legen, Mörderding festmachen und Triebtäter von ihren Schandtaten abhalten. Doch Kommissar Sörensen plagt ein anderer Gegenspieler, der ihm das Leben schwer macht. Die Angst. Und zwar keine alltägliche, sondern eine ausgeprägte Angststörung. Mit dieser Belastung lässt sich der Ermittler vom lebhaften Hamburg in die letzte Ecke Nordfrieslands versetzen, nach Kartenbüll, um dort den Kopf wieder frei zu bekommen. Doch ausgerechnet dieser kleine Ort hinterm Deich entpuppt sich als Hort des Verbrechens. Bereits zum dritten Mal schickt Autor Sven Stricker seinen gehandicapten Kommissar los, um Kriminalfälle im nordfriesischen Hinterland zu lösen und um sein Privatleben zu bewältigen. Und zum dritten Mal ist Sven Stricker mit seinem Freund Bjarne Mädel losgezogen, um seinen Krimi einem großen Publikum vorzustellen. Am 21. März waren die beiden auf Einladung der Schellerbojens Buchhandlung zu Gast im Stadttheater Heide, um aus Sörensen am Ende der Welt zu lesen. Zu erzählen von spurlos verschwundenen Personen, Leichen mit Schraubenziehern im Herzen und Preppern. Menschen, die sich auf das Ende der Welt vorbereiten. Aber auch von der Verfilmung des ersten Sörensen-Romans, bei der Bjarne Mädel die Hauptrolle und die Regie übernahm. Gute Unterhaltung wünschen wir Ihnen nun mit Sven Stricker und Bjarne Mädel und dem Roman Sörensen am Ende der Welt.
1: Meine Damen und Herren, begleiten Sie Sörensen auf seiner Reise ans Ende der Welt. Live in
2: Heide.
1: Ihrer...
2: Was? Heide, wir sind in Heide.
3: Ich weiß doch überhaupt nicht, warum ich das selbst machen muss, hier das mit dem Ankündigen und so.
2: Ja, wieso? Das kann man doch mal machen.
3: Nee, das ist peinlich. Das ist auch irgendwie entwürdigend. Und dann mit dieser albernen Synchronstimme, meine Damen und Herren.
2: Die ist doch toll, die ist so nur. So nur ist die.
3: Nee, das stimmt ja auch inhaltlich überhaupt nicht. Sörensen reist ja gar nicht ans Ende der Welt. Der ist ja schon da. Am Ende der Welt ist der, die ganze Zeit.
2: Ja, aber es geht ja nicht wirklich um eine Reise, so von A nach B. Die Leute sollen mit dem reisen, also mitgehen. Also inhaltlich jetzt, das ist damit gemeint. Das kannst du ruhig so sagen.
3: Ach so.
2: Ja.
3: Ja gut, dann mach ich nochmal.
2: Ja, mach nochmal. Mach einfach frei raus. Ganz natürlich, mit deiner ganz normalen Stimme.
3: Natürlich.
1: Meine Damen und Herren, ja. Reisen Sie mit Sörensen ans Ende der Welt, wo der ja eigentlich schon ist.
2: In Heide, ja.
1: Ja. Live für Sie in
2: Heide heißen Sie herzlich willkommen Sven Stricker
1: und Bjarne Mädel. Oh.

0: Yani beni.
1: Haydi. Moin.
0: Moin. Ja, sehr schön. Ich schaue in lauter verdeckte, schöne Gesichter. Lauter schöne Menschen sehe ich hier. Und das ist nicht so, dass wir das jedes Mal sagen würden, egal wo wir hinkämen.
1: Nee, also, wir waren auch schon in Orten, da war das gar nichts.
0: Also, nee. Berlin.
1: Zum Beispiel.
0: Hässlich.
1: Hässliche Menschen.
0: Hässliche, ja. Menschen in Berlin. Sagen wir es, wie es ist. Ja.
1: Da hätte man sich gewünscht, dass einige die Maske...
0: Ja. War aber nicht.
1: Nee.
0: Pass auf, das war jetzt das, was wir immer sagen. Jetzt muss ich kurz eine kleine private Vorankündigung machen, sozusagen, die Sie etwas verwundern wird, aber ich sag's trotzdem. Also bei mir ist es so, ich hatte vorletzten Donnerstag eine relativ schwere OP an einer Stelle, die wirklich wichtig ist und dürfte eigentlich gar nicht hier sein. Nun haben wir Heide halt schon mal abgesagt und wollten es auf gar keinen Fall nochmal tun. Haben vorgestern auch auf der Lit Cologne unser Glück versucht. Also du hast deins gefunden, ich habe ziemlich gekämpft. Mit dem Ergebnis, dass ich, also erstens bin ich froh über dieses Heimspiel. Ich komme ja aus Tönning, das ist für mich hier alles noch Heimspiel. Und es wird aber so sein, wenn mir irgendwann die Kraft ausgeht, dann ziehe ich mich diskret zurück und Bjarne liest den Rest des Textes. Okay, ich mache so lange ich kann, halte ich durch. Und ansonsten hoffe ich auch um Ihr Verständnis oder dass es unter Umständen etwas auf Dauer schwierig werden könnte. Vielen Dank. Das bezieht sich dann leider auch auf das Signieren hinterher. Es ist relativ unwahrscheinlich, dass ich das schaffe. In Köln habe ich es nicht geschafft. Da würde Bjarne dann aber netterweise...
1: Ich unterschreibe dann mit Sven Stricker.
0: Genau. Das trotzdem tun. Und vielleicht ist es ja auch gar nicht so. Und vielleicht sitze ich ja nachher doch da, wer weiß. Aber nur, dass Sie Bescheid wissen, es ist nicht persönlich gemeint. In der Tat ist das auch der letzte Termin heute hier. Alle anderen danach habe ich abgesagt. Ja, also den machen wir jetzt hier noch und ich freue mich auch total und ich liebe es, wieder in der Heimat zu sein und bei Ihnen zu sein. Das war letztes Mal auch so toll. Und jetzt gucken wir mal, wie weit wir kommen, würde ich sagen.
1: Toi, toi, toi.
0: Ja. Wer kennt denn Sörensen überhaupt noch gar nicht? Keiner.
1: Damit doch ganz vorne hier, wenn Sie jetzt bitte den Saal verlassen würden.
0: Ich wollte gerade sagen, damit sind die ganzen vorbereiteten Gags hinfällig, ja. Wenn alle Sörensen kennen. Aber okay,
1: wir müssen es jetzt für die Dame jetzt irgendwie.
0: Wenn Sie die Einzige
1: sind. Wenn alle anderen jetzt bitte mal kurz den Saal verlassen würden.
0: Wenn Sie die Einzige sind, fürchte ich, müssen Sie sich aufklären lassen. Sonst hätte ich jetzt nochmal erklärt, wer das ist. Aber Sie werden das, glaube ich, mitkriegen im Laufe des Abends. Ich bin da zuversichtlich. Ja. Wir lesen aus Sörensen am Ende der Welt. Das ist der dritte Band mittlerweile. Wir fangen, achso, erstmal wollte ich was zur Musik, glaube ich, noch sagen.
1: Ja, ne? Sehr schön.
0: Ja, also die Musik, mit der wir reingekommen sind, hat die irgendjemand erkannt, der vielleicht den Sörensen-Film gesehen hat, der könnte die erkannt haben. Die kommt da nämlich im Film vor. Und zwar relativ am Anfang, da kotzt Sörensen irgendwann in den Graben und danach kommt diese Musik. Und da haben wir gedacht, das ist doch das Motto für den heutigen Abend. Und haben die ausgewählt. Magst du mal kurz erzählen?
1: Ja, sehr gerne. Also es ist so, dass ich bei dem Sörensen-Film selber Regie geführt habe, was ich zum ersten Mal getan habe. Und dann hat der Sven Stricker das Drehbuch dazu geschrieben. Und so wie auch in dem Roman kommt ein Song vor am Anfang. Und zwar Ain't No Love in the Heart of the City von...
0: Bobby Blue Bland.
1: Genau, ein ganz, ganz toller Song. Und ich habe den in der Vorbereitung immer schon im Ohr gehabt und dachte, ja, dann spielt ja dieses Lied und dann kommt man schon mit so einer schönen Stimmung in diesen Film rein. Und dann habe ich den Produzenten gefragt, ist das alles okay mit der Musik? Ja, ja, den Song kannst du benutzen, der kostet 18.000 Euro. Also für 20 Sekunden. Dann kannst du halt bestimmte andere Sachen nicht bezahlen. Zum Beispiel Matthias Brandt wird schwierig, den Hund müssen wir vielleicht streichen. Und weil ich dann doch Matthias Brandt und den Hund irgendwie beide doch relativ wichtig und toll fand, habe ich dann auf das Lied verzichtet und habe Carsten Aerobik-Meyer, der auch die Musik zum Tatortreiniger gemacht hat, habe ich gefragt, ob er mir nicht für ein kleines Geld einen ähnlich guten Song schreiben könnte. Und das war die Musik, die wir gerade gehört haben.
0: Und ich finde sie ziemlich cool, muss ich sagen.
1: Also
0: und,
1: vor allen Dingen hat die nicht 18.000 Euro gekostet.
0: Ja.
1: Man muss da Prioritäten setzen.
0: Das stimmt. Sie hätten sich übrigens auf diesen Abend perfekt vorbereiten können, wenn Sie vorgestern im NDR-Fernsehen den Film nochmal geguckt hätten.
1: Haben ganz viele auch.
0: Haben ganz viele, merke ich doch sofort. Das gefällt mir sehr. Das mag ich. Wir fangen jetzt mal an mit dem dritten Band. Wir fangen aber nicht ganz am Anfang an. Es gibt eine Figur, die auch im Film kurz auftaucht. Die heißt Ole Kellinghusen. Ich weiß nicht, ob Sie den Namen parat haben. Wenn Sie die Bücher kennen, natürlich schon. Im Film taucht er nur zweimal auf. Ganz am Anfang als Anhalter bei Sörensen und ganz am Schluss, wo er sich als Vater von Lucy, die Tochter von Sörensens Kollegin Jennifer ist, entpuppt und dadurch die Tür marschiert. Das
1: haben ganz viele nicht verstanden. Also ich habe es ja noch nicht mal.
0: Ja, aber du brauchst ja auch nicht.
1: Nee.
0: Genau.
1: Sag nochmal, das ist der Vater.
0: Jetzt, du willst, dass ich mich dann nochmal verrenne, ne? Weil das ist meistens, klappt das nicht. Das ist der Vater von dem
1: Kind.
0: Moment. Das ist der Vater vom noch ungeborenen Sohn, den er zusammen mit der Tochter von Sörensens Kollegin Jennifer hat. Meine intellektuelle Höchstleistung wird hier nicht entsprechend gewürdigt, finde ich. Aber es ist auf jeden Fall, das ist Ole. Und Ole spielt in den Büchern eine ziemlich tragende Rolle. Der kommt da sehr präsent vor. Im Film war er halt nur auch aus Platzgründen relativ kurz zu sehen. Und dieser Ole will eigentlich Musiker werden. Und er arbeitet in einer Tankstelle, der einzigen Tankstelle Kartenbüls, Kartenbüll, oben zwischen Husum und der dänischen Grenze. Kennen wir ja alle. Um sich ein bisschen Geld als Zubrot zu nix zu verdienen. Ja, und pünktlich um 22 Uhr wird er auf Nachtschalter umgestellt, obwohl um 23 Uhr die Tankstelle sowieso geschlossen wird. Aber es wird auf Nachtschalter umgestellt, so auch an diesem Abend. Und er langweilt sich, niemand kommt zum Tanken. Und dann schließlich, plötzlich, klopft es mit aller Gewalt an die Scheibe. Und draußen steht eine Frau. Und diese Frau ist auf Strümpfen und schweißgebadet und hat Spuren der Gewalt im Gesicht und ist völlig verängstigt und in Panik und offensichtlich auf der Flucht. Und sie bittet ihn händeringend, lass mich doch rein. Und er darf das halt nicht, er darf die Tür nicht aufmachen und ist hin und her gerissen. Und schließlich entschließt er sich dann, ja, ich lass sie rein, ich mach die Tür auf, macht es und sie ist weg. Er geht sie suchen auf dem ganzen Gelände, findet sie schließlich in der noch nicht abgeschlossenen Waschanlage, führt sie zurück in den Verkaufsraum. Und kaum haben sie hinter sich abgeschlossen, stellen sie fest, da ist jetzt noch jemand drin. Nämlich der Mann dieser Frau, der Verängstigten. Sie sackt völlig in sich zusammen. Er sagt, machen Sie sich keine Sorgen, wir haben eine kleine Krise. Der Rieke geht's nicht so gut, die hat öfter mal Probleme. Denken Sie sich nichts, ich bringe die jetzt schön nach Hause und dann wird schon wieder alles gut. Und Ole erstarrt so ein bisschen und guckt den beiden hinterher und denkt sich, das ist falsch. Ich werde ja Vater. Ich muss was unternehmen, ich kann nicht einfach zugucken. Ja, und rennt hinter den beiden her, hinter diesem Paar, greift sich vorher noch einen Schraubenzieher aus dem Regal, um irgendwas als Waffe in der Hand zu haben und verschwindet in die Nacht. Und am nächsten Morgen ist die Tankstelle immer noch geöffnet, Ole ist weg und von den anderen keine Spur. Das ist die Grundprämisse. Und Sörensen ist derweil in Hamburg und übergibt seine Wohnung an seine Nachmieterin, weil er halt endgültig beschlossen hat, ich bleibe in Kartenbüll. Und als er zurückkommt, setzt unsere Lesung ein. Habe ich was vergessen?
1: Ich habe nicht zugehört. Hm. Aber ich glaube, du musst ein kleines Stück hochmachen.
0: Muss ich hochmachen?
1: Ich glaube, ich habe einen Bart.
0: Was mit meinem Bart? Habe ich geraschelt?
1: Ein bisschen. Ganz, ganz bisschen.
0: Du willst mich nur schikanieren?
1: Nein, nein. So ist besser, glaube ich.
0: So ist besser?
1: Ja.
0: Ja?
1: Ja.
0: Okay. Heißt das, ich muss alles nochmal erzählen? Haben Sie wer, ja gesagt?
1: Wer von Ihnen kennt Sörensen noch nicht?
0: Zur Musik.
1: Ja.
0: Wir kommen nochmal rein.
1: Ja, genau. Okay. Vielleicht habe ich auch geraschelt.
0: Bestimmt.
1: Nächstes Mal rasieren wir uns.
0: So weit wollen wir nicht gehen. Sörensen war nicht gut mit Veränderungen. Er war auch nicht gut mit Routinen. Aber Routinen waren wenigstens altbewährt und damit einzuschätzen. Mussten nicht mehr bewertet, kategorisiert und auf Machbarkeit überprüft werden. Sie verbündeten sich aufs Wunderbarste mit den Geschwistern Langeweile und Gewohnheit. Das nämlich waren sie. Die drei Säulen, die die Straße begrenzten, auf der der Angstpatient Sörensen zumindest einigermaßen stabil dahinschritt. Routine, Langeweile und Gewohnheit. Alles, was neu war, war erstmal eine potenzielle Überforderung.
1: Als er mit Kort das Polizeirevier am Rande des Marktplatzes betrat, fiel ihm wieder ein, dass der heutige Tag eine Veränderung bereithalten würde. Er hätte es eigentlich schon früher bedenken müssen, aber wenn man überwiegend mit den eigenen Befindlichkeiten befasst war, fiel schon mal das ein oder andere über den ungewaschenen Tellerrand.
0: Direkt vor seinem Schreibtisch stand Jennifer Holstenbeck, Kriminaloberkommissarin, Mutter der hochschwangeren Lucy, selbst erst 35 Jahre alt und daher im Wettkampf um die jüngste Großmutter Nordfrieslands voll und ganz in der Favoritenrolle. Sie war auf unaufdringliche Weise hübsch wie bodenständig, strahlte Stärke und Pragmatismus aus.
1: Im Hintergrund kauerten die Polizeiobermeister Donau und Faltermeier in ihren blauen Uniformen, beide nicht gar so hübsch. Der eine groß und dünn, mit gerade erst wieder modern werdendem Polizistenschnurrbart, der andere kurz vor der Pensionierung, breiter als hoch, mit müden, eingefallenen Wangen und traurigen, hinter eindrucksvollen Wülsten verborgenen Augen. Soweit war alles wie immer, in Teilen deprimierend, aber in Ordnung. Wer hingegen fehlte, war Malte Schuster.
0: Malte Schuster, Kriminalkommissaranwärter, Praktikant, Nervensäge, guter Geist und übereifriger Erfüllungsgehilfe. Er hatte seine halbjährige Lehrzeit in Kartenbühl beendet und war nach einigen Tränen
1: bei ihm,
0: selbstgebackenem Kuchen
1: von ihm
0: und launigen Abschiedsscherzen
1: über ihn
0: zum Jahresende zurück auf die Polizeischule gegangen. Sörensen vermisste ihn sehr, so als verlässliche Konstante, zumal Jennifer neben besagter Veränderung stand. Es handelte sich um eine junge, schwarzhaarige Frau mit übergroßer Brille, die den Mund beim Anblick Sörensens zu einem O formte und das Gesicht insgesamt dermaßen in die Länge zog, dass sie aussah wie eine mitten am Tag überraschend geweckte Eule.
1: »So«, sagte Jennifer Holstenbeck und betrachtete Sörensen tadelnd. Es lag eine gewisse Spannung in der Luft, eine Irritation, die Sörensen weder erklären noch gut aushalten konnte. Für Kort, der die Stimmung natürlich ebenfalls spürte, bedeutete dies ab ins Körbchen, Lichter aus, vorgezogener Mittagsschlaf. Er wollte mit schlechten Schwingungen nichts mehr zu tun haben.
0: Der unentschuldigt Verspätete hier, fuhr die Kriminaloberkommissarin fort, ja, es ist dann also Kriminalhauptkommissar Sörensen, unser Chef. Und das hier, sie zeigte auf das Eulengesicht, ja, ist unsere neue Praktikantin, KKA Insieke Pfeiffer.
1: Sörensen pfiff durch die Zähne. Es rutschte ihm so heraus, obwohl er natürlich wusste, dass man keine Namenswitze machte, auch keine nonverbalen. Und schon gar nicht eher, wenn man seinen streng gehüteten Vornamen bedachte.
0: Sehr lustig, sagte Sieke Pfeiffer tonlos. Übertriebenen Respekt legte sie also schon mal nicht an den Tag.
1: Ja, Entschuldigung, sagte Sörensen. Macht man natürlich nicht. Also, ja, blöd war das. Also überflüssig, kein guter Einstieg. Tut mir leid.
0: Sieke Pfeiffer winkte so kraftlos ab, dass man ihr während der Bewegung einen zu engen Handschuh hätte anziehen können.
1: Sie war 21, wie Sörensen aus der Akte erinnerte, sah aber aus wie 17.
0: Ich bin das gewohnt, sagte sie schleppend. Alle machen sich über meinen Namen lustig. Immer schon. Du pfeifst aus dem letzten Loch, Sieke. Pfeif doch mal im Wald, Sieke. Ich hätte mich längst umbenannt, wenn es denn so einfach wäre.
1: Och, so schlimm ist er doch.
0: Kein Mensch heißt Sieke.
1: Sörensen und Jennifer sahen sich an.
0: Ein Scherz, sagte sie kraftlos.
1: Ah, sagte Sörensen.
0: Ich weiß, dass es um meinen Nachnamen geht.
1: Gut.
0: Und ich kenne noch zwei andere Siekes.
1: Sörensen schwieg verwirrt. Es versprach anstrengend zu werden. Jetzt schon. Kriminalkommissaranwärterin Pfeiffer blickte sich um, als wundere sie sich, wie sie überhaupt hier hereingekommen war. Es war ein sehr kleines Großraumbüro, ein paar Schreibtische, die immer wieder mal verschoben wurden, um der Sache Dynamik zu geben. Ein paar alte Fahndungsplakate, deren Protagonisten mittlerweile gewiss eines natürlichen Todes gestorben waren. Pinnwände, ein Kaffeeautomat und ein unauffälliger Durchgang zum Verhörraum, der so winzig war, dass man sich kaum darin herumdrehen konnte. Direkt daneben die Toilette, deren Tür der anderen so ähnlich war, dass die Polizisten mutmaßliche Delinquenten bereits mehrmals versehentlich vors Urinal geführt hatten. Ja, besonders toll ist das hier alles nicht,
0: sagte Sörensen in dem Versuch, irgendwie professionell zu wirken. Dabei hätte er sich doch wirklich nicht entschuldigen müssen.
1: Warum sollte die Polizeiwache einer Kleinstadt wie Kartenbüll größer sein als das LKA in Hamburg? Das hier, dachte er, das war zweckdienlich und angemessen.
0: Es ist zweckdienlich, sagte Sieke Pfeiffer. Und?
1: Angemessen?
0: Das kann ich nicht beurteilen. Noch nicht.
1: Sörensen blickte ihr in die Augen. Er war sich nicht sicher, ob sie in dieselbe Richtung schauten oder ob das linke nicht vielleicht den Kaktus auf Sörensens Schreibtisch fixierte, während das rechte über der Tür nach dem Notausgangsschild suchte. Sie lächelte verkniffen.
0: Aber ich bin auch nicht sehr gut im Beobachten,
1: fuhr sie fort.
0: Ich bin eigentlich in gar nichts gut. Leider. Ich sage auch oft die falschen Dinge.
1: Aber KKA sind Sie schon?
0: Fragte Sörensen. Sieke Pfeiffer nickte und hielt inne. In, sagte sie.
1: Wie bitte?
0: KKA in. Das wäre mir schon wichtig.
1: Daran werde ich mich nie gewöhnen. Wie klingt das denn? KKA in. Also so sollte man Konsonanten und Vokale nicht zusammenführen, finde ich. Eine sprachliche Umweltverschmutzung ist das. Dafür ist das auch nicht gemacht, so ein Kürzel.
0: Na ja,
1: sagte Jennifer.
0: KKA klingt wie das, was kleine Kinder rufen, wenn sie mal auf die Toilette müssen. Das ist auch nicht besser.
1: Ja, stimmt.
0: Musste Sörensen zugeben und öffnete die seit Wochen unangetastete Akte, die er an ihrem roten Schutzumschlag erkannte und die er mit Schwung aus dem bereits Staub ansetzenden Stapel zog. Oh, ich bin übrigens KOK-in, sagte Jennifer. Jetzt Oma fürs Protokoll, ne? Wir sind nämlich eine moderne Polizeidienstnebenstelle, sind wir.
1: Sörensen seufzte und ließ sich nieder. Dann hielt er die Akte ein wenig von sich weg. Brille, dachte er. Er brauchte eine Brille. Frau Sieke Pfeiffer, las er. Grundschule in Leipzig, erstes Gymnasium in Überlingen, zweites Gymnasium in Braunschweig, drittes Gymnasium in Wetzlar, viertes Gymnasium in Reda-Wiedenbrück, Abschluss auf dem Robert-Blum-Gymnasium in Berlin, Abiturschnitt 1,2.
0: Jennifer verzog den Mund und nickte anerkennend. Die Polizeiobermeister Donau und Faltermeier schnaubten abfällig. Abitur war etwas für Schwätzer, die nie die Straße kennengelernt hatten.
1: Die Praktikantin senkte den Blick.
0: Es hätte besser sein können, ich weiß, flüsterte sie. Ihre Stimmbänder schienen durchzuhängen. Aber mein Religionslehrer mochte mich nicht. Er meinte, ich trage zu viel Dunkelheit in mir. Und in Sport habe ich eine Prüfung verpatzt. Nur wegen eines Knöchelbruchs.
1: Sie meinen verpasst?
0: Nein, verpatzt.
1: Ja. Auf jeden Fall sind Sie ja ganz schön rumgekommen, ne? Ist schwierig, ne? Die Eltern, Jobwechsel?
0: Nein. Ich.
1: Sörensen seufzte. Er sehnte sich plötzlich geradezu nach Malte Schuster. Obwohl das natürlich ungerecht war. Vielleicht war die ja sehr nett, die Frau Pfeiffer. So im Kern, im Wesentlichen, im Verborgenen. Also da musste man ihr ja erstmal eine Chance geben, durfte nicht so vorschnell urteilen. Also ihm hatte man ja auch die Gelegenheit zur Wiedereingliederung gegeben. Zumindest hier in Kartenbüll, dem Auffanglager für Indisponierte. Ja, dann mal herzlich willkommen bei uns,
0: sagte er also und gab sich einen Ruck.
1: Wir sagen eigentlich alle du fürs gute Betriebsklima und so. Ich bin Sörensen.
0: Ich möchte gerne beim Sie bleiben, sagte Sieke Pfeiffer. Das ist nicht persönlich gemeint, aber es fällt mir dann leichter, Sie abzulehnen.
1: Gut, klingt logisch.
0: Donau und Faltermeier nickten, auch wenn nicht klar war, ob sie den letzten Teil überhaupt verstanden hatten. Jennifer Holstenbeck hingegen bewegte sich gar nicht mehr. Dann riss sie sich aus ihrer Starre. Ja, Schluss mit dem Kaffeeklatsch, sagte sie. Wir haben Arbeit.
1: Was denn?
0: Ja, der Ole, der ist immer noch nicht wieder aufgetaucht.
1: Ach so, ja, aber können das nicht die Kollegen Polizeiobermeister Faltermeier?
0: Nee, das ist ganz schlecht gerade, sagte Donau, der Große mit dem Schnurrbart. Ja, wir haben uns einen Blitzer geliehen, aus Husum. Den müssen wir dann auch aufbauen. Das kostet ja sonst gewissermaßen alles umsonst.
1: Ja, da brauchst du schon zwei Mann für. ergänzte Faltermeier, der beim Sprechen nicht einmal mehr die Mundwinkel dehnte. So faul war er geworden. So sehr lockte die baldige Pensionierung. Ja, falls was schief geht oder runterfällt. Also, oder wenn man sich erstmal entscheiden muss, wo überhaupt. Also, wo man den aufstellt.
0: Im Ernst? Fragte Jennifer. Wir vermissen jemanden, den alle hier im Raum auch noch kennen.
1: Sieke Pfeiffer schwenkte verneinend den Zeigefinger.
0: Den fast alle hier im Raum auch noch kennen. Und ihr denkt an einen ausgeliehenen Blitzer?
1: Naja, vermissen,
0: sagte Sörensen leichthin. Jennifers Blick zerbröselte sein inneres Selbst in tausend Teile. Das ist doch nicht normal, fauchte sie. Der ist weg und der wird bald Vater.
1: Ja eben, sagten Sörensen und Donau gleichzeitig. Sörensen sah den Polizeiobermeister fragend an.
2: Naja, weiß ich nicht, was so ein junger Kerl ist,
1: erklärte Donau, der bisweilen auf Betriebs- und Schützenfesten als DJ-Abrissbirne sein musikalisches Unwesen trieb.
2: Ja, der wird halt Vater und da kriegt er noch mal Panik und haut kurz ab. Muffensausen haben wir das früher genannt. Mann, das war eine schöne Zeit, als man noch Muffensausen hatte, ne? Hatte man ja nicht gern so einen Muffensausen, also jetzt mal zurückgeblickt. Ne? Wenn man das gerade hat, ist das ja auch irgendwie blöd. Aber ich sag mal, da kann man sich aber doch nach zurücksehen, so von wegen der Gefühle. Ne? Damals hatte man noch Gefühle, ne, Faltermeier? In den 80ern hatten wir noch Gefühle.
1: Faltermeier nickte gehorsam, aber ohne jedes Gefühl. Sörensen hatte in seinem Leben genug Muffensausen gehabt, um gepflegt den Kopf zu schütteln, wollte das Fass aber lieber gar nicht erst aufmachen. Sieke Pfeiffer hob den Zeigefinger.

0: In einer Kurve. Aufgeholfen hat mir niemand.
1: Ja, setzen Sie sich doch einfach da.
0: Und es kann auch sein, dass der Mann, dessen Platz ich dann bekommen habe, nur aufgestanden ist, um auszusteigen. Jedenfalls war er schon nicht mehr da, als ich mich bedanken wollte.
1: Warum hat die Fachhochschule Sie eigentlich uns zugewiesen? Ich meine, Sie sind ja noch nicht mal von hier.
0: Doch, seit einer Woche. Hier sind die Mieten im letzten halben Jahr so dermaßen eingebrochen, dass ich mir das leisten kann. Also habe ich behauptet, ich will hierher.
1: Sie sah ein wenig verschwommen in die Ferne.
0: Ja. Und da bin ich jetzt. Das Telefon klingelte. Alle bis auf Sieke Pfeiffer erschraken.
1: Telefon, Klingelton ändern, schwor sich Sörensen. Das geht nicht, dass immer alle erschrecken, wenn das Telefon mal klingelt. Wie sieht das denn aus? Das klingelt sehr oft,
0: behauptete er.
1: Das Telefon. Nicht, dass Sie denken, wir sind das hier nicht gewohnt.
0: Gut, sagte Sieke Pfeiffer.
1: Da ist übrigens auch gleich Ihr Platz. Also da, wo es klingelt. Bei uns gehen immer die Praktikanten ran. Das übt, sage ich mal.
0: Sieke Pfeiffer schritt zögerlich auf den Apparat zu, als hätte er eine Wählscheibe, die für Menschen unter 40 geradezu unmöglich zu bedienen war. Und jetzt?
1: Hörer in die Hand nehmen und melden. Am besten, solange es noch klingelt.
0: Die Praktikantin nahm den Hörer ab und atmete an. Sörensen hörte auch aus 3 Metern Entfernung ein gehetztes männliches Hallo von der anderen Seite der Leitung. Dann noch einmal, hallo!
1: Sieke Pfeiffer deckte die Sprechmuschel ab.
0: Was ist das hier nochmal genau?
1: Flüsterte sie und sah die Polizisten hinter ihren riesigen Brillengläsern verschwörerisch an.
0: Telefon, sagte Jennifer tonlos. Nein, der Ort.
1: Nebendienststelle, sagte Sörensen, während Jennifer die Augen schloss und Donau und Faltermeier gleichzeitig mit dem Zeigefinger ihre Stirn antippten.
0: Nein, wiederholte Sieke Pfeiffer. Welche Stadt? Kartenbüll, zischte Jennifer, wo Sie unbedingt hin wollten wegen der günstigen Wohnsituation. Sie erinnern sich? Scheiß Netz, brüllte nun wieder die Männerstimme aus der Leitung. Aber das gibt's doch nicht. Was ist denn das für eine beschissene Verbindung? Das ist ja wie auf dem Land hier.
1: So, jetzt wäre eine Gelegenheit, sagte Sören und zeigte auf das Telefon.
0: Polizeirevier Kartenbüll, guten Morgen, sagte Sieke Pfeiffer plötzlich mit unerwartet klarer Stimme. Sie drückte den Rücken durch. Alle 4 Polizisten hoben gleichzeitig die Augenbrauen und nahmen Haltung an. Damit hatten sie nicht gerechnet. Ja, sagte sie jetzt. 2 Buchstaben, die nach Autorität, Erfahrung, Gewissheit und Führungsstärke klangen. Genau. Wo?
1: Sörensen und Jennifer blickten sich an.
0: Name? Fragte Sieke Pfeiffer. Bitte machen Sie möglichst klare Angaben. Sie durchsuchte die Oberfläche des Praktikantenschreibtisches, fand Zettel und Stift, schrieb sich etwas auf. Sie war Linkshänderin, flotte Feder, klarer Schwung. Bleiben Sie ruhig und fassen Sie nichts an. Wir kommen, sagte sie zum Abschluss. Dann legte sie auf, setzte sich, ignorierte die Blicke der neuen Kollegen und drehte sich auf dem Schreibtischstuhl hin und her, hin und her.
1: Und? Fragte Sörensen vorsichtig.
0: Hm? Fragte Sieke Pfeiffer zurück. Sie schien sich in eine andere Welt zurückgezogen zu haben. Eine Welt, in der es warm, wattig und voller bunter Bonbons war. Was war los, Mensch? Fragte Jennifer barsch. Der Anruf! Ach so, das.
1: Sieke Pfeiffer hörte auf zu schaukeln, beugte sich vor und betrachtete den von ihr selbst beschriebenen Zettel, als sähe sie ihn zum ersten Mal und könnte ihn nur schwer entziffern.
0: Eine Leiche,
1: sagte sie.
0: Im Kok. Ich hab übrigens im Vorfeld mit unserer Redaktion gesprochen. Unsere Redaktion hat, ich habe dir erzählt, dass
2: der das... Der Redaktion hast du gesprochen?
0: Unsere Redaktion, ja, habe ich gesprochen. Ich habe der Redaktion gesagt, dass das total Spaß macht, mit dir zu lesen auf der Bühne. Dass es zwischen den Kapiteln aber manchmal ein bisschen schwierig ist mit dir. Also wenn ich das jetzt sagen darf. Weil,
1: hast du mit der Redaktion besprochen?
0: Ja, weil mit dir reden, also... Wir sind ja unter uns, ist schwierig. Und da ist meine Redaktion, also unsere Redaktion ist in ihr Kinderzimmer gerannt und hat gesagt, Papa, ich habe eine Idee. Und kam

0: diesen Karteikarten wieder raus. Und auf diesen Karteikarten hat unsere 12-jährige Redaktion hat die Fragen gesammelt, die im Zuge der ganzen Sörensen-Geschichten so am meisten gestellt werden. Und hat gesagt, wir haben Jana mal wieder den Mund nicht aufkriegt. Stell ihm einfach diese Fragen. Ja, die, also die mag dich ja, die Redaktion. Ja. Stell ihm einfach Fragen von den Zetteln, dann kriegst du die Zeit gut um. Ja, das mach ich jetzt. Nee,
1: mach das doch mal.
0: Ich mach das mal. Ja. Stell dir mal ein paar Fragen. Eine Frage, die, glaube ich, am meistesten ich komme noch mal rein. Also, eine Frage, die am meisten kommt, ist, gibt es vom Sörensen-Film eine Fortsetzung?
1: Eine sehr gute Frage von der Redaktion. Liebe Grüße an die Redaktion.
0: Richtig aus.
1: Die offizielle Sprachregelung ist, wir sind in sehr guten Gesprächen mit dem Sender.
0: Denken Sie sich den Rest? Ich denke mal, also ich möchte nicht übertreiben, aber es würde unter Umständen Sinn ergeben, sich im Jahr 2023 einfach mal provisorisch alle Mittwoche freizuhalten abends.
1: Ja.
0: Genau, man weiß ja nie, was da kommt.
1: Das können wir jetzt schon mal sagen.
0: Ja, das kann man sagen.
1: Mittwochabend, 20.15 Uhr.
0: Genau. Das ist eine Frage.
1: Sonst wissen wir noch nicht so viel, aber das können wir schon mal mit Gewissheit.
0: Warum ist der Film Sörensen hat Angst in Friesland und nicht in Nordfriesland gedreht worden?
1: Ja, das muss ich ja beantworten.
0: Ja.
1: Das Buch spielt in Nordfriesland und wir haben auch schon herrliche Drehorte, Motive gefunden. Und dann musste ich aber auch lernen, gibt es beim Film auch sowas wie ein Budget? Und wir hatten eine Filmförderung mit an Bord, die Nordmedia. Und die sitzen in Niedersachsen und deshalb mussten wir den Film in Niedersachsen drehen. Da sucht man dann also diese ganzen schönen nordfriesischen Motive, eine Karte am Deich und so, das sucht man dann in Niedersachsen. Da gibt es einen Location Scout, also jemand, der dann rumfährt und der hat dann immer uns sehr viel Hoffnung gemacht und gesagt, das findest du in ganz Niedersachsen nicht. Also ich bin da jetzt 9000 Kilometer gefahren, das findest du in ganz Niedersachsen. Ja, aber wir brauchen doch nur einen Bauernhof, findest du in ganz Niedersachsen nicht. Wir brauchen einfach einen matschigen Hof mit. Ja, nee, in Niedersachsen nicht. Also ich habe da alles angeguckt.
0: Und mit dem Polizeirevier, da war doch irgendwas, hast du mal erzählt?
1: Ja, also Polizeirevier war so, dass wir auch keins. Findest du in ganz Niedersachsen nicht, so ein Polizeirevier. Und das gab es dann aber wirklich, also wir hatten eins, aber so 10 Tage vor Drehbeginn hat der Motivgeber plötzlich gesagt, ich möchte doch nicht, dass hier gedreht wird. Und dann hatte ich wieder keine Wache für den Film.
0: Man muss halt einfach sagen, in Deutschland ist das rein budgetbedingt nicht so wie in Hollywood, wo die dann einfach sagen, wir bauen das, sondern hier muss man alle Plätze finden. Wenn dann der Drehbuchautor auf die Idee kommt, da muss aber eine Hecke sein und von der Hecke muss man da oben aber reingucken können und das darf aber dann, ansonsten muss es verborgen sein und da stehen sich 3 Häuser gegenüber und so, dann hat dann jemand echt ein Problem manchmal.
1: Na? Ja, findest du in ganz Niedersachsen nicht, was du da geschrieben hast.
0: Aber irgendwas hast du ja gedreht.
1: Ja, ja.
0: Dann irgendwann.
1: Ja. Ich habe also tatsächlich eine, haben wir Zeit? Ja, wir nehmen uns die einfach, ne? Also, es gab tatsächlich, hat man mir ganz am Schluss angeboten, ein wahnsinnig hässliches Gebäude. Das war so ein Seitengebäude von einem Dentallabor. Und das sollte ich dann als Wache erzählen. Und ich habe gesagt, ja, aber das muss man ja dazu schreiben, dass das eine Polizeiwache ist. Das sieht aus wie der Nebenteil einer Dental, eines, so. Und da haben die gesagt, ja, aber vorne das große Gebäude mit dem Glas, das könnte ja das Rathaus sein von Kartenbüll. Und daneben ist dann die Polizeidienststelle. So. Ganz viele Schilder hätte ich da aufstellen müssen. Und irgendwie sah das alles blöd aus. Und dann habe ich irgendwie so einen Geistesblitz gehabt oder war aus der Verzweiflung raus, habe ich gesagt, da können wir da mal hinten rauf auf den Hof, wie das von hinten aussieht. Und das war, da stand noch Schrott rum und Müll und Holzpaletten. Da habe ich gesagt, das ist es. Genau so habe ich mir die Wache vorgestellt. Und ja. Dann haben wir einfach den Hintereingang von diesem Nebengebäude, von diesem Dentallabor, haben wir dann als unsere Wache erzählt. Also beim Film wird so viel gelogen.
0: Das wird viel gelogen.
1: Da wird viel gelogen.
0: Und wenn es denn,
1: das ist
0: wenn
1: also gar keine Wache. Und jetzt drehen wir also vielleicht einen zweiten Film mit Sörensen. Die Wache wird Ende des Monats abgerissen.
0: Ja.
1: Und dann suche ich wieder eine Wache in Niedersachsen. Das findest du in ganz Niedersachsen nicht, so war's.
0: Ja,
1: also so eine Wache wie die andere Wache findest du nicht in Niedersachsen. Nicht.
0: Dann hast du noch so einen Drehbuchautor, der explizit ins eventuelle zweite Drehbuch, falls es einen Film geben sollte, reingeschrieben hat. Alles genauso wie beim ersten Mal.
1: Ja.
0: Genau dieselbe, das gleiche
1: Klo. Wir zitieren die Szene auf dem Klo nochmal genau da. Aber ich habe das Klo ja gar nicht mehr.
0: Das wusste ich doch nicht.
1: Das findest du in ganz Niedersachsen nicht, so ein Klo.
0: Auch eine häufig gestellte Frage, welchen Vornamen hat Sörensen denn nun?
1: Ich weiß es nicht.
0: Nee, ich weiß es schon und unsere Redaktion...
1: Aber er sagt es nicht.
0: Nee, meine 12-jährige Tochter weiß es und ich glaube, ich bin mir nicht ganz sicher, ob es so schlau ist, ein 12-jähriges Mädchen als Geheimnisträgerin einzuweihen. Aber ich habe es gemacht, weil ich selber so eine tierische Angst davor habe, das zu vergessen. Ja, ich weiß es und die Abmachung mit meinem Verlag, mit Rowohlt, ist halt, wenn dann der einst... Also ich sag's nochmal anders. Sörensen war ja zuerst ein Hörspiel. Und im Hörspiel hat man nur 54 Minuten Länge. Und da habe ich gedacht, ich brauche keinen Vornamen, so tief gehen wir gar nicht in die Hintergrundgeschichte. Da wirkt der Name Sörensen wie so ein Stempel. Das ist super. Und so. Und dann kam natürlich von Verlagsseite dann immer die Frage auf, und auch, wie heißt er denn jetzt? Wie heißt er denn jetzt? Dann habe ich gedacht, ja, wenn das Uninteresse hervorruft, dann erst recht nicht. Ja, dann lasse ich es sein, dann lasse ich es weg und mache da ein Mysterium draus. Und je mehr natürlich nachgefragt wird, desto mehr macht mir dieses Mysterium Spaß. Also ich kann Ihnen sagen, der Name ist gut. Ja? Und die Abmachung mit dem Verlag ist, dass wenn der eins der letzte Sörensen-Roman geschrieben wird, dann ist das letzte Wort auf der letzten Seite ist der Vorname von Sörensen. Einziger Gedankenfehler, ich müsste vorher wissen, dass das der letzte Roman ist. Und normalerweise, glaube ich, weiß man das nicht unbedingt selbst, sondern der Verlag ruft irgendwann an und sagt, ach übrigens, das war dein letzter Sörensen-Roman, die laufen nicht mehr so gut oder so. Aber an sich ist das der Plan, wenn ich selbstbestimmt agieren kann, dann soll das so sein, dass wir es dann irgendwann ganz am Schluss verraten.
1: Günther.
0: Günther Sörensen, Günther, ja. Nein, also es ist ein wirklich toller, origineller Vorname, den man sehr hassen kann, wenn man ihn hat. So viel verrate ich auf jeden Fall. Eine letzte noch. Oh ja, das ist auch eine Frage, die ganz, ist das überhaupt die? Ja, eine Frage, die ganz, ganz oft kommt, nachdem der Film das erste Mal ausgestrahlt wurde. Ist der Filmhund der vom Eberhofer? Kennt hier irgendjemand diese Eberhofer-Krimis von Rita Falk? Und das scheint die Leute echt bewegt zu haben, weil da scheint es einen Hund zu geben, der Ludwig heißt. Und unser Hund Cord, der... sieht offensichtlich Ludwig ähnlich. Und das war dann immer so dieses, ja, ja, der Film ist ganz gut, die haben ganz gut gespielt, aber ist der Hund eigentlich der vom Eberhofer?
1: Ja, ja.
0: Kannst du das mal kurz erklären?
1: Oder auch, man macht einen Film über einen Kommissar mit einer Angststörung und dieser Fall, ich will nicht zu viel spoilern, weil die Dame den Film noch nicht gesehen hat, aber also wirklich auch mit einem schweren Inhalt und die Reaktionen hinterher waren ganz oft, der Hund war süß.
0: Ja.
1: Das ist dann ein bisschen frustrierend. Aber der Hund ist sowieso ein Quell für Frustration, weil...
0: Jetzt machen Sie auch noch Sachen kaputt oder was? Sie kennen den Film nicht und jetzt fangen Sie an, jetzt zu zerstören? Was ist das denn?
1: Ein Tohuwabohu in der ersten Reihe.
0: Also, für mich ist das ADHS. Ich sag's Ihnen.
1: Also der Hund, der war ähnlich störrisch. Der hat nämlich, ja... Ich sag mal so, der hat noch nie vorher gedreht. Das heißt, ich habe ihn eigentlich zu dem gemacht, was er ist.
0: Sagen wir es, wie es ist.
1: Ja. Also ohne mich wäre der Hund nichts. So. Und dann steckt man da ganz viel Liebe und Aufmerksamkeit und auch irgendwie hier so Leckerlis und alles Mögliche, alles für den Hund und für den Hundetrainer. Und dann wird der Film Sörensen ausgestrahlt. Wann war das? März oder irgendwann?
0: Februar.
1: Und am Ende des Films, ich erzähle das, ne?
0: Am Ende
1: des Films, wenn der Abspann quasi noch läuft, dann machen die Sender, haben ja keine Zeit, weil sie Angst haben, dass die Leute umschalten. Also muss man sofort die Werbung für nächste Woche platzieren. Und unser Film hört ja auf in der Kneipe mit einer Fahrt auf den Tisch zu und da liegt der Hund unten zu unseren Füßen. Also der Film hört fast mit diesem Köter auf. Dann kommt die Werbung für nächste Woche. Ein komplett anderer Film mit Jens Harzer. Hier stirbt Lothar. Wer taucht da auf? Im Trailer schon.
0: Der Hund.
1: Dieser Hund. Und ich sag mal, ich habe ihn ja aus dem Nichts geholt. Ja?
0: Also wenn einer aus dem Film hinterher Karriere gemacht hat, dann war es der Hund.
1: Ja. Ja, also und ich sag mal so, ich bin da ein bisschen vielleicht zu hart, aber ich habe ja da an dem Beispiel schon gesehen und er hat auch noch irgendwo in so einem Tatort, lag er auch noch mal in der Ecke rum. Ich habe das Gefühl, der Hund macht für Geld alles. Und deshalb ist es für mich, ich sag das böse Wort, ja. Für mich ist es ein Nuttenhund. Wirklich.
0: Und ich will jetzt nicht auf diesem Tier auch rumtrampeln, aber ich mach's gerade. Eine Diva ist er auch. Ich konnte ja, weil dieses böse, ja. Das böse C dann schon drohte, konnte ich nicht zu den Dreharbeiten fahren, was natürlich sehr schade war. Und man hat mich aber vom Team aus mal mit so Outtakes, so Szenen, die nicht geklappt haben oder so Drehversuche versorgt, sodass ich immer das Gefühl hatte, ich bin doch ein bisschen dabei. Und es gibt eine kleine Stelle im Film, die ich sehr, sehr schön gelungen finde. Da kommt Sörensen aus der Polizeiwache. Es regnet in Strömen und geht mit dem Hund zusammen zu seinem Auto, zu dem roten Passat, lässt den Hund einsteigen, macht die Tür zu. Es regnet wirklich unfassbar. Er dreht sich nochmal in den Regen und hebt die Arme hoch, um sich voll regnen zu lassen im Sinne von, ich spüre etwas. Eine wirklich schöne kleine Szene, die auch viel über die Figur aussagt. Und man muss aber wissen, dass Regen im Film ja nie echt ist, weil echter Regen nach nichts aussieht. Da kommt immer die Feuerwehr und die Feuerwehr hat halt so einen Tank voll. Und der Tank voll, der erlaubt es einem, 5 Minuten zu drehen, das kostet auch richtig viel Geld.
1: 5.000 Euro.
0: Der erlaubt es einem, 5 Minuten zu drehen, dann ist der Tank leer.
1: Und
0: dann
1: was man dazu sagen muss, das regnet auch nicht überall.
0: Ja, da komme ich ja gleich zu.
1: Das regnet nur da...
0: Genau.
1: Wo die Kamera
0: genau.
1: hin.
0: Genau, da komme ich jetzt drauf, genau. Und dann muss, wenn das nicht klappt in den 5 Minuten, muss der Tankwagen halt wieder losfahren, beziehungsweise der Feuerwehrwagen, neu zum Hydranten auffüllen, zurückkommen, das Team sitzt da.
1: Und
0: was kostet. Ja. Also man hat Interesse, das in relativ kurzer Zeit zu drehen, so eine Situation.
1: Wäre schön, wenn alle das machen, was sie machen sollen.
0: In der Szene. Genau. In der Tat ist es aber so, so ein Tier ist ja nicht blöd. Der kommt aus der Tür, sieht, da regnet's, da ist es trocken. Ich bin noch nicht bescheuert.
1: Ja.
0: Und läuft durchs Trockene.
1: Und weißt du, was ich nur in dem Moment gedacht habe?
0: Na?
1: Ja. Warum laufe ich eigentlich durch den Regen? Ich bin der einzige Bescheuerte, der durch den Regen läuft.
0: Ja.
1: Ja.
0: Und
1: hätte ja auch da lang gehen können.
0: Ich verstehe das Tier ja. Ja, aber das bringt ja nichts. Und das, was man jetzt im Film sieht, man sieht jetzt im Film, wie Sörensen liebevoll kommt,
1: sehr liebevoll
0: am Hals packt und durch den Regen zu diesem Auto führt. Ja, das ist das, was davon übrig geblieben ist. Wenn man das weiß, dann sieht das gleich sehr lustig aus, plötzlich, diese Szene.
1: Das war der letzte Versuch. Wenn der Hund jetzt nicht ins Auto geht, dann müssen wir neues Wasser holen fahren.
0: Ja.
1: Und das Wasser findest du in ganz Niedersachsen nicht.
0: Sehr gut.
1: Ja.
0: Wollen wir in den Kok gehen zur Leiche?
1: Ich habe übrigens im zweiten Teil spielt der Hund wieder mit. Ne?
0: Ja.
1: Aber ich führe ja wieder, wenn es dazu kommt, Regie.
0: Ach ja?
1: Und ich könnte mir vorstellen, dass der sehr schnell stirbt, der Hund.
0: Na, das sehen wir mal. Okay.
1: Ist übrigens, um die Illusion vollkommen zu zerstören, ist das eine Hündin.
0: Und sie heißt Gwenna.
1: Gwenna, ja.
0: Gwenna, ja.
1: Es wird so viel gelogen beim Film.
0: Das heißt furchtbar.
1: Wir gehen in den Kok.
0: Jo.
1: Ne? Wir erinnern uns, Leiche im Kok. Sie waren so weit in den Kok hineingefahren, wie sie nur konnten, was nicht sonderlich weit war. Dann wurde aus dem Feldweg mit viel Fantasie ein Fußpfad auf eigentlich unzugänglichem Gelände. Sie parkten hintereinander, die Polizisten Donau und Sörensen, ganz am Rand, leicht zur Seite abkippend. Weiter ging es auf holprigem, erdigem Untergrund, immer an einem der Zäune entlang. Sie wussten, wo sie erwartet wurden, schon weil in etwa 150 Metern Entfernung die einzige Erhöhung den Arm hob und winkte. Die Polizeiobermeister eilten voraus. Faltermeier schnaufte und trug ein sorgsam eingerolltes Absperrband. Donau aus unerfindlichen Gründen den Husumer Blitzer. Sörensen, Kort, Jennifer und Sieke Pfeiffer liefen zunächst ein paar Schritte hinter ihnen. Der Wind fegte über die Grashalme und bog sie in alle Richtungen. Dann schloss Sörensen zu Donau auf. Begründung, verlangte er streng und zeigte auf das sperrige Gerät. Und zwar eine gute.
0: Das kann ich doch nicht im Auto lassen. Der gehört für heute uns und nachher klaut ihn einer und wir sind die Gelackmeierten. Blamiert sind wir dann.
1: Wer?
0: Fragte Sörensen und kämpfte mit aufkommender Luftknappheit.
1: Wer klaut einen Blitzer?
0: Oh, jemand, der uns nicht mag.
1: Ja, und warum?
0: Weil er uns nicht mag. Sörensen nickte, dem war nicht beizukommen. Sie näherten sich der winkenden Erhöhung und damit dem kleinen See, an dessen Ufer gelegentlich eine Schafherde graste, wenn sie nicht gerade den Rasen auf dem Deich mähte. Sörensen fragte sich, ob die Worte Rasenmähen wohl von dem Geräusch kamen, das die Schafe machten, wenn sie ihrer Arbeit nachgingen. Dann verwarf er es und beschleunigte, weil Jennifer zu rennen begann. Sie musste es jetzt wissen.
1: Sörensen und die anderen bemühten sich, Schritt zu halten. Sie näherten sich auf 75 Meter, auf 50. Cord nahm einen Artgenossen wahr, einen Münsterländer. Er stob auf den Jagdhund zu, beide jaulten vor Begeisterung und brachen am See entlang in den Kog aus. Speed-Dating, dachte Sörensen und keuchte. Ja, bei manchen klappte sowas. Jetzt sahen die Polizisten erstmals den Körper im Gras. Für Details waren sie immer noch zu weit weg, aber Jennifer erkannte das, was ihr am wichtigsten war.
0: Verdammt nochmal, schimpfte sie atemlos, blieb stehen und stützte die Arme auf die Knie. Tränen traten ihr in die Augen. Er war es nicht. Es war nicht Ole Kellinghusen.
1: Sörensen fasste sie sanft an der Schulter. Er wusste, was in ihr vorging. Auch er war erleichtert, natürlich war er das. Und sofort fragte er sich, ob er das überhaupt sein durfte, erleichtert. Immerhin lag da vorn jemand, der tot war, der auch ein Leben gehabt hatte, dessen Schicksal gewiss nicht weniger wert war als das von Ole oder jedem anderen. Sie gingen weiter. Die winkende Erhöhung kam ihnen ein paar Meter entgegen, schien kleiner zu werden anstatt größer, wie ein Scheinriese. Der Mann sah bei näherer Betrachtung etwas verquollen aus. Verständlich war das. Es mochte allerdings doch weniger mit dem Leichenfund zu tun haben, als mit dem ganz normalen Leben.
0: Tönz, sagte Jennifer, immer noch aufgelöst. Mensch, Tönz. Tönz Gregersen nickte. Man kannte sich. Es war unmöglich, 16 Jahre in Kartenbühl zu wohnen und sich nicht zu kennen. Dazu gab es ja auch immer mal wieder einen Raubüberfall, Tankbetrüger, Diebstähle. Sie waren sich etliche Male begegnet, wenn auch im Wesentlichen dienstlich.
1: Moin, sagte Sörensen, bemerkte, wie er schwitzte, schüttelte dem Pächter die fleischige Hand und beugte sich über die Leiche. Aus der freien Brust, auf Höhe des Herzens, ragte der Griff eines Schraubenziehers. Ganz schöne Scheiße, ne?
0: Ja, sagte Tönz Gregersen. Ach, ganz schrecklich. Erst ist mein Angestellter weg, dann gehe ich spazieren, wenn mir das alles über den Kopf wächst. Und dann das. Oh, ich gehe ja nie wieder lang.
1: Tönz Gregersen fixierte die beiden Hunde, die in einiger Entfernung ihren Bewegungsdrang freien Lauf ließen.
0: Sinus!
1: Der Münsterländer reagierte nicht und jagte um Kord herum. Sörensen gönnte ihnen das Vergnügen. Ach, ist doch in Ordnung. Die haben Frühling und Platz ist ja hier auch genug. Er wandte sich wieder der Leiche zu. Wie haben Sie den denn gefunden?
0: Na, genau so. Nee, stimmt gar nicht. Getrieben ist er, am Ufer. Gesicht nach unten, Arme ausgestreckt. Ja, ich hab den rausgezogen und umgedreht. Oh Mensch, Tönz, das hättest du mal besser gelassen, sagte Jennifer und zückte einen kleinen schwarzen Notizblock, der mit Beobachtungen und Fakten gefüllt werden wollte. Sieke Pfeiffer stand hinter ihr wie abgestellt.
1: Faltermeier suchte verzweifelt eine Möglichkeit, sein Absperrband zu befestigen. Ein Ding der Unmöglichkeit hier mitten im Kog.
0: Na, ich hab doch gucken müssen, ob der tot ist, verteidigte sich Tönz und wischte sich mit dem Handrücken Schnodder von der Nase. Jo, was wäre denn gewesen, wenn er noch gelebt hätte? Und dann mache ich nichts, weil ich den nicht anpacken darf und dann stirbt er mir weg. Da wäre ich ja plötzlich schuld gewesen, dass da auch Mist.
1: Sörensen richtete sich auf. Der Rücken schmerzte, die Knie knackten. Oh, ich will ja eigentlich nicht, dass das Mord ist, sagte er und griff sich ans Herz.
0: Tönz Gregersen wiegte den Kopf. Oh, ich wüsste nicht, wie ein Unfall aussehen soll, der so endet.
1: Vielleicht ist der Schraubenzieher dem ja runtergefallen. Und dann hat er sich gebückt, um den aufzuheben. Und dabei ist er dann ausgerutscht und dann ist er so ganz unglücklich.
0: Ach, Sörensen, unterbrach ihn Jennifer. Vergiss es, das war Mord.
1: Faltermeier hatte mittlerweile angefangen, das Absperrband auf dem Boden auszurollen und eine Art Kreis um den Tatort zu ziehen. Der Wind spielte ihm dabei ungünstig in die Karten. Das Band flatterte andauernd davon. Er musste unter lauten Flüchen immer wieder von vorne anfangen. Jennifer wandte sich an Tönz Gregersen.
0: Du weißt, wer das ist? Das habe ich doch schon der Frau am Telefon gesagt. Hinnerk Hansen ist das.
1: Sörensen betrachtete das Gesicht des Opfers. Der Mann sah, wenn man von den Spuren zu langen Badens absah, sportlich aus, fit und gesund. Er hätte noch eine Menge Zukunft vor sich gehabt. Und wer genau ist das, Hinnerk Hansen?
0: Lehrer ist er, ein Niebel. Oh, zweimal die Woche hat er bei uns getankt. Ne? Netter Kerl, hat immer bezahlt. Schlauer Kopf auch. Mit dem konntest du mal über was anderes schnacken, als immer nur über den HSV und das Wetter.
1: Zum Beispiel?
0: Oh, pff, was weiß ich, binomische Formeln, Polygone.
1: Was?
0: Ja, Vielecke sind das.
1: Und über sowas reden Sie? Vielecke beim Tanken?
0: Naja, eher danach, ne? Nur so aus Spaß. Ich habe Mathematik studiert damals. Ja, das sieht man nicht, ich weiß. Tönz Gregersen schnitt mit einer Handbewegung die missliebigen Erinnerungen ab.
1: Sörensen staunte. War ja klar, dachte er dann. Das Leben war nun mal keine Gerade. Ein ganz schönes Vieleck war das. Er selbst war der beste Beweis dafür. Er wandte sich wieder der Leiche zu. Ein Schraubenzieher ins Herz,
0: sagte er.
1: Hätte ich gar nicht gedacht, dass das überhaupt geht.
0: Euch auch nicht, sagte Tönz Gregersen. Das würde mich mal interessieren, ob das jetzt ein Kreuzschlitz oder ein Schlitzschraubendreher ist. Das kann man von außen ja gar nicht so, ne? Könnte natürlich auch ein Sechskantschraubendreher sein. Ob man da mal nachschaut?
1: Nee, jetzt lass mal stecken. Das muss die Spusi machen.
0: Vielleicht ist das aber auch ein Torx-Schraubendreher, ne? Die sind natürlich nicht so häufig, haben aber auch eine hervorragende Kraftübertragung. Also da braucht man gar nicht so viel von, wenn man den, also wenn man den anwendet.
1: Sörensen sah Gregersen an, der entschuldigend die Schultern hob.
0: Ja, stimmt schon. Die Kraftübertragung nützt einem ja sowieso nichts, wenn man nicht dreht, sondern nur sticht. Also denke ich mal. Auf jeden Fall wären die alle nicht durch die Kleidung gekommen, die Dreher. Aber das Herz, das geht. Das ist ja komisch, ne?
1: Sörensen besah erneut die Leiche, die tatsächlich wie zur Unterstützung des fragwürdigen Vorhabens das klatschnasse Hemd weit geöffnet hatte. Darüber die natürlich ebenfalls offene Wind- und Wetterjacke.
0: Sörensen fröstelte. So viel Frühling war ja eigentlich noch gar nicht.
1: Ja, vielleicht trotzdem eher eine Tat im Affekt. Also, wenn du jemanden umbringen willst, also so ganz bewusst, dann besorgst du dir doch was anderes. Also, weiß ich nicht, ein Messer oder eine Pistole oder wenigstens einen Draht. Aber ein Schraubenzieher?
0: Tönz Gregersen betrachtete Faltermeier, der dem wegwehenden Absperrband jetzt hinterherlief. Wir reden über den, als wäre der mal eben umgeknickt und hätte sich den Knöchel verstaucht, sagte er. Ist das nicht verrückt? Dabei liegt er hier direkt vor uns und ist tot.
1: Na, das ist vielleicht manchmal so, wenn die Dinge zu furchtbar sind, um sie zu kapieren, oder? Dann tut man so, als wäre alles ganz normal. Und der Schrecken kommt dann später. Also, wenn es dunkel wird und man allein in seiner Koje liegt.
0: Niemand hat gesagt, dass ich allein in meiner Koje liege.
1: Natürlich nicht, Entschuldigung.
0: Ich liege aber allein in meiner Koje.
1: Wir letztlich alle.
0: Ich kenne den.
1: Ja, sagten Sie schon.
0: Nein, nicht den Mann, den auch, aber ich meine den Schraubenzieher.
1: Ach.
0: Ja, wir verkaufen die Dinger bei uns im Shop. Hat hier in der Gegend sonst keine Sau so ein Teil. Ich erkenne den ja am Griff, das ist billiger China-Kram, völlig überteuert. Läuft auch überhaupt nicht. Bestell ihn nicht mehr nach, bricht bei Benutzung sofort ab.
1: Naja,
0: sagte Sörensen und betrachtete noch einmal den Brustkorb der Leiche.
1: Nicht immer.
0: Sörensen, sagte Jennifer. Das Atmen fiel ihr schwer. Da muss es doch einen Zusammenhang geben. Der Ole ist weg, der Schraubenzieher ist wahrscheinlich aus der Tankstelle. Dann schwimmt hier gar nicht weit weg davon entfernt eine Leiche.
1: Ja, dachte Sörensen, oh Gott. Faltermeier kam zurück, ein unentwirrbares Riesenknäuel in den Händen, aufgetürmt wie Bandsalat. Sieke Pfeiffer schien im Stehen eingeschlafen zu sein. Dann schreckte sie plötzlich auf.
0: Was ist mit den Angehörigen? Müssen die nicht auch?
1: Ja, ach Gott, ja, das mache ich als erstes.
0: Soll ich mit? Fragte Jennifer, sah aber nicht so aus, als würde sie sich darum reißen.
1: Nee,
0: sagte Sörensen und bemühte sich um ein kleines Lächeln.
1: Ich schaff das schon. Er warf einen letzten Blick auf Hinnerk Hansen, dem schon seit geraumer Zeit alles egal war. Kort und Sinus schauten vorbei, ob bei dieser tristen Ansammlung von Bezugspersonen noch alles in Ordnung war. Sie wedelten mit den Ruten, dann rannten sie mangels anderer Anweisung wieder los, glücklich unbeschwert, ganz in ihrem Element. Nur wenige Meter entfernt der Tote. Ein gnadenloses Bild. Es bewies, dass es im Angesicht der Natur keinen Unterschied machte, ob man da war oder nicht. Parallelwelten, dachte Sörensen. Es gab unendlich viele Parallelwelten auf engstem Raum. Die einzige Schnittmenge war die Benutzeroberfläche.
0: Genau. Vielen, vielen Dank. Sörensen fährt also zur Familie Hansen und trifft dort auf eine Frau, Rieke, die er in sehr ungünstigen Moment leider ausgesprochen attraktiv findet. Also es ist schwierig, jemanden attraktiv zu finden, den man gerade mitzuteilen hat, dass der Ehemann ungünstig verstorben ist. Und gleichzeitig stellt er fest, dass sie in sehr seltsamen Umständen leben, die Hansens. Das sind nämlich Prepper. Kennen Sie den Begriff? Der ist jetzt gerade durch die aktuellen Geschehnisse, ist er jetzt sehr durch die Medien gegangen, weil es plötzlich so eine neue, ja, durch die Weltgeschehnisse so eine Art, ja, Anstieg der Mitglieder dieser Prepper zu geben scheint. Das kommt aus Amerika, kommt von dem Begriff Prepare, sich vorbereiten. Das sind Leute, die also davon ausgehen, dass das System, in dem wir hier leben, uns nicht mehr lange schützen kann. Und dass sie sich selbst versorgen müssen irgendwann, dass sie autark sein müssen. Die bauen Zäune, ziehen, haben Stahltore und horten Tausende von Konserven, Büchsen, alles, was man irgendwie mal zum Überleben später brauchen könnte. Und graben Fluchttunnel, ja, das gibt's dann auch, oder bauen sich Bunker auf ihrem Grundstück unters Haus. Das ist tatsächlich so, dass es so 1500 Leute ungefähr in Deutschland gibt mittlerweile, die das praktizieren. Die geben sich auch gegenseitig Seminare, wo sie sich zum Beispiel anleiten, wie man nach einer Apokalypse sich von Würmern aus dem Boden ernährt und so. Klingt alles total absurd, und das Lustige ist, also lustig in Anführungsstrichen, dass durch die aktuellen Geschehnisse das Ganze echt so einen riesen Zulauf gerade bekommt. Ja, also kann man mal sehen, was das manchmal für Perspektivwechsel auch gibt. Das sind manchmal, wenn man da recherchiert, das habe ich vor dem Buch natürlich gemacht, das sind ganz normale Leute. Das sind nicht alles Nazis und Reichsbürger. Die sind natürlich damit teilweise assoziiert, aber das sind auch wirklich ganz normale Leute, Lehrer, Menschen, mit denen man sich ganz, ganz toll unterhalten kann, bis man an einer bestimmten Stelle halt merkt, hier ist das Leben anders abgebogen. Ja, hier wird es ein bisschen schwierig. Aber das macht es ja gerade so spannend, dass das auch sehr, sehr warmherzige, interessante Menschen sein können, die halt nur diese eine Angst haben, nämlich die Angst eben vor dem Ende der Welt. Deswegen heißt das Buch ja auch so.
1: Ach, deshalb.
0: Jetzt weißt du es auch mal.
1: Ich habe ihn die ganze Zeit gefragt.
0: Ja.
1: Und ich muss das unbedingt mal lesen.
0: Ja, solltest du tun. Ja. Und Sörensen erfährt von dieser Rieke eben auch, dass es einen Bruder gibt. Der Tote hat noch einen Bruder namens Enno. Und Enno arbeitet beim Gartenbauamt und gerade hinterm Rathaus. Und er fährt jetzt also dorthin, um dem Bruder die schlechte Nachricht zu überbringen. Es waren zwei Frauen und drei Männer. Sie machten gerade eine Pause. Zumindest blieben die Beete und Grünflächen unangetastet, lagen Rechen und Haken im Gras. Sie hatten sich um einen großen, breiten, glatzköpfigen Mann geschart, der Röte seines Gesichts nach zu urteilen irgendwie aufgewühlt war oder zumindest mit akutem Bluthochdruck zu kämpfen hatte.
1: Entschuldigung,
0: sagte Sörensen und störte. Die Gruppe drehte sich zu ihm um, die Gesichter in einer Mischung aus Besorgnis und Ablehnung, die Körper in vereinheitlichter Arbeitskleidung, stabil, grün, praktisch. »Das ist gerade so ein bisschen schlecht«, sagte eine mittelalte Frau mit strähnigen Haaren. »Gehen Sie doch bitte nach vorne zum Infoschalter, wenn Sie Fragen haben, ist im Erdgeschoss.«
1: Sörensen griff in die Jackentasche, holte seinen Ausweis hervor und hielt ihn der Frau unter die Nase. Manchmal musste man es eben doch tun.
0: »Kriminalhauptkommissar Sörensen«, sagte die Frau mit zusammengekniffenen Augen. »Interessanter Vorname.«
1: »Ich weiß«, sagte Sörensen. Er zeigte auf den Glatzkopf, der ihn mit glasigem Blick betrachtete. Er hatte das Antlitz eines Riesenbabys, glatt, rundlich, an den Wangen aufgeplustert. Nur die Augen waren klein und standen etwas dicht zusammen. »Sie sind Enno Hansen, oder?«
0: Der Mann nickte, langsam, als müsste er den Klang des eigenen Namens erst einmal verdauen. »Polizei?«, fragte er. Seine Stimme war tief und fest und passte so gar nicht zu den unausgereiften Zügen seines Gesichts.
1: Sörensen nickte. Sie wissen das schon, das mit Ihrem Bruder?
0: Enno Hansen stieß die Harke, an der er sich festgehalten hatte, mit aller Kraft in den Boden.
1: Auf der anderen Seite der Erde fiel eine Teetasse aus dem Regal.
0: Ja, hab's vor ein paar Minuten gehört. Schöne Scheiße.
1: Es tut mir sehr leid. Kann ich kurz mit Ihnen reden?
0: Eigentlich nicht.
1: Warum?
0: Ja, ich trauere.
1: Ach so, ja, klar.
0: Sörensen überlegte, ob er wieder gehen sollte, entschied sich aber dagegen.
1: Trotzdem, ganz kurz.
0: Half ja nichts.
1: Enno Hansen zuckte mit den Schultern. In seinem massigen Gesicht bewegte sich wenig. Die Frau mit den strähnigen Haaren schien noch etwas sagen zu wollen, dann aber blickte sie Sörensen nur drohend an, klopfte dem Kollegen neben ihr vor die schmale Brust und gab damit das Zeichen zum Aufbruch.
0: Wir sind beim Chinesen, Pekingente, und du machst Feierabend und fahr nach Hause.
1: Enno Hansen nickte. Die Gartenarbeiter schlenderten in Richtung Marktplatz davon. Sörensen zeigte auf eine der Bänke. Setzen?
0: Nee. Der Hühne zog aus seiner Hose eine Schachtel Zigaretten und zündete sich eine an, mit schwarzen, erdigen Fingern und einer Beiläufigkeit, die seinem Tun erst recht etwas Zwanghaftes gab. Er blickte über Sörensen hinweg und inhalierte. Und jetzt? Fragte er dann. In seinem Gesicht zeigte sich eine Regung, aber es war auch mit viel Fantasie keine Trauer abzuleiten, eher Misstrauen, vielleicht auch eine Portion Trotz. Was wollen Sie wissen?
1: Am liebsten alles. Wie es Ihnen geht, was für ein Streit das gestern Abend war zwischen Ihnen und Ihrem Bruder, wer ihn umgebracht haben könnte, solche Sachen halt.
0: Ja, scheiße geht's mir.
1: Logisch.
0: Das war einfach nur ein Streit, mehr nicht.
1: Aha.
0: Weiß ich nicht, ob Sie das überhaupt hören wollen, was ich sonst so denke. Kann sein, dass es nicht konform ist.
1: Konform?
0: Sörensen wunderte sich. Der Begriff schien nicht zu Enno Hansen zu passen. Vorsicht mit den Vorurteilen, dachte er.
1: Käme auf einen Versuch an, oder? Vielleicht bin ich ja auch gar nicht so konform, wie Sie denken.
0: Wieso sollte es mich interessieren, was Sie sind oder nicht sind?
1: Zugegeben, dachte Sörensen, da hatte er einen Punkt. Er betrachtete den Mann genauer, der sichtlich jünger war als sein Bruder. Die Oberarme waren muskulös, zeichneten sich unter der Arbeitskleidung ab. Da war ordentlich gepumpt worden. Aus seinem Hemdkragen lugte die Andeutung eines Tattoos, das zackig aussah. Haben Sie ihn vielleicht aus Versehen getötet, Ihren Bruder, bei dem Streit?
0: Enno Hansens Oberlippe kräuselte sich. So machen Sie das also bei der Polizei.
1: Was denn?
0: Sie kommen her, sagen, es tut Ihnen leid und dann fragen Sie einen Scheiß?
1: Na ja.
0: Erzählen Sie doch erstmal die Fakten. Erst die Fakten, dann die Unterstellung. Sörensen merkte, dass der Mann ihn nervös machte. Er verströmte etwas Unberechenbares, gerade weil sein Gesicht so aussah, als hätte man in der Endfertigung die Emotionen vergessen.
1: Ich unterstelle gar nichts.
0: Ja, doch. Sie glauben, dass ich das war.
1: Ich glaube nichts, ich habe nur gefragt.
0: Ja, weil ich so bin, wie ich bin, glauben Sie das?
1: Wie sind Sie denn?
0: Ja, unbequem. Mit eigenem Kopf, eigenen Gedanken. Geistig unabhängig.
1: Ja, das ist doch toll mit dem eigenen Kopf. Dann erzählen Sie mal, was da genau passiert ist mit Ihrem Bruder.
0: Ja, keine Ahnung. Hey, stimmt gar nicht. Ich bin mir sicher, der ist aus dem Weg geräumt worden, der Hinnerk.
1: Von wem?
0: Ja, keine Ahnung, von irgendeinem Systemgünstling.
1: Was denn für ein Günstling?
0: Das ist mir egal, wie Sie das nennen. Die Leute mögen es nicht, wenn man ihnen den Spiegel vorhält, wenn man ausschert, wenn man das System hinterfragt. Wir sind nun einmal anders und wir zeigen das auch. Also hat man den Hinnerk ausgeschaltet.
1: Mit einem Schraubenzieher.
0: Das sollte wahrscheinlich amateurhaft aussehen. Die arbeiten doch mit allen Tricks.
1: Wer sind denn die?
0: Na, die halt. Nenne keinen Namen, bin doch nicht verrückt. Bin ich ja der Nächste. Wir werden sowieso großflächig überwacht. Sie waren bei uns zu Hause.
1: Korrekt.
0: Ja und? Irgendeine Meinung zu der Art, wie wir leben? Etwas, das Sie unbedingt loswerden müssen?
1: Ich bin eigentlich gekommen, um Ihnen den Tod Ihres Bruders mitzuteilen. Den Rest muss ich doch gar nicht bewerten.
0: Nee, müssen Sie nicht, sagte Hansen und betonte das letzte Wort, wodurch es wie eine Drohung klang. Das wiederum war nun so gar nichts für Sörensen. Da war er wie eine frisch geschüttelte Flasche Sprudel, der man den Deckel abschraubte.
1: Aber ich will...
0: Ach ja?
1: Ja, verstehe ich nämlich nicht, ehrlich gesagt.
0: Was?
1: Ja, hier, das mit dem Preppen. Oder wie sagt man da? Was ist das? Prepperei?
0: Bitte?
1: Ja, was soll denn das heißen, Prepper? Wieso denn jetzt Prepper? Was ist denn das schon wieder für ein Wort? Warum muss man denn für jeden Quatsch gleich ein Wort haben? Lächerlich klingt das, Prepper. Ich sag mal, wenn ich getragene Unterhosen sammle und daran schnüffle, dann bin ich doch auch kein Urinist. Oh, guten Tag, Sie sind Urinist, das ist aber mal interessant. Kommen Sie, lassen Sie uns ein Internetforum gründen, ein Forum für Urinisten. Da können wir tauschen und uns gegenseitig von unseren Schnüffeleien vorschwärmen. Und da in Bad Salzuflen, da soll es ja besonders tolle Unterhosen geben, denn da geben die Kühe die beste Milch und das Essen ist so gesund und da riecht der Schlüpfer hinterher nach Blumenwiese. Nee, wenn ich in meiner Freizeit an Unterhosen schnüffel, dann bin ich kein Urinist, sondern auf dem Weg zum Arzt. Und Sie sind Prepper, als ob das Leben nicht schon kompliziert genug wäre. Da heben Sie den Finger und kommen mit irgendwelchen Verschwörungstheorien um die Ecke. Und alle anderen, die nicht an das fliegende Spaghetti-Monster glauben, sind entweder blöd oder böse. Es gibt nur blöd oder böse. Und hier in Kartenbüll schaut übrigens bald das Ende der Welt vorbei auf seiner Tournee durch die nordfriesische Provinz. Geht nämlich alles den Bach runter und deshalb graben sie bei sich ein Loch in den Boden und ziehen den Zaun hoch. Und die Frau von ihrem Bruder ist grün und blau im Gesicht. Und sie stehen hier als letzte Bastion der Aufrechten mit ihrer Glatze und ihrer Hake. Und dabei sollten sie sich doch eigentlich um ihren Bruder trauern. Aber sie trauern gar nicht. Sie behaupten das nur und die tun so, als hätte ich sie beleidigt. Dabei habe ich das überhaupt nicht getan. Ich habe sie nur gefragt, ob sie ihren Bruder umgebracht haben, weil ich das fragen muss, weil das zu meinem Beruf gehört, zu meinem Systemrelevanten. Aber ich kann sie das auch gerne nochmal fragen, weil sie das nämlich noch gar nicht beantwortet haben, okay? Also Achtung, jetzt geht's los. Sie haben nicht zufällig Ihren Bruder umgebracht, weil Sie sich gestritten haben. Und dann haben Sie ihn in den Kok geschafft und ins Wasser geworfen, damit er da herumtreibt und nicht zu Hause in Ihrem Loch.
0: Enno Hansen öffnete den Mund. Das sah nicht unbedingt schlau aus. Dann schloss er ihn wieder. Aber auch das half nichts. Das mit der Bastion habe ich nicht verstanden.
1: Ja, das war ja auch Quatsch. Der Rest, der ist wichtig.
0: Das mit dem Urin ist wichtig?
1: Nee, das auch nicht.
0: Das mit der Glatze?
1: Natürlich nicht. Das ist, außer es ist eine politische Glatze.
0: Nee, sagte Enno Hansen und musste trotz des traurigen Anlasses grinsen. Das mit der Glatze kannte er, das verstand er. Das war besser als Bastion und Loch und Harke. Kein Haarwuchs, sagte er. Ich war schon mit 25 kahl. Außerdem sind Nazis am Ende ja auch blöd.
1: Blöd oder böse?
0: Beides. Die werden auch nur manipuliert von denen, die wirklich die Welt regieren und die uns alle aufeinander hetzen. Er sah sich um und setzte sich jetzt doch auf die Bank hinter ihnen, ganz an den rechten Rand. Sörensen seufzte und setzte sich auf die andere Seite.
1: Ach, ich wollte eigentlich mit Ihnen über Ihren Bruder reden und nicht über Nazis und Urin.
0: Ja, das ist ja wohl schiefgegangen.
1: Ja, ich weiß.
0: Oh, Sie sind ganz schön komisch. Und ich meine das nicht im Sinne von lustig.
1: Ich weiß.
0: Und Sie können sich ordentlich aufregen.
1: Ja, furchtbar ist das.
0: Ich glaube, ich brauche jetzt mal eine Pause.
1: Ja, dann machen wir die jetzt.
0: Pause. Bis gleich.
1: Bis gleich.

0: Wer kennt Sörensen denn noch nicht?
1: Déjà-vu, so ja. Ganz von vorne. Was war denn jetzt überhaupt die Frage? War die Frage, ob ich meinen Bruder umgebracht habe im Kern?
0: Im Kern.
1: Nee, habe ich nicht. Ich habe keine Ahnung, wer das war. Aber wenn ich den kriege, dann war es das für den.
0: Weil sie ihn dann der Polizei übergeben, oder was?
1: Aha. Oder was?
0: Können Sie mir mal erzählen, was gestern Abend passiert ist? Also genauer.
1: Richtig, dachte er. Dieses Gespräch benötigte Struktur.
0: Struktur, Struktur, Struktur.
1: Brauchte der Mensch, brauchte dieses Gespräch. Ja, so hieß es doch. Sie haben echt Nerven, Mann, sagte Enno Hansen. Gehen Sie immer so vor? Zack, ein Toter, erstmal irgendwo reinplatzen und alle Verwandten fertig machen, egal wie es denen gerade geht?
0: Eigentlich nicht. Also im Prinzip schon, aber einfühlsam.
1: Das war nicht einfühlsam. Das war so gar nicht einfühlsam. Das war das Gegenteil von einfühlsam bis jetzt.
0: Tut mir leid,
1: sagte Sörensen und staunte ein weiteres Mal über den grobschlächtigen Hünen, dessen Sprache so gar nicht zu seinem Äußeren passte.
0: Die meisten Morde werden nun mal im Familienkreis begangen. Es ist wahnsinnig schwer, einfühlsam zu fragen, ob man jemanden umgebracht hat. Ich übe das. Wie war das denn jetzt gestern?
1: Enno Hansen kramte in seiner Tasche, holte erneut die Schachtel hervor und zündete am glimmenden Ende der alten die nächste Zigarette an. Naja, wir haben alle ein bisschen die Nerven verloren.
0: Wer?
1: Hinnerk, Rieke und ich.
0: Was heißt denn das?
1: Ja, weiß ich nicht. Hinnerk fing wieder an mit seinem Schulkram, mit den Lehrplänen. Und das ist vielleicht doch was nützt, wenn man den Kindern die Werte beibringt. So nennt er das, Werte. Dass es dann vielleicht doch noch eine Zukunft für Deutschland gibt. Für alle. Das hat mich halt wütend gemacht. Du kannst nicht im Wolfsrudel sitzen und darauf hoffen, dass die Wölfe zu Schafen werden. Verstehen Sie? Da kannst du lange warten. Die werden nicht zum Schaf. Die machen dir klar, dass du das Schaf bist. Die fressen dich auf.
0: Die Kinderwölfe, die fressen dich auf.
1: Ja, jetzt nicht die Kinder direkt. Es geht doch um das große Ganze. Dieses Land wird es bald nicht mehr geben, also das Land, das wir kennen. Verstehen Sie? Es wird immer enger, das spitzt sich zu. Viren, Krankheiten, der Meeresspiegel steigt, die Überfremdung. Von allen Seiten kommen die Ausländer rein, die infiltrieren uns. Erst heißt es Toleranz, Toleranz. Aber die ist nur von unserer Seite, die Toleranz. Dann kommen nämlich die Moscheen und dann reißen die nach und nach unsere Kirchen ab. Dann dürfen wir ja nicht mal mehr Schweine essen. Und das ist dann der Moment, wo es Krieg gibt. Bürgerkrieg. Der startet über das Internet, hier Facebook und Twitter und so. Das ganze System bricht zusammen. Und dann kommen die Moslems von allen Seiten, sind nämlich viel mehr als wir, auf die Welt verteilt. Die kommen alle auf einmal und dann muss es Leute geben, die uns verteidigen. Unsere Kultur, verstehen Sie? Aufrechte Landsleute muss es geben.
0: Aufrechte Landsleute verteidigen uns, weil wir kein Schwein mehr essen dürfen.
1: Genau.
0: Ich bin ja Vegetarier.
1: Kein Schwein gibt das mehr, keine Freiheit und keine Bikinis. Dafür Vollverschleierte am Badestrand. Und so gewinnen die nämlich erst die Moslems und dann die eigentlichen Herrscher. Die an der Wall Street und in Peking und in Dubai.
0: Okay, okay. Und was machen die an der Wall Street dann mit den ganzen Moslems, die am Nordstrand eine Moschee bauen?
1: Sie machen sich lustig, weil Sie auch nur so ein Systembückling sind, Herr Sörensen.
0: Bückling oder Günstling?
1: Das ist mir egal. Sie merken nicht, dass wir alle gelenkt werden. Dass es nur noch ein kleiner Schritt ist bis zur Übernahme. Dass es Leute gibt, die wollen, dass wir schwach sind und alles mit uns machen lassen.
0: Wer will das denn?
1: Ja, die Entscheider, die wollen das. Das sind nicht die Politiker. Politiker sind nur sowas wie die Harke hier. Nee, die Wirtschaft ist das, das Kapital. Es geht immer nur ums Kapital. Das sind nur ganz wenige Leute, die lenken das alles. Die machen sich Gott und Allah zunutze. Für die sind wir alle nur Spielmasse. Um Geld geht das, um nichts anderes. Der Mensch wird hin und her geschoben. Aber bleiben Sie ruhig blind. Bleiben Sie blind und fressen Sie alles, was man Ihnen vorsetzt. Der westliche Mensch ist fett und faul und satt und dumm und will es sein. Er gefällt sich als moralische Instanz, während der Rest der Welt die Klinge wetzt. Und die Klinge ist nun einmal stärker als das Wort. Alles andere ist romantisches Wunschdenken aus Kinderbüchern.
0: Das ist doch nicht von Ihnen.
1: Was?
0: Ja, hier, das mit der Instanz und der Klinge und dem Wort und den Kinderbüchern. Das haben Sie doch auswendig gelernt. Das hat man Ihnen doch beigebracht.
1: Nix, selber gedacht habe ich das.
0: Ach, im Leben nicht.
1: Weil ich dumm aussehe, oder was? Enno Hansen wurde jetzt puterrot im Gesicht. Seine Oberarmmuskeln spannten sich. Weil ich aussehe wie ein Nazi? Sörensen beschloss, vorsichtig zu sein, ihn nicht weiter zu reizen, vielleicht sogar in Deckung zu gehen.
0: Ja, ganz genau.
1: So war das mit den guten Vorsätzen. Ich bin kein Nazi.
0: Ja, weil die ja auch blöd sind, das haben Sie eben gesagt.
1: Ja, genau, die sind auch blöd. Unter den Nazis wären die Moslems aber nicht gekommen.
0: Dünnes Eis,
1: sagte Sörensen und legte sich innerlich fest, Enno Hansen das nächste Mal unbedingt zusammen mit Jennifer zu vernehmen. Das hielt ein Mensch alleine ja gar nicht aus.
0: Wie ging das denn nun weiter gestern Abend?
1: Enno Hansen beruhigte sich nur mühsam wieder. Er verschränkte die voluminösen Arme hinter dem Kopf. Die Arbeitskleidung drohte zu platzen. Ja, da war halt Bier im Spiel und dann schaukelt sich da schon mal hoch.
0: Und Sie haben sich mit Ihrem Bruder geprügelt?
1: Ach, geprügelt. Wenn ich mich mit dem geprügelt hätte, wäre der nicht mehr aufgestanden.
0: Ist er ja auch nicht.
1: Hätte Sörensen beinahe gesagt, konnte es sich aber gerade noch verkneifen.
0: Also?
1: Ja, geschubst habe ich ihn. Da ist er halt hingefallen, aber ist nichts passiert. Nur die Rieke, die hat irgendwie die Nerven verloren und sich dazwischen geschmissen und uns beschimpft. Also vor allem den Hinnerk.
0: Da hat er sie ins Gesicht geschlagen.
1: Ja, das hat mich auch gewundert. Hat er noch nie gemacht.
0: Sie sagt das Gegenteil.
1: So, sagt sie das.
0: Allerdings. Und dann ist sie geflohen.
1: Ja, was heißt denn hier geflohen? Da war nichts zu fliehen. Abgehauen ist die. Hat Panik bekommen. Naja, schwierige Beziehung.
0: Und Ihr Bruder ist hinterher?
1: Ja.
0: Und Sie?
1: Ja, ich nicht. Ist doch deren Sache. Misch mich da nicht ein.
0: Echt? Sie wollen ganz Deutschland verteidigen mit Ihrer Harpune und dem Loch im Boden. Aber wenn direkt vor Ihrer Nase was passiert, dann mischen Sie sich da nicht ein?
1: Ja, wie gesagt, schwierige Beziehung. Ich bin ja Single, aus gutem Grund.
0: Wie lange waren die beiden denn weg?
1: Keine Ahnung, ich bin auch abgehauen. Häng dann doch nicht alleine mit meinem Vater rum. Da ruft er mich ja dauernd und muss pinkeln und so.
0: Und als Sie zurückgekommen sind nach Hause?
1: Da war noch alles dunkel.
0: Sörensen tat der Nacken weh. Er stand auf und sah somit erstmals auf Enno Hansen herab. Um wie viel Uhr war das?
1: Enno Hansen schien genau zu überlegen. Kurz nach 7. Rieke hat sich oben um Papa gekümmert und Hinnerk war halt nicht da. Dachte, der ist vielleicht früher zur Schule oder so.
0: Sie haben Ihre Schwägerin nicht gefragt?
1: Wir reden nicht viel.
0: Das heißt zusammengefasst, Sie haben nichts gesehen, nichts gehört und von nichts gewusst. Die Unschuld vom Lande.
1: Jetzt stand auch Enno Hansen auf. Der Park schien zu verstummen bis zum weit entfernten Meer. Selbst die Äste stellten die wogenden Bewegungen ein. Sie sind echt witzig, Mann, sagte er. Ich habe nichts getan und muss mich trotzdem verteidigen. Dabei würde ich am liebsten erst mal kapieren, was überhaupt los ist. Aber so ist das heute. Es gibt keine Gnade mehr, keinen Zusammenhalt, niemand schont dich. Nur noch Opfer gibt es, Opfer und Verdächtige.
0: Ich glaube, Sie schmeißen da einiges durcheinander, Herr Hansen,
1: sagte Sörensen. Das Herz schlug ihm plötzlich bis zum Halse. Komischer Spruch, aber genau so fühlte es sich an. Er dachte an Krankenhaus, medizinische Erstversorgung und wer ihn wohl hier finden würde. Hier, hinter dem Rathaus, niedergestreckt zwischen grünen Pflanzen und aufgehäufter Erde. Hinweggemetzelt von einem Riesen.
0: Mich interessiert nur, wer Ihren Bruder ermordet hat. Ob Sie privat an außerirdische Aluhüte oder die Allmacht von Atlantis glauben, ist mir wirklich egal. Das interessiert mich einen Scheiß.
1: Ja, behaupten Sie, Herr Polizist. Aber Sie machen sich ein Bild von mir, weil ich nicht so bin, wie Sie das gerne hätten. Für Sie ist das alles Unsinn, was ich sage, weil Sie nur bis zur Grasnarbe gucken. Der Unterschied zwischen uns ist, dass ich nicht nur die Blumen und die Bäume sehe. Wissen Sie, worauf es ankommt?
0: Er deutete auf den Boden unter sich und schob mit der Fußspitze etwas Erde beiseite.
1: Auf das, was man nicht sieht, was vor allen verborgen ist. Es kommt auf die Wurzeln an. Beschäftigen Sie sich mal damit.
0: Das mache ich, wenn Sie mir eine Frage beantworten.
1: Welche denn?
0: Wenn der Meeresspiegel steigt.
1: Ja, das tut er.
0: Und die Deiche dadurch überflutet werden.
1: Das wird passieren.
0: Wenn also hier in der Gegend alles überschwemmt wird.
1: Ja?
0: Warum graben Sie dann bei sich zu Hause ein Loch?
1: Berechtigte Frage. Sie haben es jetzt nicht gemerkt, aber wir gehen jetzt in den Zugabenbereich über.
0: Jetzt schon?
1: Ja, wir gehen jetzt in den Zugabe. Es wird eine längere Zugabe, aber es wird eine Zugabe.
0: Und also die Lesung ist quasi schon zu Ende?
1: Die Lesung ist zu Ende. Wir sind gefeiert jetzt abgegangen.
0: Ja.
1: Und die Leute haben so getobt.
0: Ja. Dass wir nochmal wiedergekommen sind.
1: Dass wir nochmal wiedergekommen sind. Ja.
0: Na gut.
1: Vielen Dank.
0: Na gut, das war ein sehr geschmeidiger
1: Übergang. Das war jetzt echt die billigste Art und Weise, wie man sich eine Zugabe holen konnte.
0: Applaus ist Applaus.
1: Aber Applaus ist Applaus. Vielen, vielen Dank. Es ist toll, dass wir nochmal wiederkommen durften. Wir wechseln jetzt das Buch zur Zugabe. Wir waren ja schon mal in Heide, bestimmt waren einige von Ihnen da auch. Da haben wir das, was jetzt kommt, schon mal gelesen. Aber das macht einfach, wir machen jetzt quasi die Greatest Hits. Ja, also vorher haben wir das neue Buch vorgestellt, die neue Platte. Wir haben die neue Platte vorgestellt, das neue Album. Dann sagen die Leute, ja, ja, das neue Album, aber spielen wir die Hits. Und jetzt spielen wir die Hits. Und zwar wechseln wir das Buch, gehen zu Sörensen fängt Feuer. Das ist der zweite Teil. Und für diese Sache, die wir jetzt vorlesen, müssen Sie eigentlich gar nichts wissen über das Buch, außer dass Sörensen noch relativ neu in Kartenbüll ist und mit seiner Kollegin Jennifer ist noch so ein bisschen müde.

0: Simonsen schüttelte den Kopf so heftig, dass das Auto zu schlingern begann. Warum fragst du dann?
1: Ich kenne das nicht.
0: Ja, dann mach das doch mal.
1: Wieso denn jetzt ich? Du kannst das doch auch machen.
0: Wieso denn ich?
1: Ja, du bist doch Single.
0: Nee, ich mach das nicht. Und du bist auch Single. Sörensen überfuhr eine in diesem Moment rot gewordene Ampel. Das war aber auch ein Blödsinn. Da gab es ungefähr eine Ampel in Kartenbüll und dann wurde die auch noch rot. Also,
1: für mich ist das ja eine Farce,
0: sagte Sörensen und beschleunigte übermäßig.
1: Speed Dating. Wie willst du denn in 5 Minuten irgendwas über den anderen herausfinden? Außer ob der sabbert oder nach innen guckt. Oder aus dem Mund riecht wie eine Makrele. Das ist doch total oberflächlich. Eine Elendsveranstaltung ist das. Ich sag mal, wenn du da jetzt hingehen würdest, so eine hübsche Frau, also, oh, das darf ich natürlich nicht sagen, das mit der hübschen Frau, sonst denkst du noch Sexismus, Dienstaufsichtsbeschwerde und so weiter und dann habe ich die am Hacken. Also sagen wir mal, wenn du nur ein wenig hübscher wärst, also jetzt mal die Haare etwas anders und gerade Zähne und so ein bisschen, ja, weiß ich nicht, an den Oberschenkeln schlanker, dann gehst du doch zu so einem Speed-Dating und alle stürzen sich auf dich, weil du dann der einzige normale Mensch da bist. Verstehst du? Da wäre das total egal. Männer wie Frauen, die stürzen sich sofort auf dich, weil du dann eine Ausnahme da bist. Sonst kommen da doch nur die ganzen Übriggebliebenen hin. Die Resterampe. Hier beschädigte Ware, Retouren oder wie auch immer du das nennen willst. Alles, was es früher bei der großen Partnerlotterie bei 3 auf die Bäume geschafft hat und seitdem von keinem mehr da runtergeholt worden ist. Und die sitzen dann da, schaufeln sich alle 5 Minuten lang Kuchen rein, damit wenigstens irgendwas süß ist und damit die Hände beschäftigt sind. Und dann gucken sich das Grauen auf der anderen Seite an und schwören sich, also so will ich nie werden. Dabei sind die doch schon längst so, sonst würden die da ja gar nicht sitzen. Und die gegenüber, die denken sich das auch. Also die, dass die nie so werden wollen, wie die auf der anderen Seite, so runtergekommen und einsam und derart verzweifelt, dass die da überhaupt hingehen mussten zu so einem Speed-Dating. Und das ist ja der Denkfehler, ist das. Denn die sind ja alle da, alle. Und die blicken das nicht, dass sie dadurch alle gleich sind. Die sind komplett gleich, alle gleich arm dran. Und was? Wieso heißt das überhaupt Speed-Dating? Weil das mit dem englischen Namen moderner klingt, oder was? Das könnte ja auch Geschwindigkeitsverabredung heißen. Oder Blitztreffen, das tut es aber nicht. Nein, das muss unbedingt Englisch sein, damit sich wenigstens 1 bis 3 junge Leute dahin verirren. Das ist, bescheuert ist das.
0: Aha, sagte Jennifer.
1: Wahrscheinlich kommen da sowieso keine jungen Leute, sondern nur der verlauste Meister Hasenzahn, der mit 50 noch bei Mama wohnt und seine Unterwäsche auf dem Kopf trägt. Und so trifft Elend auf Elend. Und hinterher, ja, das ist das Beste, hinterher nimmt ein Elend das andere Elend vielleicht sogar noch mit nach Hause. Weil es besser ist, 2 Elende zu einem großen Elend zu vereinen, als kleines Häufchen Elend alleine zurückzubleiben und am Ende des ganzen sinnlosen Elends, wenn das große, große Schlusselend nicht mehr mit Alkohol zu übertünchen ist, dem verfetteten Schoßhündchen den übrig gebliebenen Kuchen mit aller Wucht in die Fresse zu stopfen, bevor sie dann zusammenkriegen. Krepieren, Hund und Besitzer und in ein Massengrab für Übriggebliebene geworfen werden.
0: Jennifer schaute immer noch aus dem Fenster. Fertig?
1: Vorläufig.
0: Ich habe also zu dicke Oberschenkel.
1: Nein, natürlich nicht. Ich weiß auch gar nicht, wie die aussehen.
0: Du hast gerade allen Ernstes über meine Oberschenkel geredet?
1: Na, hab ich nicht. Das war doch nur ein Bild. Ein Bild war das. Um zu zeigen, wie oberflächlich die alle sind bei so einem Speed-Dating.
0: Ah. Du beschwerst dich also über Oberflächlichkeit und redest dabei über meine Oberschenkel.
1: Ach, jetzt hör doch mal auf mit deinen Oberschenkeln. Um das Speed-Dating geht das.
0: Ja, wovon du am Anfang noch gesagt hast, du kennst das gar nicht.
1: Ich muss ja auch gar nicht alles kennen.
0: Sörensen wurde jetzt tatsächlich rot.
1: Ich muss ja auch keinen Mord begangen haben, um einen aufklären zu können. Das sagen wir doch immer. Das muss man nicht begangen haben.
0: Resterampe?
1: Naja.
0: Beschädigte Ware?
1: Ja, weiß ich nicht.
0: Meine Mutter ist da letztes Jahr hingegangen.
1: Henriette?
0: Eine andere Mutter habe ich nicht.
1: Oh, gibt natürlich immer Ausnahmen, ne? Also Ausnahmen muss es ja geben, sonst fehlt ja die Regel.
0: Der Nieselregen hatte sich genug geziert und peitschte nun frisch erstarkt als Epigone der Sintflut gegen die Windschutzscheibe. Sörensen

0: gönnte den Scheibenwischern die höchste Stufe. Und wenn ich da jetzt teilnehmen wollte, fragte Jennifer, weil ich einen so beschissenen Beruf habe, dass ich außerhalb der Dienstzeit niemanden kennenlernen kann, schon alleine, weil es fast keinen außerhalb der Dienstzeit gibt. Und ich außerdem eine Tochter habe und insgesamt eine Familie, die mich den ganzen restlichen Tag auffrisst, bin ich dann auch übrig geblieben?
1: Nein, du natürlich nicht,
0: sagte Sörensen und bemerkte viel zu spät, dass sein verbales Flugzeug längst abgestürzt war. Diese verdammten Tabletten, das mussten die verdammten Tabletten sein oder eben nicht mehr. Ja, und dann sag mir doch mal, Hauptkommissar Sörensen, warum bin ich das nicht, so eine von der Resterampe?
1: Ja, weil du hübsch bist,
0: sagte Sörensen wie aus der Pistole geschossen. Dann fiel ihm das mit der sexuellen Belästigung wieder ein.
1: Also nicht, dass du denkst, also perfekt bist du natürlich nicht. Also, nein, das habe ich ja gesagt. Also, schiefe Zähne und auch manchmal das mit dem, die, so ein bisschen. Ja.
0: Seine Stimme erstarb. Gil Scott Heron war vorangegangen und hatte das Thema gewechselt. Er sang nun davon, dass das Zuhause dort wäre, wo der Hass sei. Sörensen konzentrierte sich mit allem, was er hatte, auf die Tachonadel. Da bewegte sich nicht viel. Jennifer blickte ihn mit einer Fassungslosigkeit an, als hätte er soeben gestanden, pro Jahr nur einmal zu duschen. Und zwar trocken. Ja, wie Sie sehen, ich habe durchgehalten und vielen Dank. Und ich würde auch, glaube ich, das mit dem Signieren nach gleich weiteren 5 Minuten Pause für mich durchhalten. Das würde ich dann auch gerne machen. Und falls Sie Interesse haben, natürlich nur, ich schreibe Ihnen nichts irgendwo hin, wenn Sie das nicht wollen.
1: Wir schreiben.
0: Nicht, dass Sie jetzt denken, ich renne hinter Ihnen her.
1: Wir schreiben auf alles drauf. Wir schreiben auch auf mitgebrachte Sachen.
0: Oder auf Körperteile.
1: Auch auf mitgebrachte Körperteile.
0: Ja, alles. Was Sie wollen. Ja, ist egal. Genau, also ich glaube, wir können das machen. Es ist auf jeden Fall so, was wir jetzt zum absoluten Schluss noch lesen. Es geht in Sörensen fängt Feuer immer wieder um dieses Speed-Dating, auch zwischendurch. Es zieht sich wie so ein roter Faden dadurch, dass die beiden Polizisten, Jennifer und Sörensen, sich immer wieder gegenseitig vergewissern, dass sie niemals zu so einem Speed-Dating gehen würden. Ne? Und dann ist das Buch irgendwann vorbei, der Fall ist gelöst. Dann gibt es einen Epilog, wo so die letzten Fäden verknüpft werden. Und dann denkt man so, jetzt ist aber Feierabend. Und dann kommt noch ein PS. Und dieses PS ist überraschenderweise das Speed-Dating. Besteht nur aus Dialog. Ich würde sagen, bevor wir den lesen, verabschieden wir uns schon ganz herzlich von Ihnen. Es ist so toll, wieder zu Hause gespielt zu haben und vorgelesen zu haben. Vielen Dank fürs Kommen. Es war super mit euch und bis bald. Ja.

0: Moin, ich bin die Alrike.
1: Sörensen.
0: Moin, Sörensen.
1: Moin, Alrike.
0: Ja, magst du mir was von dir erzählen? Irgendwas Interessantes? Irgendwas, was diese 5 Minuten nicht komplett überflüssig für uns beide macht?
1: Den Spruch hast du doch am Nachbartisch eben auch schon gebracht. Den hast du doch vorbereitet.
0: Ja, das ist meine Strategie, ne? Ich verlagere den Druck auf die andere Seite. Ich bin nicht gut mit Druck.
1: Ja, aber ich auch nicht. Der ist nicht gut, der Spruch. Der ist total aggressiv. Da ist man ja gleich eingeschüchtert.
0: Findest du?
1: Ja, sicher, Alrike. Wenn das jetzt schief geht hier, habe ich ja die ganze Schuld, weil ich nichts Interessantes zu erzählen habe, scheinbar. Dabei könntest du das ja auch sein, die was Interessantes erzählt. Als erstes, warum muss ich denn gleich was Interessantes erzählen? Wir kennen uns auch noch gar nicht. Kann doch sein, dass ich ja später was Interessantes zu erzählen hätte, wenn wir uns kennengelernt haben. Es gibt doch so Leute, die können erstmal gar nicht. Da könntest du doch erstmal anfangen hier mit sowas Interessantem.
0: Aber wenn ich was Interessantes zu erzählen hätte, wäre ich ja gar nicht hier.
1: Ach so, aber die anderen, die müssen was Interessantes zu erzählen haben, oder was? Also, das finde ich nicht in Ordnung.
0: Ich glaube, das wird nichts mit uns.
1: Nee.
0: Hallo, ich bin die Imke.
1: Sörensen.
0: Moin, moin.
1: Moin.
0: Oh, du hast sensible Augen, das ist schon mal schön.
1: Ich habe sensible Augen? Ach Mensch, danke. Das ist ja nett.
0: Aber du bist zu klein. Ich stehe total auf große Männer.
1: Ach so.
0: Ja, also ehrlich gesagt jetzt also nichts gegen dich, ne? Aber kleine Männer widern mich an. Also mein Ex-Mann war klein. Ein dummes, kleines Arschloch.
1: Ich bin gar nicht so klein.
0: Für mich schon.
1: Wir haben noch 4,5 Minuten. Vielleicht wachse ich ja noch.
0: Leck mich am Arsch, das sind alles Idioten hier, du. Jedes Jahr dieselbe Scheiße. Du siehst wenigstens aus wie ein echter Kerl.
1: Sörensen bin ich.
0: Menker, einfach Menker. Weißt du, bin jetzt seit 17 Jahren Single. Seit 17 Jahren, dabei bin ich erst 40. Sieht man nicht, ich weiß. Aber das ist ja auch nicht einfach, wenn man immer Single ist und damit meistens allein. Ne? Da verwittert man ja auch irgendwie so ein bisschen, will das nicht verlottern sagen. Aber das ist ja auch der schwerste Kampf, sich immer wieder für den Tag zurechtzumachen, wenn der Tag sich andersrum nicht für einen zurechtmacht. Da ist man ja auch total schnell zufrieden, wenn überhaupt mal jemand anlächelt. Ne? Das ist so verfügbar. Verstehst du? Das ist so verführerisch, dich einfach mit dem Erstbesten einzulassen, der einem über den Weg läuft. Du zum Beispiel, du siehst nett aus. Da könnte ich ja auch gleich hingehen und sagen, Gott sei Dank, endlich ein Kerl, der nett aussieht. Den probiere ich mal aus, wenn er mich denn auch ausprobieren will. Aber so bin ich gar nicht. Ich will erobert werden, verstehst du? Ich warte darauf, dass sich mal endlich wieder jemand erobert.
1: Ich bin ja Pazifist.
0: Lass uns bitte gleich die Rahmenbedingungen abstecken.
1: Ja, ich heiße Sörensen.
0: Nein, das meine ich nicht. Der Name ist egal, den habe ich eh gleich wieder vergessen. Oder weißt du noch, wie die letzte gerade hieß?
1: Ja, das war die Menka.
0: Wer?
1: Egal.
0: Rahmenbedingungen heißt, ich bin sehr gut im Bett, brauche allerdings mindestens 4-mal die Woche Sex, was für die meisten Männer spätestens nach einem halben Jahr anstrengend wird, in deinem Alter schon nach 3 Monaten. Ich liebe Fernsehserien, wenn sie nicht zu blutig sind und keine Kinder darin vorkommen. Tiere sind auch schwierig, also nicht in den Serien im Leben. Ich arbeite genau 56 Stunden in der Woche und habe daher keine Lust, abends noch zu streiten. Bei Konflikten schreibt der Mann mir eine E-Mail, die ich beantworte, wenn es zeitlich passt. Solange tun wir so, als ob nichts wäre. Ich trinke wenig Alkohol, mache jeden Morgen Pilates und nehme keine Drogen, aber ein starkes Antidepressivum, um meine bipolare Störung auszugleichen. Das heißt, der Mann muss psychisch stabil sein, sonst fühle ich mich nicht aufgehoben. Findest du dich in dieser Beschreibung wieder, dann verrate ich dir meinen Namen.
1: Ach Mensch, das ist jetzt Pech. Ja, ich bin ganz schlecht im Bett. Ich hasse Serien und ich liebe Kinder. Ich streite den ganzen Abend, wenn es sein muss, auch die ganze Nacht. Ich kenne mich mit E-Mails überhaupt nicht aus und ich trinke wahnsinnig viel, am liebsten zusammen mit Tieren. Tut mir echt leid.
0: Hallo, ich bin die Rentsche.
1: Mein Gott, so langsam wird man sich aber auch mal über einen ganz normalen Vornamen freuen.
0: Wie bitte?
1: Ja, wo sind die denn alle? Die Claudias und die Steffis. Hier, Katja. Katja ist ein toller Name. Mensch, wenn hier mal jemand Katja hieße, da wüsste ich gleich Bescheid. Oder Sabine. Das ist doch jetzt auch nicht abwegig, dass einfach mal jemand Sabine heißt. Aber nein, hier heißt natürlich niemand Sabine. Oder Sandra. Das ist auch ein schöner Name. Man kann doch jetzt Mitte 40 sein und einfach mal Sandra heißen. Oder Tanja, was halt damals so Mode war. Aber nein, hier sitzen ja Menka und Alrike und Rentsche. Wer denkt sich denn sowas aus? Wer soll sich das denn merken?
0: Ich bin 53.
1: Was?
0: Ja, ich bin nicht Mitte 40. Ich bin 53.
1: Ja, warum heißt du dann nicht wenigstens Renate? Frauen mit 53 können sehr gut Renate heißen.
0: Was? Bist du denn für ein Arschloch?
1: Ich bin kein Arschloch, ich habe nur einfach Probleme mit Vornamen.
0: Wieso? Wie ist denn deiner? Hallo, ich bin der Jürgen.
1: Also, das ist jetzt völlig falsch hier, Jürgen.
0: Man kann sich doch einfach mal unterhalten.
1: Nee, kann man nicht. Ich frage mich auch, was du erwartest. Was glaubst du denn, was du hier für eine Erfolgsquote hast? Hier heute Abend, in dieser Runde. Wie frustriert gehst du wohl aus diesem Abend raus? Das ist doch Verschwendung deines eigenen Rohmaterials. Wenn ich eine Atombombe gebaut habe, versuche ich die doch auch nicht auf dem Greenpeace-Kongress zu verkaufen.
0: Also, ich gehe auf keinen Fall heute frustrierter als du hier raus. Ne? Je länger das dauert, desto weniger Bock haben die Frauen auf die Männer und andersherum. Ne? Da steigen meine Chancen proportional zum allgemeinen Misserfolg.
1: Ja, das ist doch Quatsch jetzt. So funktioniert das nicht und das weißt du auch.
0: Ja, das ist Quatsch. Aber ich unterhalte mich einfach gern, vor allem mit Leuten. Du hast sehr schöne Augen.
1: Ja, du auch, Jürgen, du auch.
0: Hallo, ich bin die Janneke. Hallo, ich bin die Lübba. Hallo, ich bin die Dorte. Hallo, ich bin die Jenny.
1: Ja, sehr witzig, Jenny.
0: Hab das ja gar nicht geglaubt, als ich dich da hab sitzen sehen.
1: Ja, ich weiß auch nicht, wie ich hier gelandet bin. Also, eigentlich bin ich ja müde.
0: Ja.
1: Ja. Aber du bist ja auch hier.
0: Das stimmt.
1: Obwohl du nicht hier sein wolltest.
0: Du wolltest ja auch nicht hier sein.
1: Ja, will ich immer noch nicht.
0: Das ist ja vielleicht ganz gut manchmal, ne? Also so über seinen Schatten zu springen, meine ich.
1: Du, habe ich heute sowieso schon mal gemacht.
0: Echt?
1: Ja, habe meine Gitarre bei dem neuen Pfarrer in die Kirche gestellt. Du weißt schon, hier der mit dem lustigen Namen. Freudig. So als unverbindliches Angebot. Da musste ich ganz schön hochspringen. Also der Schatten, der war ganz schön hoch, du weißt schon.
0: Jetzt verstehe ich das auch.
1: Was?
0: Naja, als ich hierher gefahren bin, habe ich den gesehen, den Pfarrer. Der hat so eine große Trommel hoch zur Kirche getragen. Über den Kopf hat er die gehalten. Ach, guck, habe ich gedacht, da geht Elvis mit einer Trommel.
1: Ja, Mensch.
0: Ja, das scheint dich ja echt zu freuen, Sörensen. Schön ist das.
1: Ist doch toll manchmal mit dem Schatten. Und Jenny, wie sieht's aus? Erfolg gehabt hier?
0: Nee. Ist ja auch nicht so einfach alles, ne? Ich meine, guck mich doch mal an. Alleinerziehende Mutter, berufstätig, Vollzeit. Macken habe ich ja auch ein paar, ne? Und so dicke Oberschenkel.
1: Ach Mensch, jetzt hör doch mal auf mit deinen Oberschenkeln.
0: Nee, wirklich.
1: Nee, Oberschenkel am Arsch. Das sind ganz normale Oberschenkel, sind das. Ich weiß überhaupt nicht, was du da so empfindlich bist. Herrgott, du bist auch nicht mehr 16, wo man stundenlang vorm Spiegel steht und seine Nase anstarrt und seine Oberarme und sich einbildet, dass man niemals einen Partner finden wird, weil man so verdammt unattraktiv ist und vom Oberarm eine Hautfalte nach unten hängt.
0: Ach, das ist dir aufgefallen.
1: Nein. Da ist nichts. Ich kenne deine Oberarme nicht. Genauso wenig wie deine Oberschenkel. Und das kommt doch auch alles von innen. Jetzt sag doch mal selbst. Das wissen wir doch jetzt mit, weil auch mal hier die Schönheit und alles. Und ich sag mal so, wenn du nicht hier wärst, in diesem komischen, deprimierenden, nicht mal irgendwie geschmückten Tanzsaal, wenn du nicht hier wärst, dann wäre das hier der Treffpunkt der apokalyptischen Reiter. Eine Götterdämmerung wäre das. Und Abgesang vom letzten Rest der Menschheit. Dass du hier bist, das ist in etwa so, als als würden, ja, weiß ich nicht, die Beatles plötzlich im Deichkrug spielen.
0: Jetzt machst du mich aber älter, als ich bin.
1: Das geht doch um die Bedeutung und nicht um das Alter.
0: Das ist nett.
1: Nee, das ist wahr.
0: Ja, und du, Sörensen, Erfolg gehabt?
1: Weiß ich nicht. Der Jürgen war sehr nett.
0: Ich meine jetzt mal nur so hypothetisch und weil wir Kollegen sind, ne? Also nur so als Kollegen, ja. Ging es sowas überhaupt? Also, dass man mit jemandem was anfinge, obwohl man Kollege ist bei der Polizei?
1: Wie meinst du jetzt anfangen?
0: Das fragst du nur, um Zeit zu schinden, Sörensen.
1: Der Faltermeier, der würde schon gucken, du. Und der Donau auch.
0: Der Donau guckt immer.
1: Ja, stimmt. Ja, also klar, ginge das. Also wo lernen die meisten Menschen ihre Partner kennen? Bei der Arbeit, sage ich mal. Ne? Ja, wo sonst? Also man kommt ja sonst zu nix.
0: Das wäre schon bescheuert, oder? Ich meine, wie stellst du dir das denn vor?
1: Ich stelle mir gar nichts vor, Jenny.
0: Na komm, du hast dir das doch vorgestellt.
1: Ich habe mir das nicht vorgestellt.
0: Hast du doch.
1: Vielleicht einmal ganz kurz.
0: Aha.
1: Ja.
0: Also, rein hypothetisch.
1: So, Zeit ist um.
0: Vielen Dank. Dankeschön.
1: Vielen Dank.
0: Vielen Dank.
1: Sven Stricker.
0: Bjarne Mädel.

0: Vielen Dank. Vielen, vielen Dank.
1: Da kommt noch jemand.
0: Dankeschön.
1: Vielen Dank. Vielen Dank.
2: Das waren Sven Stricker und Bjarne Mädel mit einer Kostprobe aus dem Roman Sörensen am Ende der Welt. Verantwortlich für die vorangegangene Sendung ist Christian Nikolai aus Heide.

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3: Am Samstag, dem 15. August, findet auf der Haider Museumsinsel ein Vortrag zum 80-jährigen Bestehen des Landes Schleswig-Holstein statt. In dem Vortrag mit dem Thema Die Gründung des Landes Schleswig-Holsteins durch die Briten am 23. August 1946 gibt der Historiker und Publizist Dr. Martin Rackwitz Einblicke über die Geschehnisse in Schleswig-Holstein ab Kriegsende 1945 bis hin zum Beitritt des Landes in die Bundesrepublik im Mai 1949. Der Vortrag beginnt 17 Uhr, der Eintritt ist frei.
4: Die Schleswig-Holsteinische Universitätsgesellschaft zieht auch im August wieder mit Vorträgen durchs ganze Land und kommt dabei auch an der Westküste vorbei. Am Montag, den 17. August, kommt Professor Dr. Alexander Piel in das Schulzentrum Westerland auf Sylt und spricht über das Thema Künstliche Intelligenz. Was ist das? Wer den Vortrag besuchen möchte, erhält als Mitglied der Universitätsgesellschaft freien Eintritt. Für Gäste kostet der Besuch 7 Euro. Los geht's um 19 Uhr.
5: 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Eine Ausstellung, die wir zusammen mit dem Institut für Ur- und Frühgeschichte der Universität Kiel zusammengestellt haben und wo es tatsächlich um Wandlungsprozesse in früheren Gesellschaften geht, Wandel sozusagen als Konstante in der Geschichte und das Ganze von unterschiedlichen archäologischen Perspektiven aus beleuchtet wird. Eine interessante Ausstellung zu einem aktuellen Thema, wenn man so sagen möchte. Herzlich willkommen bei uns im Steinzeitpark.

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3: Noch bis zum 5. September ist in der Strandkunsthalle St. Peter-Ording eine Gemeinschaftsausstellung unterschiedlichster Künstler zu sehen. Von ausdrucksstarken Bildern bis zur plastischen dreidimensionalen Assemblage finden Kunstliebhaber dort eine vielfältige Auswahl an Ausdrucksformen. Geöffnet ist von Montag bis Freitag von 15 bis 18 Uhr und sonntags 12 bis 18 Uhr. Der Eintritt ist frei. Am Samstag, dem 15. August, findet auf dem Südermarkt in Heide das Sommerfestival der Kulturen statt. Mit einem breiten und abwechslungsreichen Angebot aus Musik, Tanz, einer landestypischen Modenschau und einem internationalen Buffet erwartet die Besucher ein vielfältiges Programm. Ein internationales Happening für die ganze Familie. Start ist ab um 11 auf dem Heider Südermarkt. Das Festival geht bis abends um 7. Der Eintritt ist frei.
4: Der kleine Chor Bad Sodensaal Münster und das junge Ensemble Next Generation präsentieren am Freitag, den 7. 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Der Eintritt ist frei, über eine Spende für den Chor wird am Ende des Konzerts aber gebeten.

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3: Ab dem 16. Juli zeigt das Kultur- und Bürgerhaus Marne die Sonderausstellung Mann Günstern und Hüt. Präsentiert werden historische und aktuelle Fotografien aus Marne und Umgebung, die die Entwicklung der Region in den vergangenen 100 Jahren dokumentieren. Die Ausstellung basiert auf dem umfangreichen Fotoarchiv Mann Günstern und Hüt, das laufend erweitert wird. Besucher können vor Ort auch digital im Archiv stöbern. Der Eintritt ist frei, eine Anmeldung ist nicht erforderlich. Die Ausstellung ist bis zum 16. August zu sehen. Am Samstag, den 14. April, ist Singer-Songwriter Gregor Meile mit seinem Programm Unplugged das Wohnzimmerkonzert zu Gast im Nordsee-Kongresszentrum in Husum. Los geht's um 20 Uhr. Gemeinsam mit seiner Band präsentiert Gregor Meile seine Songs in akustischer Form. Die Konzerte leben von Emotionen, persönlichen Geschichten und viel Interaktion, wodurch jeder Abend seinen ganz eigenen Charakter erhält. Tickets sind im Vorverkauf erhältlich, die Preise beginnen je nach Kategorie bei rund 50 Euro. Karten gibt es online über Eventim, Veranstaltungsort ist das Nordsee-Kongresszentrum am Messeplatz in Husum. Am Donnerstag, den 10. Dezember, gastiert die Tribute-Band Dire Straits mit ihrem Programm A Tribute to Dire Straits im Stadttheater Heide. Konzertbeginn ist um 20 Uhr, Einlass ab 19 Uhr. Die Band gilt als eine der erfolgreichsten Dire Straits-Tribute-Formation Europas und bringt die größten Hits der britischen Rocklegenden auf die Bühne. Klassiker wie Sultans of Swing, Walk of Life and Brothers in Arms dürfen dabei natürlich nicht fehlen. Im Mittelpunkt steht der unverwechselbare Gitarrensound von Marc Knöpfler, der Frontmann Wolfgang Uhlig. Tickets sind im Vorverkauf erhältlich, die Preise beginnen bei rund 38 Euro. Karten gibt es an den bekannten Vorverkaufsstellen sowie online über mitunskannmanreden.de.

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3: 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August die musikalische Welt nach Dithmarschen. Ab 18 Uhr verwandelt sich der Rathausplatz Meldorf zum Festival-Hotspot an der Westküste. Freut euch auf Chanson Trottoir mit charmantem, handgemachten Straßenmusik-Flair und die kolumbianische Band Dr. Krapula, die eine krachende Mischung aus Rock, Ska und Reggae im Gepäck hat. Außerdem mit dabei Trisha, die euch mit ihrer kraftvollen Stimme und modernen Reggae, Afrobeats und R&B-Vibes einheizt. Und wie immer ist alles kostenlos. 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
3: Am Dienstag, den 19. August, gibt es um 18 Uhr den nächsten Filmabend im historischen Kinosaal des Dithmarscher Landesmuseums. Gezeigt wird der preisgekrönte Spielfilm Königin von Niendorf. Darin verbringt die 10-jährige Lea ihre Sommerferien in einem kleinen Dorf in Brandenburg und erlebt auf dem Fahrrad jede Menge Abenteuer. Als sie auf eine Jungsbande mit selbstgebautem Floß trifft, will sie unbedingt dazugehören. Ein sommerlicher Film über Freiheit, Freundschaft und Abenteuer draußen. Tickets kosten regulär 3 Euro, Kinder und Jugendliche bis 18 Jahren kommen kostenlos rein. Karten gibt's an der Museumskasse und online über eventbrite.de. Dazu werden Snacks und Getränke angeboten.
4: Hallo, mein Name ist Rüdiger Kelm vom Stanzerpark Dithmarschen und bei uns wird vom Dienstag, den 11.8. bis Donnerstag, den 13.8. das neu errichtete Lager der Neandertaler während der Öffnungszeiten belebt. Der Steinzeitjäger und Museumspädagoge Werner Pfeiffer vom Steinzeitpark und der Künstler Christoph Klemmt aus Kiel haben dazu einen Unterstand aus Holz, Birkenrinde und Seilen errichtet, wie er in der Zeit vor ca. 100.000 Jahren ausgesehen haben mag, und werden diesen mit verschiedenen Aktionen und Aktivitäten aus dem Alltag der Neandertaler vor und mit den Gästen beleben. Gleichzeitig mit der Belebung des Lagers der Neandertaler sind auch erstmals die originalen Funde aus Schalkholz aus der Zeit des Neandertalers tatsächlich im Museum in der Dauerausstellung zu sehen und können insofern verglichen werden mit dem, was im Außengelände bei den Neandertalern so geschieht. Herzlich willkommen bei den Neandertalern in der Altsteinzeit vor 100.000 Jahren.
5: Ab dem 5. September startet die Theaterspielzeit 2026-2027 im Theater Itzehoe mit dem dritten Kulturzünder. Tickets sowie das Programm für den kompletten September findet ihr auf theaterizzehoe.de. Die Theaterkasse öffnet ab Dienstag, dem 11. August, wieder ihre Pforten. Karten für die Mixshow am Eröffnungsabend könnt ihr jederzeit auch im Webshop des Theaters erwerben.